0: 6 Monate ist auch ein bisschen zu wenig. 9 Monate ist gut.
1: Ich halte jetzt nicht so viel davon. Ich habe das Gefühl, ich bin mehr Sklave fürs Land, als das mir hilft.
2: Wenn die Ausbildung besser gemacht wird und es deshalb länger dauert, dann ja.
3: Gemischte Gefühle auch bei der Wehrdienstkommission. Die Regierung hat sich auf keines ihrer empfohlenen Modelle geeinigt. Den Kompromiss sieht der Vorsitzende Erwin Hameseder pragmatisch.
4: Das löst bei mir nicht die Begeisterung aus, aber es ist schon ein Schritt, der das österreichische Bundesheer insgesamt deutlich nach vorne bringen wird.
3: Um die Wehrdienstreform umsetzen zu können, braucht die Regierung die Stimmen von Freiheitlichen oder Grünen. Beide sind noch nicht überzeugt. Die FPÖ sieht einen faulen Kompromiss. Für die Grünen ist nicht geklärt, wie es mit dem Zivildienst tatsächlich weitergeht. Die nächsten Verhandlungen warten also.
5: Hoffnung in der Demokratischen Republik Kongo im Kampf gegen Ebola. Da setzen Experten jetzt auf einen neuen Impfstoff eines britischen Forschungsteams. Tobias Meyer berichtet.
6: Im britischen Oxford, 6000 Kilometer von der Demokratischen Republik Kongo entfernt, bekommt der Freiwillige Ed Hunt als erster den neuen Ebola-Testimpfstoff.
7: Ich will einfach helfen. Man sieht in den Nachrichten, was dort los ist. Es fühlt sich richtig an.
6: Die Zeit dränge, betont die Impfstoffentwicklerin Theresa Lambie.
8: Wir haben es bei Ebola mit einer Sterblichkeitsrate von 30-50% zu tun. Wir müssen die Impfung jetzt wirklich testen.
6: Der Impfstoff wird in der Frühphase an 50 Freiwilligen getestet. Sind die Tests erfolgreich, werden sie ausgeweitet. Eine Notfallzulassung soll im Anschluss möglichst rasch beantragt werden.
5: Und gute Nachricht für alle Italien-Urlauber. Die italienische Regierung senkt ab heute die Steuern auf Diesel. Das soll den Preis um 17 Cent pro Liter reduzieren. Der Tankrabatt gilt aber vorerst nur bis zum 6. August. Wie es danach weitergeht, soll kommende Woche bei einer Ministerratssitzung beschlossen werden. Jetzt zum Wetter mit Daniel Schlager.
9: Teils klar, teils bewölkt geht es durch die Nacht und vor allem inneralpin relativ frisch. Tiefstwerte 10 Grad im Lungau bis 20 Grad in der Wiener Innenstadt. Tagsüber wird es dann in ganz Österreich hochsommerlich warm bis heiß mit 25 bis 32 Grad. Dazu ist es durchwegs trocken und von Vorarlberg bis Salzburg meist strahlend sonnig. Den Himmel teilen müssen sich Sonne und Wolken im Süden und im Osten. Der Wind wird aber deutlich schwächer sein als gestern. Ab Mittwoch beginnt die Hitzewelle dann so richtig zu rollen.
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0: Ah, Helga, wer, Helga, wie, diesen Namen hört ich nie.
1: Mach ein

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1: Im Studio ist Theresa Eder. Es ist 3 Uhr. Viele Ukraine-Vertriebene bekommen seit Juli in Österreich keine Familienbeihilfe mehr. Die Regierung hat dieses Geld ja all jenen gestrichen, die noch Leistungen aus der Grundversorgung bekommen. Die Folgen für viele Mütter sind dramatisch, berichtet Beate Tomasowitsch.
2: Ines Metzger hat 4 Kinder, das jüngste gerade einmal 1 Jahr alt. Sie bekommt 1025 Euro aus der Grundversorgung. Mit diesem Geld zahlt sie Wohnung und Strom. Für Essen, Schule oder Kleidung hatte sie bisher die Familienbeihilfe. Doch diese wurde nun gestrichen. Wie es weitergehen soll, das weiß die vierfache Mutter nicht.
3: Meine Juli ist schon bezahlt und halb August. Aber weiter. Ich bekomme jetzt Grundversorgung. Ich bezahle August und dann, wie wir wohnen, schauen wir mal.
2: Ines Metzger ist ausgebildete Psychotherapeutin. Arbeit würde sie aber jede annehmen.
3: Ich habe schon probiert mit zum Beispiel Reinigung in Hotel Arbeit suchen, aber bis jetzt ich bekomme Antwort nein, weil mit auch so kleinen Kindern sie wollen nicht nehmen.
2: Ihre Hoffnung ist ein Job unter der Geringfügigkeitsgrenze, um damit zumindest Essen kaufen zu können.
1: Nach Spanien und Frankreich sind jetzt auch in Portugal mehrere Waldbrände ausgebrochen. Mehr als 1000 Feuerwehrleute, dazu auch 20 Löschflugzeuge und Hubschrauber, sind seit gestern Nachmittag im Einsatz. Fast im gesamten Land gilt maximale oder sehr hohe Brandgefahr. Nach dem ersten eigenständigen Hackerangriff durch künstliche Intelligenz haben mehr als 30 US-Technikunternehmen jetzt eine Sicherheitsallianz gegründet. Adam Michalek berichtet.
4: Dem Bündnis mit dem Namen Open Secure AI Alliance gehören Konzernriesen wie IBM, Nvidia oder Microsoft an. Sie wollen jetzt KI-Modelle mit einer frei zugänglichen Architektur zur Cyberabwehr zur Verfügung stellen. Durch Programmiererinnen und Programmierer sollen sie dann weiterentwickelt werden, um künftige KI-Attacken abzuwehren. Mitte Juli hatten sich KI-Modelle des Unternehmens OpenAI nämlich in einem beispiellosen Zwischenfall selbstständig gemacht und die beliebte Programmierplattform Hugging Face gehackt. Das hat für Angst und die Befürchtung gesorgt, besonders fortgeschrittene KI-Modelle seien nicht kontrollierbar.
1: Und im großen Walsertal in Vorarlberg ist ein Mann von einem Pony getreten worden und über steiles Geländer abgestürzt. Er und seine Partnerin haben sich beim Wandern in das Gehege verirrt. Das Pony hat den Mann attackiert. Er ist den Hang hinuntergestürzt und verletzt per Hubschrauber ins Spital gebracht worden. Jetzt zum Wetter mit Daniel Schlager.
5: Von Tag zu Tag wird es jetzt heißer und dazu meist recht sonnig. Starten werden wir heute aber noch angenehm frisch und stellenweise gibt es Restwolken oder Frühnebel. In Vorarlberg, Tirol und Salzburg setzt sich bald strahlender Sonnenschein durch. Auch in Oberösterreich putzt der Himmel noch am Vormittag aus. Im Osten und Süden können am Nachmittag noch ein paar Wolken mitmischen. So oder so wird es sehr warm bis heiß mit 25 bis 32 Grad, selbst oben in 2000 Meter Höhe 13 bis 20 Grad. Und der Wind im Osten ist meist nur noch mäßig.
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1: Im Studio ist Theresa Eder. Es ist 4 Uhr. Jeder und jede Zweite lässt sich bei der Jobbewerbung von künstlicher Intelligenz helfen. Das geht aus einer neuen Umfrage von Karriere.at hervor. Wolfgang Böhmer berichtet.
2: Vor allem beim Begleitschreiben lassen sich da aus Angst etwa vor Rechtschreibfehlern 9 von 10 Bewerbern helfen. Bei den eigentlichen Unterlagen, also etwa dem Lebenslauf, greifen 56% auf die KI zurück. Vereinzelt wird die KI auch genutzt, um Bewerbungsfotos zu generieren, um beispielsweise aus einem nicht so idealen Selfie ein herzeigbares Bild zu machen. Solange das im Rahmen bleibt, ist das für viele Arbeitgeber, wie etwa die Stadt Salzburg mit 3000 Mitarbeitenden, in Ordnung, heißt es. Entscheidend ist dann ohnehin das Bewerbungsgespräch und da sieht man gleich, ob das Ganze authentisch ist. Andererseits, interessanter Punkt, wenn bei der Bewerbung zum Beispiel viele Fehler drinnen sind, könnten das viele so sehen, dass die Person, die sich da bewirbt, keine Ahnung von ChatGPT oder KI-Tools hat und somit gar keine Chance auf das eigentliche Bewerbungsgespräch bekommt.
1: Beim börsennotierten Faserhersteller Lenzing droht ein noch größerer Jobabbau als bisher bekannt. Das Unternehmen will weltweit etwa 2000 Arbeitsplätze bis Ende nächsten Jahres streichen. Der Standort in Heiligenkreuz im Burgenland soll geschlossen werden. Dort arbeiten fast 300 Menschen. Für sie gilt laut dem Unternehmen ein Sozialplan. Und 8 Tage nach dem Finale der Fußball-Weltmeisterschaft hat sich jetzt FIFA-Präsident Gianni Infantino auf Instagram zu Wort gemeldet. Und Daniel Kulowitz, es scheint so, als würde er mit dem Posting die Kritik am Turnier zurückweisen.
3: Die Kritiker des Turniers hätten Hass und Spaltung verbreitet, so die Vorwürfe des FIFA-Präsidenten via Instagram. Er sprach wie schon während des Turniers von der herausragendsten FIFA-WM der Menschheit.
4: The biggest event in the history of mankind.
3: Die WM sei ein Symbol für Einheit und Zusammenhalt. Unsere Welt brauche Liebe und Toleranz. Alltagsprobleme konnten kurz beiseite geschoben werden, so Infantino.
4: Today problems can be left aside.
3: Es gab keine Zwischenfälle, keine Feindseligkeiten, keine Gewalt, so der FIFA-Boss, und man müsse ein neues Vokabular für diese ganz spezielle WM finden.
4: We have to invent a new vocabulary to define the success of this special World Cup.
3: Viele hätten die positiven Seiten des Turniers bewusst ausgeblendet, kritisiert Infantino. Der FIFA-Boss wiederum muss sich vorwerfen lassen, fragwürdige Vorgänge während der gesamten WM unkommentiert gelassen zu haben.
1: Und wir kommen zum Schluss noch zu den Wetteraussichten. Die hat jetzt Daniel Schlager für Sie.
5: Teils klar, teils bewölkt geht es durch die Nacht und vor allem inneralpin relativ frisch. Tiefstwerte 10 Grad im Lungau bis 20 Grad in der Wiener Innenstadt. Tagsüber wird es dann in ganz Österreich hochsommerlich warm bis heiß mit 25 bis 32 Grad. Dazu ist es durchwegs trocken und von Vorarlberg bis Salzburg meist strahlend sonnig. Den Himmel teilen müssen sich Sonne und Wolken im Süden und im Osten. Der Wind wird aber deutlich schwächer sein als gestern. Ab Mittwoch beginnt die Hitzewelle dann so richtig zu rollen.
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1: Im Nachrichtenstudio begrüßt sie Tom Brandenberger. Eine Trauerfeier ist heute der Anlass für eine Reihe internationaler Krisentreffen in Washington. Dort wird am Nachmittag der vor allem in außenpolitischen Fragen einflussreiche Senator Lindsey Graham aufgebahrt, der vor 1,5 Wochen verstorben ist. Aus Washington Markus Müller.
2: Er war ein außenpolitischer Hardliner mit besten Kontakten zu den Regierungen in Israel und der Ukraine. Beide Länder verlieren mit dem Tod von Senator Lindsey Graham einen wichtigen Fürsprecher in Washington. Und beide Länder wollen die Trauerfeier nutzen, um bei Präsident Donald Trump ein gutes Wort für sich einzulegen. Graham sei ein Freund Israels gewesen, sagt der israelische Premier Benjamin Netanyahu vor seinem Abflug. Jetzt treffe er in Washington einen anderen
3: Freund, nämlich
2: Donald Trump. Der wird am Rand der Trauerfeier noch mit dem ukrainischen Präsidenten Volodymyr Zelensky sprechen. Graham hatte kurz vor seinem Tod im Parlament ein umfangreiches Sanktionenpaket gegen Russland auf den Weg gebracht, dem Präsident Trump allerdings erst zustimmen muss, bevor es in Kraft treten kann.
1: Beim börsennotierten Faserhersteller Lenzing droht ein noch größerer Jobabbau als bisher bekannt. Das Unternehmen will weltweit etwa 2000 Jobs bis Ende nächsten Jahres streichen. Der Standort in Heiligenkreuz im Burgenland soll geschlossen und verkauft werden. Dort arbeiten fast 300 Menschen. Für sie soll es laut dem Unternehmen einen Sozialplan geben. Das deutsche Bundeskriminalamt stuft derzeit 410 Menschen als islamistische Gefährder ein. Das berichtet das Redaktionsnetzwerk Deutschland. Hinzu kämen 65 Gefährder aus dem Bereich Rechtsextremismus und 17 aus dem Bereich Linksextremismus. Als Gefährder gelten Personen, denen die Polizei politisch motivierte Straftaten, insbesondere Terroranschläge, zutraut. Johnson & Johnson legt den jahrelangen Rechtsstreit um mutmaßlich krebserregendes Babypuder mit einem Milliardenvergleich bei. Der US-Konzern zahlt nach eigenen Angaben 5,5 Milliarden Dollar, um einen Schlussstrich unter zehntausende Klagen zu setzen. Hintergrund ist, dass das Talcum-Babypuder des Unternehmens Eierstockkrebs verursachen soll. Johnson & Johnson hat die Vorwürfe stets bestritten. Und nach Spanien und Frankreich sind auch in Portugal mehrere Waldbrände ausgebrochen. Mehr als 1000 Einsatzkräfte kämpfen gegen die Flammen im Zentrum und im Norden des Landes. Rund 20 Löschflugzeuge und Hubschrauber sind im Einsatz. Das waren die Nachrichten mit Tom Brandenberger.
4: Hier ist das Oberösterreich-Wetter. Heute gibt es viel Sonne und es wird richtig sommerlich mit 25 bis 30 Grad. Jetzt in der Früh zum Teil noch ein paar Wolken, die sich bald auflösen. Aktuell bei 17 Grad in Micheldorf, 15 Grad in Vöcklabruck und 17 Grad sind es auch in Enns. Es ist 5.03 Uhr. Wir schauen auf die Straßen in Oberösterreich mit guten Nachrichten. Sie kommen überall störungsfrei voran. Gute Fahrt.
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4: Das ist ja Frühaufstehen am Dienstag in den Ferien. Jetzt in der Früh mit Temperaturen zum Durchlüften noch. Das ist ganz angenehm. Wird eh heiß untertags.
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Guten Morgen mit der besten Musik im Radio Oberösterreich mit ABBA und der Musik aus Österreich mit dem Peter Cornelius. Das ist unser Musikmix für die Frühaufsteher am Dienstag. Es ist 10 Minuten nach 5. Starten Sie gut rein mit uns.

0: Morgen Oberösterreich um 14 Minuten nach 5 am Dienstag. Die nächste Hitzewelle rollt an jetzt im Hochsommer. Das werden diese Woche wieder Temperaturen wie früher, nur im Süden irgendwie so an die 38 Grad. Manche planen deshalb den Urlaub jetzt schon komplett um. Also prinzipiell im Hochsommer eher in den Norden. Wird schon beliebter.
1: Ich fahre mit dem Camper nach Norwegen. Da ist es nicht so heiß.
2: Mit den Kindern ist eher im Süden die Option, weil Sonne, Strand, Meer, das ist die Action, die wir brauchen. Eisberge wäre nichts. Zu kalt.
1: Ich kenne viele Leute, die was in den Norden fahren, also Schweden oder Norwegen. Bekannte von uns selber haben wir das eigentlich noch nie da.
3: Es ist sicher Überlegung wert.
4: Der Norden ist für mich eigentlich sogar der Favorit, weil die Tage sind nur um einige Stunden länger im Sommer und das ist jetzt zur Urlaubszeit einfach toll.
0: Ist auch ein Naturspektakel, aber ist halt ein ganz anderer Urlaub an der Ostsee, Nordsee oder überhaupt so Skandinavien zum Beispiel. Es kann auch dort einmal heiß werden, aber jetzt, die kommenden Tage sind an der Ostsee 22, 23 Grad, das höchste der Gefühle.

Einen schönen guten Morgen. Das ist ja Dienstag in der Früh um 6:09. Starten Sie angenehm rein mit Radio Oberösterreich und Zuckerrohr in diesen Dienstag.

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1: 5:30 im Studio Stefan Schnabel, guten Morgen. Der Entminungsdienst hat seine Suche nach weiteren Kriegsrelikten im Nussensee bei Bad Ischl abgeschlossen. Auch am Montag ist im Uferbereich noch eine kleine Menge Kriegsmaterial aus dem Zweiten Weltkrieg gefunden worden. Mittlerweile sind die Wege um den See nach einer Sperre wieder freigegeben. Weitere Suchaktionen sind nicht geplant. Frontalzusammenstoß im Bezirk Freistadt. In Pierbach sind zwei Autolenker dabei leicht verletzt worden. Die beiden sind mit ihren Autos auf der Königswiesener Straße Höhe Mühltal zusammengekracht und anschließend von der Rettung in Spitäler gebracht worden. Schlechte Nachrichten für Meister LASK vor dem Saisonstart. Neuzugang Ramiz Harakaté fällt für längere Zeit aus. Der Franzose hat sich beim Cup-Spiel einen Kreuzbandriss zugezogen. Am Freitag geht die Bundesliga mit dem Heimspiel gegen den GAK los. Und das waren die Nachrichten, jetzt das Wetter. Ciao.
2: Sonnig und heiß heute mit 25 bis 30 Grad am Nachmittag. Jetzt in der Früh sind zum Teil noch ein paar Wolken dabei, es kann noch ein bisschen bewölkt sein. Löst sich aber alles bald auf am Vormittag. Aktuell das Aufstehen noch gut frisch mit 14 Grad in Freistadt, 16 in Mattighofen und 15 Grad in Weiher. Aber das werden zum Teil eben doppelt so viel. 5.31 Uhr, ein Blick auf die Straßen in Oberösterreich. Gute Nachrichten, Sie kommen ohne Probleme voran. Gute Fahrt.
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0: Einen schönen guten Morgen, es ist 5.38 Uhr.
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2: Knips und schon ist es hell im Raum. Für uns heute banal, das elektrische Licht, aber vor 150 Jahren eine Sensation. Thomas Edison hat damals die Glühbirne erfunden. Unlängst habe ich gelesen, dass Edison als Volksschüler einmal einen Brief nach Hause mitbekommen hat. Vom Schuldirektor an die Mutter. Edisons Mutter macht also den Brief auf, liest, kriegt feuchte Augen und dann liest sie laut vor. Ihr Sohn ist ein Genie. Diese Schule hat ihm nicht genug zu bieten. Unterrichten Sie ihn bitte selbst. Das hat die Mutter getan. Lange Zeit später, die Glühbirne ist schon erfunden, das Grammophon und die Batterie auch und Frau Edison ist tot, da entdeckt Thomas Edison beim Aufräumen den alten Brief des Schuldirektors. Und er liest, was wirklich drin stand. Ihr Sohn ist geistig behindert. Wir können ihn nicht an unserer Schule behalten, er ist suspendiert. Eine Vernichtung. Aber Edisons Mutter hat damals mit ihren Worten und mit ihrer Liebe für ihr Kind die Vernichtung ausgelöscht und ins glatte Gegenteil verkehrt. Ob die Geschichte mit dem Brief vom Schuldirektor so stimmt, weiß ich nicht. Aber ihr Kern ist wahr. Es geht um gute und böse Worte. Worte können töten und Worte können aufrichten. Und besonders schwer wiegt das, was wir zu einem Kind sagen. Ich will heute Frau Edison sein und nicht der Schuldirektor ihres Sohnes. Ich will heute etwas Gutes zu einem Kind sagen. Sie auch? Und knips, ist es ein bisschen heller im Raum.
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Guten Morgen. Starten Sie gut rein mit Radio Oberösterreich in diesen Dienstag und mit dem Hubert von Geusern. Der gehört zur besten Musik dazu zum Aufstehen. Es ist 5.42 Uhr.

0: Ein fetziger Italo-Pop zum Aufstehen am Dienstag. 6:10 ist es. Guten Morgen. Und einmal eine Runde, ein bisschen schmachtig mit Whitney Houston. The greatest love of all. Wunderbare, großartige Nummer von Whitney Houston. Gehört zur besten Musik hier in Radio Oberösterreich. Und gibt's gleich in voller Länge.
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2: Im Nachrichtenstudio begrüßt Sie Tom Brandenberger. Jetzt liegt er also vor, der Regierungskompromiss zur Wehrdienstreform. Der Grundwehrdienst soll künftig um 3 Monate verlängert werden, also 6 Monate und 3 Monate verpflichtende Übungen. Der Zivildienst wird auf 9 plus 2 Monate ausgeweitet, vorerst aber auf freiwilliger Basis. Wenig davon hält die FPÖ. Wehrdienstsprecher Reifenberger versteht nicht, warum die Regierung die Vorschläge der Wehrdienstkommission übergeht.
3: Ich verstehe nicht, wie die Regierung gute Modelle der Wehrdienstkommission hernehmen kann und dann etwas Eigenes kreiert. Warum die Politiker glauben, dass sie gescheiter sind als die Experten und hier Modelle miteinander kombinieren, Rosinen herauspicken, da halte ich nichts davon. Es hätte dieses Modell 8 plus 2, das Modell Österreich Plus, für den Wehrdienst und mindestens 12 Monate für den Zivildienst einfach umgesetzt werden sollen.
2: Wenig begeistert sind auch die Grünen. Wehrdienstsprecher Stögmüller stößt sich vor allem an der Zivildienstregelung.
4: Ich sehe noch nicht, was diese 2 Monate im Zivildienst mehr bringen soll für die jungen Menschen und genauso eben wie die 3 Monate beim Grundwehrdienst. Wenn entsprechend mir diese Antwort gegeben wird, was der Mehrwert für die jungen Burschen, aber auch für den Zivildienst ist, dann können wir gerne über eine Verlängerung reden.
2: Kritik der Opposition also an der Reform. In Washington findet heute die Trauerfeier für den kürzlich verstorbenen US-Senator Lindsey Graham statt. Unter den zahlreichen Gästen sind auch Israels Premier Netanyahu und der ukrainische Präsident Zelensky. Beide werden am Rande der Feier mit US-Präsident Trump zusammenkommen. Graham war einer der wichtigsten Unterstützer Israels und der Ukraine in den USA. Im Burgenland sind auch beliebte Ausflugsziele mit Asbestschotter kontaminiert. Das sagt die Umweltschutzorganisation Greenpeace. Betroffen sind demnach etwa die Burg Lockenhaus, die Burg Schleining und die Aussichtswarte Geschriebenstein. Greenpeace nennt Laboranalysen von Schotter- und Sandproben mit Asbestgehalten von bis zu 50% und fordert wieder Sofortmaßnahmen. Patricia Spieß berichtet.
5: Betroffen von Belastung sind laut Greenpeace der Parkplatz und die Innenhöfe der Burg Schleining und 2 nahe Wanderwege. Außerdem der Parkplatz und Innenhof der Burg Lockenhaus sowie der Burgseeparkplatz. Eine Schotterfläche vor Aussichtswarte Geschriebenstein in Rechnitz und ein Freizeitunternehmen im Südburgenland. Das Unternehmen und die Eigentümer der Burg Lockenhaus wollen Bereiche sperren, befeuchten und Sanierungen prüfen, so Greenpeace. Die Burg Schleining gehört dem Land. Die Landesholding empfiehlt eine normgerechte Beprobung, verweist darauf, dass man nichts zur Qualität der Greenpeace-Proben sagen könne und darauf, dass bekannte Messwerte gesetzliche Grenzen nicht überschreiten.
2: An der französischen Atlantikküste versucht die Feuerwehr weiter, die Waldbrände noch vor dem Beginn der nächsten Hitzewelle einzudämmen. Sie hat jetzt breite Schneisen in den Wald gerodet, um ein Übergreifen der Flammen weiter zu verhindern. 2500 Feuerwehrleute, 18 Löschflugzeuge und 1500 Soldaten sind im Einsatz. Das waren die Nachrichten mit Tom Brandenberger.
6: Und schauen wir weiter zum Oberösterreich-Wetter. Heute knacken wir wieder die 30 Grad.
7: Heute 31 Grad, ich schaue mir das gerade auf der Wetterübersicht an. Am Freitag dann sogar bis zu 38 Grad.
6: Es also wird heiß.
7: Ja, total. Die Hitzewelle, die gibt jetzt total Gas. Aber was ich auch gesehen habe, in der Nacht kühlt es immer noch ab. Also bis zu 17 Grad. Es wird wieder gut zum Durchlüften. Es kommt immer so ein bisschen eine Entspannung durch. Wir schauen auf die aktuellen Werte. Jetzt gerade 16 Grad in Altmünster. In Enns am Stadtplatz messen wir auch 16 Grad. Und Linz meldet 17 Grad.
6: 6.03 Uhr. Schauen wir auf die Straßen in Oberösterreich.
7: Es ist schon ein bisschen was los auf den Straßen, aber aktuell keine Staus. Sie kommen gut durch.
6: Gute Fahrt. Wenn Sie noch überlegen, ob es heute die Sandalen sein sollen, wir sagen einfach ja.
7: Ja.
6: Unbedingt. Also es wird wirklich warm. Ein schöner Sommertag mitten in den Ferien.
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6: Und hier ist die beste Musik zum Aufstehen mit Dionne Warwick. Guten Morgen Oberösterreich.
7: Guten Morgen.

0: Guten Morgen, um 6:11. So eine Sommertour durch ganz Oberösterreich ist auch immer sowas wie eine Entdeckungsreise durch Oberösterreich. Wir sind 6 Wochen lang in Oberösterreich unterwegs, haben 30 Stationen und heute zeigen wir Ihnen die Ortschaft Eigenschlegl. Dort ist der Bürgermeister Johannes Großruck und der kennt natürlich jeden Winkel schon.
1: Mein Lieblingsplatzerl.
2: Seit Kindertagen der Kalvarienberg mit Rundweg beim Mühradl und Michaelsquelle vorbei im Böhmerwald. Weil das einfach so ein entschleunigendes Erlebnis ist.
1: Schönster Badeplatz.
2: Wir haben ein Naturflussbad, unser Freibad. Das hat klassische Becken, aber auch den Zugang zur großen Mühl.
1: Tollstes Tier.
2: Die Flussperlmuschel, die wir in der großen Mühl haben.
1: Berühmteste Person.
2: Wir haben Christian Hoffmann, Olympiasieger im Langlauf und aus der Vergangenheit vielleicht der Adalbert Stifter, der bei uns auch zeitweise gelebt hat.
1: Kreisverkehrskunstwerk.
2: Der in Schlegl, der hat ein schönes Granittor und ist auch so ein bisschen als das Tor zum Böhmerwald mehr oder weniger bekannt.
1: Besonderer Verein.
2: Der Modellautoverein, der auch eine zertifizierte Rennbahn hat. Das glaubt man gar nicht, aber da kommen wirklich jedes Jahr hunderte Rennteilnehmer aus ganz Europa nach Eigenschlegl.
0: Schau an, Eigenschlegl mit so einer Rennbahn. Schauen Sie vorbei heute von 10 bis 14 Uhr. Wir senden aus Eigenschlegl. Stift und Brauerei ist so quasi die Station. Und wenn Sie vorbeischauen, gibt es einen gratis Audioguide mit Stiftsführung, sehr interessant. 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

Ein Heimat-Reggae der Volkshilfe zum Aufstehen um 16 Minuten nach 6. Schönen guten Morgen. Zur besten Musik gehören auch die großen Klassiker mit den Walker Brothers bei uns in Radio Oberösterreich. Die aufstehen am Dienstag. Schönen guten Morgen.

Einen schönen guten Morgen. In 4 Minuten ist es 6:30 an diesem Dienstag in der Früh. Schönes Frühstück mit Radio Oberösterreich. Und mit Gary Rafferty, das ist die beste Musik zum Aufstehen.

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1: 6:30 der Überblick. Im Mühlviertel sind Wölfe wieder aktiver. Sie müssen vertrieben werden. Bundesheer und Rotes Kreuz in Oberösterreich zeigen sich zufrieden mit der Wehrdienstreform. Das Wetter wird heute wieder heiß. Im Studio Stefan Schnabel, guten Morgen. Wölfe sind wieder aktiv, vor allem im Mühlviertel. Das zeigen zwei Vergrämungen, die es in den vergangenen Tagen gegeben hat. Seit April hat es das nicht mehr gegeben. Jetzt könnten Jungtiere dafür verantwortlich sein. Christian Schwarz berichtet.
2: In Peilstein im Mühlkreis im Bezirk Rohrbach hat sich ein Wolf bis etwa 30 Schritt an ein kleines Gehöft herangewagt. Ein Landwirt konnte das Tier mit lautem Gestikulieren vertreiben. Ähnliches hat sich auch in Ottenschlag im Bezirk Urfa Umgebung abgespielt. Eine Landwirtin hat mit Schreien und sich Großmachen einen Wolf, der sich bis auf 4 Meter an ihre Landwirtschaft herangewagt hat, vertrieben. Der Wolfsbeauftragte des Landes Oberösterreich, Philipp Engländer-Öhler, geht davon aus, dass es sich um 2 unterschiedliche Jungtiere handelt, die jetzt aktiv sind.
3: Jungtiere, die entweder auf Wanderschaft sind oder Jungtiere, die die angestammten Rudel entlang der tschechischen Grenze oder der niederösterreichischen Grenze verlassen müssen. Die sind auf Futtersuche und auch auf Suche nach Artgenossen.
2: In beiden Fällen ist die Jägerschaft verständigt worden, den Jägern ist aber seither nichts Außergewöhnliches aufgefallen. Auch Nutztierrisse hat es bisher keine gegeben. Sollte es in den nächsten 4 Wochen zu weiteren Vergrämungen kommen, könnten die Tiere laut Wolfsmanagementverordnung zum Abschuss freigegeben werden.
1: Nach dem Tod einer 31-jährigen Welserin, die in der Nacht auf Sonntag bei einer Stand-Up-Paddle-Tour verstorben ist, liegt das vorläufige Obduktionsergebnis vor. Laut Staatsanwaltschaft ist die Frau ertrunken, Fremdverschulden wird ausgeschlossen. Sie ist mit ihrem Partner auf der Traun unterwegs gewesen. Plötzlich hat ihr Begleiter die Frau aus den Augen verloren, sie ist dann reglos in der Traun getrieben. Beim börsennotierten Faserhersteller Lenzing droht ein noch größerer Jobabbau als bisher bekannt. Das Unternehmen will weltweit 2000 Arbeitsplätze bis Ende nächsten Jahres streichen. Der Standort in Heiligenkreuz im Südburgenland soll verkauft werden. Dort arbeiten fast 300 Menschen. Für sie soll es laut dem Unternehmen einen Sozialplan geben. Michael Fröschl informiert.
4: Das Aus für das Faserwerk in Heiligenkreuz im Lafnitztal kommt gestern am späten Abend. In einer Aussendung verkündet der börsennotierte Faserhersteller, dass die Produktion im Burgenland bis Ende dieses Jahres eingestellt wird. Der Standort Heiligenkreuz soll verkauft werden. Dort arbeiten 285 Personen. Für sie soll es laut dem Unternehmen einen Sozialplan geben. Auch ein Faserwerk in England wird geschlossen. Insgesamt will Lenzing weltweit bis Ende 2027 2000 Jobs abbauen. Der Konzern schreibt schon das 4. Jahr in Folge rote Zahlen und hat im vergangenen Herbst angekündigt, 600 Jobs zu streichen. Als Gründe für die Krise gelten die schwache Nachfrage im Textilmarkt, niedrige Preise für Fasern und Zellstoff und die US-Zölle. Burgenlands Landeshauptmann Doskozil spricht von einer schmerzhaften Weichenstellung der Konzernverantwortlichen.
1: Der Entminungsdienst hat seine Suche nach weiteren Kriegsrelikten im Nussensee bei Bad Ischl abgeschlossen. Auch am Montag ist im Uferbereich noch eine kleine Menge Kriegsmaterial aus dem Zweiten Weltkrieg gefunden worden. Mittlerweile sind die Wege um den See nach einer Sperre wieder freigegeben worden. Weitere Suchaktionen sind nicht geplant. Zufrieden zeigen sich Bundesheer und Rotes Kreuz in Oberösterreich mit der Wehrdienstreform. Die Bundesregierung hat sich darauf verständigt, dass der Grundwehrdienst beim Bundesheer künftig von jetzt 6 Monate um Truppenübungen im Ausmaß von 3 Monaten verlängert wird. Oberösterreichs Militärkommandant Dieter Muhr sagt,
5: wenn man jetzt 6 Monate plus 3 Monate oder 100 Tage nimmt und die 2 Monate gleich im Anschluss absolvieren kann, dann kommt man auch auf einen Wehrdienst, wo man durchdienen kann von 8 Monaten. Damit lässt sich schon gut etwas anfangen. Und die letzten 40 Tage, wenn man den nur bei Truppenübungen investieren kann, da lässt sich im Vergleich zu jetzt schon deutlich eine Verbesserung machen, ist aber nicht so perfekt wie das Modell, das die Wehrdienstkommission favorisiert hat.
1: Auch beim Zivildienst ändert sich etwas. Er wird von derzeit 9 Monate um 2 weitere, aber freiwillige Monate verlängert. Oberösterreichs Rotkreuz-Präsident Gottfried Hirz sagt dazu:
6: Ich halte diesen Kompromiss für eine sehr gute Lösung. Ich glaube auch, dass es praktikabel ist von der Umsetzung her für die Zivildienstträger. Prinzipiell ist es so, dass es so wir mit der Freiwilligkeit gut leben können, weil wir wirklich davon ausgehen, dass es so doch sehr viele diese Freiwilligkeit nutzen werden und sagen, okay, ich arbeite weiter und habe hier eine Möglichkeit, mich entsprechend auch fortzubilden.
1: Sollten sich aber zu wenige für den Grundwehrdienst melden, sollen diese 2 Monate dann nicht freiwillig sein beim Zivildienst, sondern verpflichtend werden, sagt die Bundesregierung. Die neuen Regelungen gelten ab dem nächsten Jahr. Und das war das Frühjournal. Jetzt gibt's das Wetter. Sophie.
7: Wenn Sie jetzt gerade aus der Haustür rausfallen, mehr oder weniger in der Früh. Es ist total bewölkt, teilweise noch in Oberösterreich, aber es reißt heute auf. Wir bekommen bis zu 31 Grad. Also der Sommer, der ist ganz offiziell jetzt wieder retour mit wirklich sommerlichen Temperaturen. Und das Wetter gibt die Gott diese Woche so richtig Gas. Also am Freitag bis zu 38 Grad. Aber ich habe noch gute Nachrichten für Sie. In der Nacht, da kühlt es immer wieder ab. Also bis zu 17 Grad perfekte Durchlufttemperaturen. Also auch so ein bisschen Entwarnung für alle, die da in den Dachgeschosswohnungen sich schon wieder ein bisschen gefürchtet haben. Wir schauen auf die aktuellen Temperaturen. In St. Wolfgang messen wir jetzt gerade 14 Grad. Freistadt meldet auch 14 Grad. Und in Unterach am Attersee sind es jetzt gerade 15 Grad.
8: 6.35 Uhr, ein Blick auf die Straßen in Oberösterreich.
7: Und auf meinen Verkehrskarten schaut alles gut aus. Gute und sichere Fahrt.
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0: wunderbare Saxophon, das sie aufweckt an diesem Dienstag 6.44 Uhr. Morgen mit Sting in Radio Oberösterreich. Es wird Zeit, in den Norden zu fahren im Urlaub. Wenn es jetzt eh überall schon so heiß ist, früher hat es geheißen, ab in den Süden Richtung Sonne und Hitze. Aber jetzt haben wir die eh schon genug zu Hause eigentlich.
1: Ja, nee, ab in den Norden, da ist doch ein bisschen kühler.
2: Ich fahre mit Camper nach Norwegen, da ist es nicht so heiß.
3: Mit den Kindern ist eher im Süden die Option, weil Sonne, Strand, Meer, das ist die Action, die wir brauchen. Eisberge wäre nichts, zu kalt.
2: Ich kenne viele Leute, die was in Norden fahren, also Schweden oder Norwegen. Bekannte von uns selber haben wir das eigentlich noch nie da.
4: Es ist sicher Überlegung wert.
5: Der Norden ist für mich eigentlich sogar der Favorit, weil die Tage sind nur um einige Stunden länger im Sommer und das ist jetzt zur Urlaubszeit einfach toll.
0: Aktuelle Aufstehwerte in Norwegen, wenn Sie wollen.
1: Schauen wir uns an. Oslo. Jetzt schon 21 Grad, aber mehr werden es nicht untertags. Ein bisschen ja, frischer in der Stadt Bergen, 13 Grad. Und da werden es auch nicht viel mehr untertags. Also es ist ein bisschen kalt.
0: Die Stadt Bergen ist, glaube ich, dann fast schon Atlantikküste. Also da,
1: ja,
0: da ist
1: und
0: schon
1: da regnet es ja auch schon so viel. Da regnet es, glaube ich, zwei Drittel des
0: Jahres. Wer es mag, wer es kühler mag, der hat in Norwegen wahrscheinlich schon wirklich seine Freude.
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0: Guten Morgen, es ist 7:08, während Sie so die Gießkanne jetzt noch einmal schnappen und noch Ihre Runde drehen auf dem Balkon oder auf der Terrasse. Das wird wirklich notwendig sein heute. Haben wir für Sie die beste Musik in Radio Oberösterreich mit einem genialen Klassiker von Rocky Sharp.
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2: Im Nachrichtenstudio begrüßt Sie Tom Brandenberger. Der Grundwehrdienst soll künftig um 3 Monate verlängert werden, also 6 Monate plus 3 Monate verpflichtende Übungen. Der Zivildienst wird auf 9 plus 2 Monate ausgeweitet, vorerst aber auf freiwilliger Basis. Das sieht die Wehrdienstreform vor, auf die sich die Dreierkoalition nach langen Verhandlungen geeinigt hat. Die Reaktionen sind gemischt, berichtet Viktoria Waldecker.
3: Der Dienst an der Waffe soll künftig 9 Monate dauern. Bei einer Straßenumfrage in Wien sehen junge Männer das sehr unterschiedlich.
4: Ich finde das eigentlich ganz okay. Das ist auch wichtig für die Erfahrung.
5: 6 Monate ist auch ein bisschen zu wenig. 9 Monate ist gut.
6: Ich halte jetzt nicht so viel davon. Ich habe das Gefühl, ich bin mehr Sklave fürs Land, als das mir hilft.
4: Wenn die Ausbildung besser gemacht wird und es deshalb länger dauert, dann ja.
3: Gemischte Gefühle auch bei der Wehrdienstkommission. Die Regierung hat sich auf keines ihrer empfohlenen Modelle geeinigt. Den Kompromiss sieht der Vorsitzende Erwin Hameseder pragmatisch.
7: Das löst bei mir nicht die Begeisterung aus, aber es ist schon ein Schritt, der das österreichische Bundesheer insgesamt deutlich nach vorne bringen wird.
3: Um die Wehrdienstreform umsetzen zu können, braucht die Regierung die Stimmen von Freiheitlichen oder Grünen. Beide sind noch nicht überzeugt. Die FPÖ sieht einen faulen Kompromiss. Für die Grünen ist nicht geklärt, wie es mit dem Zivildienst tatsächlich weitergeht. Die nächsten Verhandlungen warten also.
2: Beim börsennotierten Faserhersteller Lenzing droht ein noch größerer Jobabbau. Das Unternehmen will weltweit etwa 2000 Arbeitsplätze bis Ende nächsten Jahres streichen. Im Burgenland soll der Standort Heiligenkreuz geschlossen werden. Fast 300 Menschen sind betroffen. Die USA haben die von Verteidigungsminister Hegthes angekündigte Überprüfung ihrer militärischen Präsenz in Europa begonnen. Europa müsse selbst die Hauptverantwortung für seine konventionelle Verteidigung übernehmen, heißt es in Washington. Die USA haben derzeit rund 80.000 Soldaten in Europa stationiert. Bereits fix ist, dass 5.000 davon aus Deutschland abgezogen werden. Die Waldbrände im Südwesten Frankreichs halten die Einsatzkräfte und die Bewohner weiter in Atem. Trotz erster Fortschritte gibt es noch keine Entwarnung, berichtet aus Bordeaux Leonie Heitz.
8: Die Feuerwehr konnte die Ausbreitung der Flammen zuletzt bremsen und Brandschneisen anlegen. Unter Kontrolle ist der Großwaldbrand in der Gironde aber noch nicht. Präsident Macron spricht von einer deutlich besseren Lage als noch vor 24 Stunden.
9: On est en bien meilleure situation qu'à 24 heures. Maintenant, je reste prudent.
8: Er mahnt dennoch zur Vorsicht. Schon heute bringt die nächste Hitzewelle neue Gefahr. Das Feuer liegt noch immer nur 15 Kilometer vor Bordeaux. Das macht uns große Angst. Wir verfolgen die Entwicklung dieses riesigen Feuers Stunde für Stunde, sagt diese Bewohnerin von Bordeaux. Seit Jahresbeginn sind in Frankreich bereits rund 100.000 Hektar Wald und Vegetation verbrannt. So viel wie noch nie zu diesem Zeitpunkt im Jahr.
2: Die niedrigen Pegelstände auf der Donau schränken zunehmend die Schifffahrt ein. Es gibt zwar noch keine behördliche Sperre, aber Auswirkungen bei der Güter- als auch bei der Passagierschifffahrt. Die DDSG Blue Danube etwa bietet derzeit nur einen eingeschränkten Fahrplan an. Das waren die Nachrichten mit Tom Brandenberger.
10: Und hier ist das Oberösterreich weiter. Zahlt sich aus, noch schnell am Balkon die Blumenkiste zu gießen.
11: Ja, aber wir wollen jetzt ganz offiziell nicht daran schuld sein, wenn die Blömmel da am Abend die Köpfe hängen lassen. Bis zu 31 Grad werden es heute. Also es wird wieder richtig, richtig heiß in Oberösterreich und es startet jetzt quasi eine neue Hitzewelle. Aber wir können noch ein bisschen entspannt sein. In der Nacht, da kühlt es immer wieder ab und jetzt haben wir auch schon ganz viel Sonne in Oberösterreich. Zum Beispiel in Ostermitting bei 15 Grad, oben im Mühlviertel in Rohrbach, da messen wir 14 Grad. Schwerding, da ist es noch ein bisschen bewölkt bei 16 Grad, da reißt es aber heute auf und es wird jetzt jeden Tag ein Stückerl wärmer, bis wir dann quasi den Höhepunkt am Freitag erreichen mit bis zu 38 Grad.
10: Es ist 7.04 Uhr, wir schauen auf die Straßen in Oberösterreich und da gleich auf die B127.
11: Die Rohrbacher Straße, da haben Sie vor Puchen, da brauchen Sie da ein paar Minuten länger im Frühverkehr. Es ist einfach dichter Verkehr, man merkt, aber es sind trotzdem Ferien. So arg, wie es normalerweise ist, ist es aktuell nicht, aber wie gesagt, ein paar Minuten mehr einplanen. Gute und sichere Fahrt.
1: 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Guten Morgen. 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
10: Und für Ihr sommerliches Frühstück, fürs Marmeladebrot mit der frischen Marillenmarmelade, vielleicht von der Oma, Erdbeermarmelade von der Mama.
11: Das ist schon gut.
10: Das sind wirklich die super Sachen. Zum sommerlichen Frühstück gibt es bei uns beste Musik dazu mit Leo Sayer, mit den Pet Shop Boys oder Reinhard Fendrich. Das ist die beste Musik zum Aufstehen. Guten Morgen am Dienstag.
11: Guten Morgen.

0: Guten Morgen Oberösterreich, um 7:11 am Dienstag in der Früh mit der Wander-App auf dem Handy direkt in die gefährliche Sackgasse auf dem Berg. Das passiert immer öfter, sich auf irgendwelche Apps zu verlassen beim Wandern oder gar beim Bergsteigen. Das kann gefährlich werden, da gibt es immer wieder Fälle.
1: Ja, Sie haben es auch schon öfter bei uns in den Nachrichten gehört, also in letzter Zeit rückt die Bergrettung immer wieder zu Einsätzen aus, auf Wanderwegen, die eigentlich gar keine sind.
0: Reporterin Maria Theiner, guten Morgen.
2: Schönen guten Morgen. Es hat da tatsächlich schon Fälle gegeben, wo Handy-Apps die Wandernden auf Steige geleitet haben, die als Jägersteig alle heiligen drei Zeiten genutzt werden, die keine Markierung haben, die nicht beschildert sind, die auch nicht gepflegt werden. Und da ist man dann, wenn man kein Profi ist, schnell einmal verloren.
0: Ja, das glaube ich. Steht man an. Und Sie kennen es wahrscheinlich auch von den Auto-Navis, wo man dann plötzlich auf einem Feldweg steht und sich denkt, was, da soll ich jetzt fahren? Ja. Aber beim Wandern natürlich noch viel gefährlicher. Und es passiert leider sehr oft bei Gratis-Wander-Apps. Auf welche Apps heißt es dann vertrauen?
2: Gut sind immer dann Apps, sagt mir die Bergrettung, die auf Kartenmaterial zum Beispiel des Alpenvereins oder so klassischer Kartenfirmen wie Freitag und Bernd oder so zurückgreifen. Kleines Aber, diese Apps, die verlangen oft einen kleinen Abo-Betrag, sei es eine Einmalzahlung oder eine monatliche geringe Zahlung. Und wer hier spart, spart möglicherweise am falschen Ort, denn genau dieses bessere Kartenmaterial im Hintergrund im Vergleich zu Gratis-Apps macht dann den Unterschied.
0: Also wenn Sie es wirklich ernst meinen mit dem Wandern und auch in den alpineren Gebieten, wenn es mal auf Richtung Traunstein oder so irgendwie im Salzkammergut geht, also lieber die paar Euro zahlen,
1: ja,
0: oder?
1: Ja, ich glaube, das innere Gefühl ist dann doch ein bisschen entspannter, wenn man weiß.
0: Boah, also nicht mit irgendeiner App, irgendwo auf für Renner. Das geht schief.
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0: Guten Morgen Oberösterreich, wir waren vorhin gerade beim Bergsteigen in Oberösterreich, aber ja. Schauen wir kurz nach Salzburg-Kärnten, die gegen nach Salzburg. Genau heute, vor vielen, vielen Jahren, ist der Großglockner zum ersten Mal bestiegen worden. Genau am 28. Juli. Was schätzt du? Wie lange ist her? Erstbesteigung Großglockner?
1: Bacho, das ist gemein. Was soll das sein? Wann ist der erste aufgegangen? Keine Ahnung. Habe ich schon gelebt? Nein, sicher habe ich schon gelebt. Spaß.
0: Das geht sich knapp nicht aus. Es ist 226 Jahre her.
1: Wirklich? Genau, okay, ich will die Ausrüstung gar nicht sehen.
0: Ja, genau 1800 war es, 28. Juli 1800, da haben es vier Bauern geschafft, auf den höchsten Berg Österreichs zu kommen. Das hat irgendwie der Gurker Fürstbischof damals gesagt, finanziert und organisiert. Und vier Bauern aus der Gegend haben so einen Weg ausfindig gemacht und haben es dann tatsächlich raufgeschafft. Bis dahin war der Berg unbezwingbar. Aber die haben es geschafft und sind dann auf den Gipfel des Großglockners gekommen. 1800 mit einer Ausrüstung, will man heute gar nicht wissen. Ne? Denn bis heute hat ja der Großglockner irgendwie so ein bisschen den Mythos.
1: Na sicher, es gibt so Berge.

Die Mega-Hits von Michael Jackson. Und die legendären Klassiker aus den 80ern. Mit Sandra zum Beispiel, Maria Magdalena. Das ist die beste Musik zum Aufstehen. Am Dienstag, 3 Minuten nach, dann ist es 7:30. Guten Morgen, Oberösterreich.

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1: 7:30 der Überblick. Bundesheer und Rotes Kreuz in Oberösterreich zeigen sich zufrieden mit der Wehrdienstreform. Ein Specht soll bei Macht Renk einen Telefonmast zum Umstürzen gebracht haben. Das Wetter wird heute wieder heiß. Im Studio Stefan Schnabel. Guten Morgen. Zufrieden zeigen sich Bundesheer und Rotes Kreuz in Oberösterreich mit der Wehrdienstreform. Die Bundesregierung hat sich darauf verständigt, dass der Grundwehrdienst beim Bundesheer künftig von jetzt 6 Monate um Truppenübungen im Ausmaß von 3 Monaten verlängert wird. Oberösterreichs Militärkommandant Dieter Muhr sagt:
2: Wenn man jetzt 6 Monate plus 3 Monate oder 100 Tage nimmt und 2 Monate gleich im Anschluss absolvieren kann, dann kommt man auch auf einen Wehrdienst, wo man durchdienen kann von 8 Monaten. Damit lässt sich schon gut etwas anfangen.
1: Auch der Zivildienst ändert sich. Er wird von derzeit 9 Monate um 2 weitere verlängert, aber das sind freiwillige Monate. Oberösterreichs Rotkreuz-Präsident Gottfried Hirz sagt dazu:
3: Prinzipiell ist es so, dass also wir mit der Freiwilligkeit gut leben können, weil wir wirklich davon ausgehen, dass also doch sehr viele diese Freiwilligkeit nutzen werden und sagen, okay, ich arbeite weiter und habe hier eine Möglichkeit, mich entsprechend auch fortzubilden.
1: Sollten sich aber zu wenige für den Grundwehrdienst melden, sollen diese 2 zusätzlichen Monate beim Zivildienst nicht freiwillig, sondern verpflichtend werden, so die Bundesregierung. Die Neuregelungen gelten ab dem nächsten Jahr. Der börsennotierte Faserhersteller Lenzing weitet sein Jobabbauprogramm offenbar aus. Das Unternehmen will weltweit 2000 Jobs bis Ende nächsten Jahres streichen. Der Standort in Heiligenkreuz im Südburgenland soll verkauft werden. Dort arbeiten fast 300 Menschen. Im Vorjahr hat Lenzing angekündigt, bis zu 600 Jobs bis Ende 2027 in Oberösterreich zu streichen, vor allem in der Verwaltung. Kaum ein Tag vergeht, an dem nicht die Bergrettung derzeit ausrücken muss. Allein jetzt im Juli haben sie in Oberösterreich bereits 59 Mal ausrücken müssen. Das sind etwa doppelt so viele Einsätze wie im Juli des Vorjahres. Immer öfter lassen sich Bergsteigerinnen und Bergsteiger von Handy-Apps in die Irre leiten, berichtet Maria Theiner.
4: Wer auf dem Berg nur dem Handy vertraut, kann schnell falsch abbiegen und ohne Hilfe nicht mehr weiterkommen. Dabei können Apps grundsätzlich für die Tourenplanung durchaus nützlich sein, sagt Hartmut Hofstetter von der Bergrettung Ebensee.
5: Für mich ist es ganz essentiell, dass man Apps verwendet, wo man tatsächlich auch Informationen über die Tour herauslesen kann. Ist das ein Steig, ein Weg, eine Forststraße oder ist das vielleicht ein unmarkierter Jägersteig?
4: Es lohne sich, nicht nur auf Gratis-Apps zu setzen.
5: Oft gibt es Apps, die in ihrer Grundfunktion gratis zur Verfügung stehen. Da verwenden sie Open Source-Kartenmaterial. Man kann gleichzeitig dann aber auf Erweiterungen zurückgreifen, die dann einfach Kartenmaterial, sei es von Alpenverein, sei es von Kompass, Freitag- und Bärenkarten etc. hinterlegen können und die ermöglichen eine solide Einschätzung.
4: Der Juli war, was die Einsätze betrifft, ein Ausreißer nach oben. Im ersten Halbjahr hat es mit rund 250 Bergrettungseinsätzen in Oberösterreich ähnlich viele gegeben wie in den Vorjahren. Damit es dabei bleibt, gilt nach wie vor, die beste Unfallprophylaxe ist eine gute Tourenplanung.
1: In Bad Gäusern ist am Abend bei einem Verkehrsunfall ein Auto in ein Bachbett gestürzt und auf dem Dach zu liegen gekommen. Der Bach führt derzeit kaum Wasser, sodass der Wagen auf den Steinen im Bachbett aufgeschlagen ist. Laut der Feuerwehr Bad Gäusern haben sich der Fahrer und 3 Mitfahrende von selbst befreien können. Eine 17-Jährige und ein 17-Jähriger sind schwer verletzt worden. Nach dem Tod einer 31-Jährigen in Wels, die am Wochenende nach einer Stand-Up-Paddle-Tour verstorben ist, liegt das vorläufige Obduktionsergebnis vor. Laut Staatsanwaltschaft ist die Frau ertrunken, Fremdverschulden wird ausgeschlossen. Sie ist mit ihrem Partner auf der Traun unterwegs gewesen. Plötzlich hat ihr Begleiter die Frau aus den Augen verloren. Sie ist dann reglos in der Traun getrieben und später in einem Spital gestorben. Bei Macht Renk im Bezirk Welsland dürfte ein Specht auf einen Telefonmast so lange geklopft haben, bis der Mast umgestürzt ist. Die Feuerwehr hat am Abend jedenfalls einen umgestürzten Mast wegräumen müssen. Jetzt wird vermutet, dass ein Specht daran schuld ist, Caroline Ploberger.
6: Gegen 3 Uhr in der Nacht entdeckt ein Mitarbeiter eines Sicherheitsdienstes in der Nähe von Macht Renk den umgestürzten Mast einer Telefonleitung auf der Straße. Er ruft die Feuerwehr, die Einsatzkräfte aus Kappern rücken wenig später an. Vor Ort zeigt sich, der Telefonmast ist deutlich sichtbar beschädigt. Spuren weisen darauf hin, dass ein Specht den Mast durchlöchert haben könnte, heißt es am Einsatzort. Auch ein weiterer, ebenfalls beschädigter Telefonmast stürzt kurz darauf um. Die Feuerwehr spannt die Leitung von dem betroffenen Mast ab und legt sie auf den Straßenrand. Die Telekom Austria als zuständiger Betreiber wird über den Vorfall informiert.
1: Das war unser Frühjournal. Jetzt das Wetter. Sophie.
7: Tja, und jetzt in der Früh kann man schon ohne Weste raus. Es ist total angenehm da draußen. Und jetzt bitte kurzer Jubelschrei im Innviertel. Bei Ihnen wird es heute am sonnigsten. Der Wind, der ist weit nicht so lästig wie gestern. Bis zu 31 Grad werden es heute. Und wenn Sie sich denken, boah, na, mir ist es einfach zu heiß, diese 30 Grad, das ist nichts für mich. Das Gute ist, es kühlt in der Nacht immer wieder ab. Also die Temperaturen, die fallen auf 11 bis 17 Grad in der Nacht, also perfekt zum Durchlüften. Wir schauen jetzt noch auf die aktuellen Temperaturen. Freistadt am Hauptplatz, da ist es jetzt gerade sonnig bei 15 Grad. Im Mondsee ist es sogar eine Spur wärmer mit 17 Grad und 19 Grad in Linz.
8: 7.36 Uhr, wir schauen auf die Straßen in Oberösterreich.
7: Und da habe ich nichts entdeckt. Gute und sichere Fahrt.
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0: Guten Morgen Oberösterreich um 7.44 Uhr. Erträgliches Sommerwetter statt brutaler Hitze. Da sagen viele, fahren wir heute in den Norden heuer mal im Urlaub. Reisen in den Norden werden immer beliebter, so Norddeutschland oder noch weiter auf Skandinavien zum Beispiel.
1: Radio Oberösterreich-Hörerin Astrid Dover aus Linz, die ist gerade ganz frisch aus Skandinavien retour gekommen und ihr Sommerreiseziel war heuer Norwegen.
2: Ich wollte eigentlich gern Urlaub machen, wo es ein bisschen kühler ist, wird ein bisschen runterkommen und ich wollte lieber mal sowas wie frische Luft und gute Luft und draußen sein und einen Wald und das Meer spüren. Und da war mir Baden eigentlich gar nicht so wichtig. Insofern wollte ich einfach gern auf in den Norden.
0: Natur pur, Norwegen, da kennt man ja so die Fjorde, oder? Und viel Wald.
1: Ja, diese endlose Weite, oder?
0: Endlos lange Tage, auch wegen der Mitternachtssonne zum Beispiel. Ja, Skandinavien. Klingt alles sehr einladend.
2: Total. Ich war in verschiedenen Hütten und war angeln und war im Wald spazieren, ich war wandern, ich habe viele Beeren gepflückt und habe echt voll viel frische Beeren dann gleich eigentlich eine schnabuliert.
0: Direkt aus dem Wald. Das klingt doch alles wirklich sehr, sehr romantisch. Überlaufen sind die nordischen Länder auch nicht. Also das sind jetzt nicht da gibt es noch nicht wirklich den Massentourismus. Liegt aber vielleicht auch daran, dass es relativ teuer ist, Norwegen, Schweden. Ich war mal in Schweden, sagen wir so, viel Feierabendbier habe ich mir nicht geleistet. Also das ist wirklich sauteuer.
1: Ja, das glaube ich schon. Aber dafür ist das Wetter und hoffentlich das Bier auch angenehm kühl. In Lillehammer heute zum Beispiel 20 Grad zum Aufstehen.
0: Und mehr wird es auch untertags dort nicht. Also wer es gern kühl hat, der ist dort oben schon wirklich sehr, sehr gut bedient.

bisschen schöne neue Musik aus Österreich mit dem Josh und ein super geschmeidiger Klassiker von Dusty Springfield, Son of a Preacher Man. Hier ist die beste Musik zum Aufstehen. Radio Oberösterreich um 11 Minuten vor 8. Guten Morgen.

0: Guten Morgen. Es ist 6:08 an diesem Dienstag in der Früh. Schon langsam kommt die Sonne durch und die Bewölkung löst sich auf in Oberösterreich. Das heißt, es geht los.
1: Es wird ein astreiner Tag heute.
0: Hochsommerwetter und es wird immer heißer. Also heute so um die 30 Grad. Das ist so richtig schöner.
1: Über 30, 31 haben wir heute.
0: Aber im Laufe der Woche wird so richtig was mit brutaler Hitze.
1: Aber wirklich, eine Schweinshitze, wenn man so will.
0: No.
1: 38 Grad am Freitag.
0: Mit der guten Vorbereitung passt das alles. Kühles Platz auch suchen, Schwäche richten fürs Wochenende dann. Starten's gut rein mit Bonnie Tyler bei uns. Das Radio Oberösterreich mit der besten Musik.

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2: Schönen guten Morgen. Das deutsche Konjunkturbarometer, das IFO-Geschäftsklima, hat sich im Juli überraschend positiv entwickelt. Auch deshalb waren an praktisch allen europäischen Börsen gestern zu Handschluss leichte Gewinne zu verzeichnen. Eine Ausnahme war der Leitindex Eurostoxx 50, der praktisch unverändert aus dem Handel ging. Der ATX schloss den gestrigen Tag mit Verlusten von über 1,5%. Für heute Morgen lassen die Indikatoren einen ruhigen Börsenstart in Europa vermuten. Im fernen Osten gibt es heute Morgen deutliche Veränderungen. Die Börse in Japan hat ein sattes Minus zu verzeichnen, während wir in Hongkong dagegen kaum Veränderungen sehen. Abschließend die wichtigsten Veränderungen. Japanischer Nikkei-Index per 7.15 Uhr minus 3,9%, Dow Jones per Handelsschluss plus 0,5%.
1: Wir kommen zur Gewinnfrage. Welcher Index umfasst 500 große börsennotierte US-Unternehmen? Mailen Sie uns Ihre Antwort an gewinn@orf.at. 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
4: Im Nachrichtenstudio begrüßt Sie Tom Brandenberger. Beim börsennotierten Faserhersteller Lenzing droht ein noch größerer Jobabbau als bisher bekannt. Das Unternehmen will nach eigenen Angaben weltweit 2000 Arbeitsplätze bis Ende nächsten Jahres streichen. Der Standort in Heiligenkreuz im Südburgenland soll verkauft werden. Fast 300 Menschen sind betroffen. Michael Fröschl berichtet.
5: Das Aus für das Faserwerk in Heiligenkreuz im Lafnitztal kommt gestern am späten Abend. In einer Aussendung verkündet der börsennotierte Faserhersteller, dass die Produktion im Burgenland bis Ende dieses Jahres eingestellt wird. Der Standort Heiligenkreuz soll verkauft werden. Dort arbeiten 285 Personen. Für sie soll es laut dem Unternehmen einen Sozialplan geben. Auch ein Faserwerk in England wird geschlossen. Insgesamt will Lenzing weltweit bis Ende 2027 2000 Jobs abbauen. Der Konzern schreibt schon das vierte Jahr in Folge rote Zahlen und hat im vergangenen Herbst angekündigt, 600 Jobs zu streichen. Als Gründe für die Krise gelten die schwache Nachfrage im Textilmarkt, niedrige Preise für Fasern und Zellstoff und die US-Zölle. Burgenlands Landeshauptmann Doskozil spricht von einer schmerzhaften Weichenstellung der Konzernverantwortlichen.
4: Nach der Präsentation der Wehrdienstreform durch die Regierung spricht der Chef der Wehrdienstkommission Hameseder von einem guten Kompromiss. Es sei eine starke Annäherung an das Modell, das die Kommission vorgeschlagen habe, sagt Hameseder im Gespräch mit dem ORF-Radio. Der Grundwehrdienst soll künftig 6 Monate plus 3 Monate verpflichtende Übungen dauern. Der Zivildienst wird auf 9 plus 2 Monate ausgeweitet, vorerst aber auf freiwilliger Basis. Urlaub und dabei etwas Neues lernen, genau das steckt hinter dem neuen Reisetrend, der sogenannten Skillcation. Statt nur am Strand zu liegen, wird angepackt und etwas Neues ausprobiert. Mehr von Anke Mandl.
6: Stricken lernen auf einer Insel, am Bauernhof Heu ernten oder sogar beim Mauerbauen in China mithelfen. Dafür zahlen Menschen Geld. Bei solchen Urlaubsangeboten geht es darum, neue Fähigkeiten zu lernen und besondere Erfahrungen zu sammeln. Laut Arbeitspsychologin Sabine Bergner von der Uni Graz kann ein Grund dafür sein, viele wollen im Urlaub bewusst etwas ganz anderes machen.
7: Durch das Kontrastprogramm wird sowas wie eine mentale Distanz zur eigenen Arbeit aufgebaut. Und je größer die Distanz, umso größer ist der Erholungseffekt.
6: Gerade wer im Job viel am Computer sitzt, sucht im Urlaub oft Ausgleich. Etwas mit den Händen machen und etwas Greifbares schaffen. Das kann helfen, den Kopf frei zu bekommen und wieder Kraft für den Alltag und die täglichen Aufgaben zu sammeln.
4: Die italienische Regierung senkt angesichts der stark gestiegenen Energiekosten vorübergehend die Steuern auf Diesel. Konkret soll der Preis für Verbraucher bis zum 6. August um 17 Cent pro Liter reduziert werden. Zudem sind Steuererleichterungen für Lastwagenfahrer und landwirtschaftliche Betriebe geplant. Die Maßnahmen kosten den Staat rund 125 Millionen Euro. Das waren die Nachrichten mit Tom Brandenberger.
1: Wir schauen zum Oberösterreich-Wetter. Es wird richtig heiß diese Woche.
8: Aber wir bringen sie da gut durch. Und es ist ja trotzdem so, in der Nacht, es kühlt immer wieder ab. Also es werden immer so Werte sein zwischen 11 und 17 Grad. Also sie können immer wieder schauen, dass die Hitze gut daheim rausbekommen. Jetzt in der Früh brauchen sie auch kein Westerl mehr, wenn sie jetzt gerade rausschauen. Wir schauen auf die aktuellen Temperaturen. Altmünster meldet knapp 20 Grad. In Enns am Stadtplatz sind es jetzt gerade 18 Grad. Und Rohrbach 17 Grad. Am sonnigsten wird es heute im Innviertel.
1: 8.03 Uhr, wir schauen auf die Straßen in Oberösterreich.
8: Wir schauen wieder auf die B127, die Rohrbacher Straße vor Puchenau. Da ist ein ordentlicher Rückstau. Sie brauchen da mittlerweile wirklich 10 bis 15 Minuten länger. Wir wünschen gute und sichere Fahrt.
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1: Es sind 30 Stationen. Und wo wir überall schon waren, Bad Schallerbach, in St. Willibald waren wir, auf dem Feuerkugel, in Willering, in Freistadt, in Bad Ischl. Und heute sind wir
8: im schönen Müllviertel.
1: Eigenschlägel, Stift und Brauerei zum Anschauen für
8: total
1: Sie.
8: Total fein.
1: Da brauchen Sie ein Passwort. Und dieses Passwort, das haben wir in ungefähr 8 Minuten für Sie.
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1: Mit dem Passwort gibt es eine Führung durch die Brauerei oder das Stift. Vielleicht sogar beides. Wir werden schauen.

0: Das Aufstehen mit viel Sonne und John Paul Young. Das ist die beste Musik in Radio Oberösterreich. Guten Morgen um 11 nach 8. Wir sind heute wieder unterwegs.
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0: Wir senden aus allen Ecken des Landes und heute sind wir in einem Ort, den ganz viele Kinder in Oberösterreich auf der Landschulwoche zum ersten Mal kennengelernt haben. Da fahren viele hin. Das ist nämlich Eigenschlägl im Mühlviertel, wo Günther Madlberger heute ist und er geht unter die Schatzsucher. Servus Günther, guten Morgen.
2: Guten Morgen, ja, wir besichtigen die Brauerei, aber in erster Linie natürlich die Stiftskirche, das Kloster mit dem Kreuzgang, entdecken kostbare Kunstwerke wie ein Messkleid aus Perlen oder einen Stab aus Elfenbein. Wir steigen aber auch in die Krypta, also die Unterkirche, und neuerdings ist im Stift Schlägl auch ein Escape Room eingerichtet. Ob damit die klösterliche Klausur gemeint ist, wir werden das heute klären.
0: Na, es werden hoffentlich alle rauskommen aus diesem Escape Room dann, wie auch immer. Und Brauereibesichtung, ihr habt die Brauerei in Eigenschlägl schon mal besichtigt, gibt es auch Spezialbiere zu verkosten vielleicht oder auch nicht. Es gibt auf jeden Fall eine Führung für Sie durch die Brauerei und durch die Stiftsausstellung.
3: Da war ich schon, da war es auch schön.
0: Warst du in der Krypta oder im Escape Room? Ja, überall.
3: Nein, im Escape Room war ich nicht. Okay. Nur in der Kirche.
0: Den gibt es aber auch ab heute. Mit einem Passwort. Das brauchen Sie für die heutige Sommertour, wenn Sie dorthin kommen von 10 bis 14 Uhr. Passwort lautet?
3: Chorherren.
0: Die Chorherren. Das Chorherrenstift Schlägl. Deshalb Chorherren das Passwort, das sagen Sie dort vor Ort. 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

0: Guten Morgen, das ist Radio Oberösterreich. Ende Juli, mitten in den Ferien, 19 nach 8 am Dienstag. Die ersten kommen ja schon wieder zurück aus dem Urlaub jetzt. Schön langsam. Souvenirs und Klumpert mit dabei.
1: Und das natürlich, ist ja das Schöne, oder? Wenn man dann heimkommt, die Frage, was hast du denn mitgebracht aus dem Urlaub? Ja,
0: Mitbringsel, was gibt's?
2: Ja, ein paar kleine Mitbringsel haben wir eingekauft. Die Kinder, wie üblich, irgendein kleines Kuscheltier für die Schwiegermutter zu Hause, ja, Öl, Olivenöl, die normalen Sachen für einen selber, vielleicht irgendein T-Shirt, aber nichts Großartiges.
0: Ja. Aber ein paar Kleinigkeiten sind dann doch dabei. Oder der Kühlschrankmagnet natürlich.
1: Kühlschrankmagnet, der Schnapsglaserl, sammeln auch viele.
0: Ah, ganz genau. Was ist sonst noch Sammeldings? Sammelleidenschaft.
1: Postkarten sammeln auch viele.
0: Postkarten noch schicken,
1: geschrieben,
0: ja.
1: Werden, ne?
0: Genau, und irgendwelche Kleinigkeiten, eine kleine Schneekugel und sonst irgendwas.
1: Armbänder.
0: Natürlich.
1: Halskettel.
0: Vielleicht denken Sie dran im Urlaub.

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4: 8:30 im Studio Stefan Schnabel. Guten Morgen. Die Wölfe sind wieder aktiv, vor allem im Mühlviertel. Das zeigen zwei Vergrämungen, die es in den vergangenen Tagen gegeben hat. Seit April hat es das nicht mehr gegeben. Jetzt könnten Jungtiere dafür verantwortlich sein, berichtet Christian Schwarz.
5: In Peilstein im Mühlkreis im Bezirk Rohrbach hat sich ein Wolf bis etwa 30 Schritt an ein kleines Gehöft herangewagt. Ein Landwirt konnte das Tier mit lautem Gestikulieren vertreiben. Ähnliches hat sich auch in Ottenschlag im Bezirk Urfa Umgebung abgespielt. Eine Landwirtin hat mit Schreien und sich Großmachen einen Wolf, der sich bis auf 4 Meter an ihre Landwirtschaft herangewagt hat, vertrieben. Der Wolfsbeauftragte des Landes Oberösterreich, Philipp Engländer-Öhler, geht davon aus, dass es sich um 2 unterschiedliche Jungtiere handelt, die jetzt aktiv sind.
6: Jungtiere, die entweder auf Wanderschaft sind oder Jungtiere, die die angestammten Rudel entlang der tschechischen Grenze oder der niederösterreichischen Grenze verlassen müssen. Die sind auf Futtersuche und auch auf Suche nach Artgenossen.
5: In beiden Fällen ist die Jägerschaft verständigt worden, den Jägern ist aber seither nichts Außergewöhnliches aufgefallen. Auch Nutztierrisse hat es bisher keine gegeben. Sollte es in den nächsten 4 Wochen zu weiteren Vergrämungen kommen, könnten die Tiere laut Wolfsmanagementverordnung zum Abschuss freigegeben werden.
4: Der börsennotierte Faserhersteller Lenzing weitet sein Jobabbauprogramm offenbar aus. Das Unternehmen will weltweit 2000 Arbeitsplätze bis Ende nächsten Jahres streichen. Der Standort in Heiligenkreuz im Südburgenland soll verkauft werden. Dort arbeiten fast 300 Menschen. Philipp Perl ist Betriebsrat und sagt jetzt in der Früh:
7: Wir sind alle sprachlos eigentlich über die Entscheidung des Vorstandes. Dass der Großteil angefressen ist, auf Deutsch gesagt, und es keine Art ist, Mitarbeiter, die da jeden Tag ihren Einsatz geben, über die Medien oder über einen Newsletter vom Vorstand zu erfahren, dass der Arbeitsplatz möglicherweise aus ist.
4: Im Burgenland haben die Beschäftigten jetzt die Hoffnung, dass ein Investor vielleicht den Standort übernimmt. Aus dem Lenzing-Vorstand heißt es dazu, dass ein Sozialplan verhandelt wird. Zudem heißt es, dass das Textilgeschäft neu ausgerichtet wird, aufgrund der Herausforderungen für Zellulosefasern, wie Lenzing betont. Und das waren die Nachrichten. Jetzt gibt's das Wetter. Sophie.
8: Und wir gießen ab jetzt wieder die Blumenkistel doppelt, also in der Früh und am Abend heute bis zu 31 Grad in Oberösterreich. Am sonnigsten wird's im Innviertel. Und wir schauen auf die aktuellen Temperaturen. Vöcklabruck meldet jetzt gerade 19 Grad, Mattighofen 18 Grad, Enns am Stadtplatz auch 18 Grad. Und es geht jetzt quasi immer Stück für Stück bergauf. Jeden Tag wird es ein bisschen heißer in Oberösterreich, bis wir dann am Freitag anlangen, da bis zu 38 Grad. Aber das Gute ist, es kühlt in der Nacht trotzdem immer wieder ab. Also gemeinsam kommen wir da gut durch zwischen 11 und 17 Grad, also perfekte Durchlufttemperaturen.
9: 8.33 Uhr, ein Blick auf die Straßen in Oberösterreich.
8: Da schauen wir direkt auf die B127, die Rohrbacher Straße Richtung Linz. Da ist nämlich im Frühverkehr ein Unfall passiert und Sie werden es merken, zwischen Ottensheim und Buchenau brauchen Sie immer noch länger. Da ist aktuell Stau und 10 Minuten Zeitverlust. Gute Fahrt.
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0: Das ist der Dienstag in der Früh mit Radio Oberösterreich um 8.41 Uhr. Wo bleibt es eigentlich noch angenehm kühl jetzt im Sommer? Also so, schon Sommer, aber nicht ganz so brutal heiß. Wir haben heute schon viel über die Reiselust in den Norden gesprochen. Also Norden, wirklich Skandinavien, Norwegen, Schweden und so weiter.
1: Schön, Finnland oder so.
0: Kann man sich ja auch vorstellen, so diese Fjorde, diese schönen Landschaften in Skandinavien und so weiter. Wie schaut's da aus? Reiseexpertin Elisabeth Roll aus Steyr.
2: Da wird es natürlich nicht so heiß gehen. Da hat es Temperaturen um die 20 Grad, 22 Grad. Da ist es schon spannend für Kunden, die wirklich der Hitze entfliehen wollen. Und natürlich auch, wenn man Richtung Nordkap mit einem Schiff rauffährt, da kann es auch sein, dass ja, kurz mal ein Schneesturm bleibt.
0: Schneesturm im Sommer, oder?
1: Sommer.
0: Aber so Kreuzfahrt natürlich Norwegen, das ist auch in die Fjorde rein. Ich kenne nur die Fotos.
1: Es total. Ist einfach, und wenn du dann sagst 20 Grad schon, da kann ich mir leicht was anschauen, da spaziere ich rein in die Stadt.
0: Dünnes Jackerland.
1: Keine 35 Grad, na, in der
0: bitte.
1: Sonne.
0: Also vielleicht eine Alternative, in den Norden mal zu schauen, also dann schon auch Winterjacke mitnehmen für die Schnee.
1: Brauchen wir dann einen größeren Koffer.
0: Oder sie fahren klassisch in den Urlaub. Natürlich ist nach wie vor Italien, Kroatien, Griechenland ein Wahnsinn.

Richtung Dienstagvormittag. Es ist 9:09. Mit legendärem Italo-Pop Adriano Celentano. Das ist die beste Musik hier in Radio Oberösterreich.

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1: Im Nachrichtenstudio begrüßt sie Tom Brandenberger. Der Anschlag am Rande des Berliner Christopher Street Days hat die Bedrohung des islamistischen Terrors wieder vor Augen geführt. Der Terrorexperte Guido Steinberg hat dazu erklärt, ein derartiger Anschlag könne auch jederzeit in Österreich passieren. Die Chefin der Direktion für Staatsschutz und Nachrichtendienst Silvia Mayer sagt dazu im Gespräch mit dem ORF-Radio:
2: Ja, wir weisen seit vielen Jahren darauf hin, dass auch in Österreich, so wie in vielen anderen europäischen Ländern, eine hohe Gefährdungslage in Bezug auf den islamistischen Terrorismus besteht. Und das hat auch der zuletzt veröffentlichte Bericht von Europol gezeigt, der eben darlegt, dass im letzten Jahr 2025 insgesamt 45 Anschläge in Europa stattgefunden haben, in insgesamt 10 Ländern.
3: Wie groß ist die Terrorgefahr in Österreich?
2: Wir sehen eine hohe Gefährdungslage in Bezug auf den islamistischen Terrorismus und sehen aber eine abstrakte Gefährdungslage und aktuell keine konkrete.
1: Sagt ESN-Direktorin Silvia Mayer im Gespräch mit Christine Tönige-Frankenberger. Und sie spricht sich auch für die Möglichkeit einer Fußfessel für islamistische Gefährder aus. In Washington findet heute die Trauerfeier für den kürzlich verstorbenen US-Senator Lindsey Graham statt. Unter den zahlreichen Gästen sind auch Israels Premier Netanyahu und der ukrainische Präsident Zelensky. Beide werden am Rande der Feier mit US-Präsident Trump zusammenkommen. Graham war einer der wichtigsten Unterstützer Israels und der Ukraine in den USA. Nach Frankreich und Spanien meldet jetzt auch Portugal massive Brände. Mehr als 1000 Feuerwehrleute sind im Einsatz sowie Dutzende Löschflugzeuge und Hubschrauber. Wegen der hohen Temperaturen gilt fast in ganz Portugal sehr hohe Brandgefahr, berichtet Katharina Wagner.
4: Dicker Rauch steigt auf in den rot gefärbten Himmel über der Gemeinde Penafiel westlich von Porto. Vor allem hier im Norden Portugals kämpfen gestern rund 1800 Einsatzkräfte gegen die Flammen. Bewohner zeigen sich beunruhigt. Jeder hier sei besorgt. Freunde von ihm würden ganz in der Nähe wohnen, sagt ein Mann. Starker und unbeständiger Wind würde das Feuer auf die benachbarten Ortschaften ausbreiten. Die portugiesische Feuerwehr zündete teilweise Gegenfeuer gegen die Ausweitung des Brandes an. Durch kontrollierte Brände, die wieder gelöscht werden, soll dem Feuer Brennstoff wie trockene Büsche und Bäume entzogen werden.
1: Die US-Luftfahrtbehörde warnt vor möglicherweise falsch montierten Sitzen in hunderten Boeing 737 Max Jets und fordert deren Inspektion. Bei einer Notlandung oder starken Turbulenzen könnten sich die Sitze aus der Verankerung lösen, teilte die Behörde mit. Betroffen sind 453 in den USA registrierte Flugzeuge. Die Anordnung ist auch ein weiterer Rückschlag für Boeing. Das waren die Nachrichten mit Tom Brandenberger.
5: Ist das Oberösterreich-Wetter und wenn Sie jetzt noch einen Schattenparkplatz finden, dann haben Sie wirklich gute Karten fürs Nachhausfahren am Nachmittag.
6: Heute alles richtig gemacht. Bis zu 31 Grad werden es nämlich heute. Es wird total warm in Oberösterreich. Jetzt gerade die Temperaturen, ja, recht angenehm. Hörsching 20 Grad, St. Wolfgang meldet 19 Grad, Kollerschlag 18 Grad. Und das Gute jetzt gerade ist, ja, es ist jetzt quasi wieder der Start von einer neuen Hitzewelle. Aber, und das Aber ist wirklich groß, es kühlt in der Nacht immer wieder ab. Also wenn ich mir jetzt die Werte von heute in der Nacht anschaue, in Monsi waren es 15 Grad oder in Papenkirchen 11 Grad. Also es war trotzdem kühl, man kann wirklich gut durchlüften. Und am Freitag werden es dann wirklich bis zu 38 Grad.
5: Es ist 9.03 Uhr, wir schauen auf die Straßen.
6: Und Sie brauchen immer noch 10 Minuten länger auf der B127 der Rohrbacher Straße Richtung Linz. Da ist ein Unfall passiert, die Unfallstelle, die ist mittlerweile wieder geräumt, aber es dauert einfach, bis da der Verkehr wieder fließt. Und zwar zwischen Ottensheim und Buchenau ist das. Gute und sichere Fahrt.
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5: Irgendwas gibt's immer zu feiern, also hoch die Heferl jetzt am Dienstagvormittag. Mit Queen gleich bei uns. Den Anfang macht aber Aha mit Take On Me, ein legendärer 80er bei uns. Schönen Vormittag.
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2: 9:30 im Studio Stefan Schnabel. Bei Machtrenk im Bezirk Welsland dürfte ein Specht auf einen Telefonmast so lange geklopft haben, bis der Mast umgestürzt ist. Die Feuerwehr hat am Abend jedenfalls einen umgestürzten Mast wegräumen müssen. Jetzt wird vermutet, dass ein Specht daran schuld ist. Die Feuerwehr hat aufgeräumt, die Telekom Austria schaut, dass der Mast wieder in Betrieb geht. In Bad Gäusern ist am Abend bei einem Verkehrsunfall ein Auto in ein Bachbett gestürzt und auf dem Dach zu liegen gekommen. Der Bach führt derzeit kaum Wasser, sodass der Wagen auf den Steinen im Bachbett aufgeschlagen ist. Laut der Feuerwehr Bad Gäusern haben sich der Fahrer und 3 Mitfahrende von selbst befreien können. Eine 17-Jährige und ein 17-Jähriger sind schwer verletzt worden. Kaum ein Tag vergeht, an dem nicht die Bergrettung derzeit ausrücken muss. Allein jetzt im Juli haben die Retter in Oberösterreich bereits 59 Mal ausrücken müssen. Das sind etwa doppelt so viele Einsätze verglichen mit dem Juli des Vorjahres. Immer öfter lassen sich Bergsteigerinnen und Bergsteiger von Handy-Apps in die Irre leiten. Das waren die ORF Radio Oberösterreich Nachrichten. Das Wetter jetzt, Sophie.
3: Super feines Sommerwetter jetzt schon in St. Wolfgang. Fast keine Wolke mehr über dem Wolfgangsee. Wir schauen auf die aktuellen Temperaturen. Altmünster meldet 20 Grad, Braunau sogar schon 21 Grad. Am wärmsten ist es jetzt gerade im Innviertel, aber nicht in Braunau, sondern in Ried. Das sind schon 23 Grad und im Innviertel wird es heute auch am sonnigsten. Also es wird heute wirklich ein feiner, feiner Sommertag. In der Nacht wird es dann wieder abkühlen, also wieder perfekt zum Durchlüften.
4: Es ist 9.32 Uhr, ein Blick auf die Straßen in Oberösterreich.
3: Ein Plus von 10 Minuten haben Sie immer noch auf der B127 der Rohrbacher Straße Richtung Linz zwischen Ottensheim und Puchenau. Und dann schauen wir noch auf die Bieberstraße, das ist gerade frisch reingekommen in Neukirchen an der Vöckler. Da wird der Verkehr aktuell wechselweise angehalten, weil da Belagsarbeiten durchgeführt werden. Gute und sichere Fahrt.
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Papa geht immer. In Radio Oberösterreich an so einem Dienstagvormittag. Schön, dass wir dabei sind. 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

0: Morgen Oberösterreich oder einen schönen Vormittag. Es ist ja schon 10 vor 10. Um 10 geht's los mit der Radio Oberösterreich Sommertour. Heute im Mühlviertel. In Eigenschlegel ist Günter Madlberger mit dem mobilen Studio beim Stift vor Ort. Aber es ist immer so die Frage heute, kommen Sie wegen dem Stift oder kommen Sie wegen der Brauerei? Weil die Brauerei ist ja auch dabei, Günter.
1: Ja, schönen guten Morgen. Guten Morgen. Viele sind schon da. Sie können mir das sicher beantworten. Wegen Stift oder wegen Brauerei?
2: Ja, zum Stift. Nicht zur Brauerei.
1: Achso, dann gehen Sie da rechts hinüber, wohin Sie hin?
3: Bitte zum Stift.
1: Brauerei nix?
3: Auch.
1: Auch, siehst du das? Also, es wird jede und jeder dorthin finden, was ihn oder sie interessiert. Smartphone heute dabei haben, ganz wichtig, denn das leitet Sie heute

0: blau im Himmel, sehr angenehmen Temperaturen. Also wir freuen uns sehr, wenn Sie uns heute beim Stift in Schlegel besuchen.
1: Bestes Wetter im Mühlviertel. 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Zwischen 10 und 14 Uhr senden wir live von dort. 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
5: Im Nachrichtenstudio begrüßt Sie Tom Brandenberger. Der börsennotierte Faserhersteller Lenzing will weltweit 2000 Jobs bis Ende nächsten Jahres streichen. Das ist seit gestern Abend bekannt. Betroffen ist auch der Standort in Heiligenkreuz im Südburgenland mit fast 300 Mitarbeitern. Bei der Belegschaft ist die Betroffenheit heute früh groß, berichtet Miriam Machtinger.
6: Durch eine Aussendung haben die Mitarbeiterinnen und Mitarbeiter gestern Abend von der Schließung des Werks in Heiligenkreuz erfahren. Heute zu Schichtantritt wissen manche noch gar nichts davon.
7: Nein, das habe ich noch nicht mitgekriegt. Also mir wurde nichts gesagt quasi bis jetzt. Ja, was soll man dazu sagen?
8: Ich habe noch gar keine genauen Informationen, ich habe noch gar nichts. Also gelesen habe ich was, aber noch nichts Direktes.
9: Ich war jetzt seit fast 21 Jahren da und das ist für jetzt für heute, für einen auf einen anderen Moment.
6: Philipp Berl, Betriebsrat der Arbeiter am Lenzing-Standort Heiligenkreuz, kritisiert die Kommunikation der Unternehmensführung scharf.
10: Wir sind alle sprachlos eigentlich über die Entscheidung des Vorstandes, dass der Großteil angefressen ist, auf Deutsch gesagt, und es keine Art ist, Mitarbeiter, die da jeden Tag ihr in Einsatz geben, über die Medien oder über einen Newsletter vom Vorstand zu erfahren, dass der Arbeitsplatz möglicherweise aus ist.
5: Und die Aktie von Lenzing ist heute im Frühhandel um bis zu 19% abgestürzt. Die Ukraine hat die Hauptstadt Moskau nach russischen Angaben mit fast 400 Drohnen angegriffen. Wie der Moskauer Bürgermeister mitteilt, sind die meisten davon von der Luftabwehr abgeschossen worden. Die ukrainische Armee greift seit Wochen zunehmend Ziele tief im russischen Staatsgebiet an. Eine Trauerfeier ist heute der Anlass für eine Reihe internationaler Krisentreffen in Washington. Dort wird am Nachmittag der vor allem in außenpolitischen Fragen einflussreiche Senator Lindsey Graham aufgebahrt, der vor 1,5 Wochen verstorben ist. Aus Washington, Markus Müller.
11: Er war ein außenpolitischer Hardliner mit besten Kontakten zu den Regierungen in Israel und der Ukraine. Beide Länder verlieren mit dem Tod von Senator Lindsey Graham einen wichtigen Fürsprecher in Washington. Und beide Länder wollen die Trauerfeier nutzen, um bei Präsident Donald Trump ein gutes Wort für sich einzulegen. Graham sei ein Freund Israels gewesen, sagt der israelische Premier Benjamin Netanyahu vor seinem Abflug. Jetzt treffe er in Washington einen anderen Nämlich Donald Trump. Der wird am Rand der Trauerfeier noch mit dem ukrainischen Präsidenten Volodymyr Zelensky sprechen. Graham hatte kurz vor seinem Tod im Parlament ein umfangreiches Sanktionenpaket gegen Russland auf den Weg gebracht, dem Präsident Trump allerdings erst zustimmen muss, bevor es in Kraft treten kann.
5: Der Süden Japans ist vor kurzem von einem schweren Erdbeben erschüttert worden. Ersten Berichten zufolge hat es eine Stärke von etwa 7 auf der Richterskala gehabt. Die Behörden haben eine Tsunami-Warnung ausgerufen. An der Küste der südlichen Hauptinsel Kyushu wird vor Wellen von bis zu 1 Meter Höhe gewarnt. Das waren die Nachrichten mit Tom Brandenberger.
12: Wir schauen zum Oberösterreich-Wetter mit Elisabeth Hufnagel. Und da wird's wieder richtig heiß die restliche Woche. Heute schon einmal so zum Reinkommen bis zu 30 Grad und ein Sommertag vom Feinsten. Kaum Wolken am Himmel am Nachmittag. Gerade werden bei unserer Messstation zum Beispiel in Schleißheim 23 Grad gemessen oder bei Ihnen in Rohrbach 20 Grad. Und es wird jetzt jeden Tag etwas wärmer. Höhepunkt wird dann so am Freitag sein. Da kratzen wir knapp an den 40 Grad. 10.03 Uhr Radio Oberösterreich mit einem Blick auf die Straßen und nach Linz auf die A7, die Mühlkreisautobahn Richtung A1. Da brauchen Sie ab dem Tunnel Bindermichl aktuell 10 Minuten länger. Außerdem eine Viertelstunde mehr auf der BN127 der Rohrbacher Straße Richtung Linz zwischen Ottensheim und Puchenau. Gute Fahrt!
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0: Top-Ausflugswetter heute bei uns. Schönen Vormittag, herzlich willkommen bei strahlend blauem Himmel. Und wir verstehen so gut, dass sich der Adalbert Stifter in dieser Gegend so wohl gefühlt hat. Es gibt so viel Natur, es gibt so viel Kulturelles zu entdecken, wie das Stift Schlegel, bei dem wir heute zu Gast sind. Was der Stifter damals noch nicht hatte, das ist die beste Musik für Ihren Sommer.
1: Action!

0: ganz entspannt. Der Vormittag mit der besten Musik für Oberösterreich. Es ist 11:50 geworden. Live in Eigenschlegl sind wir heute zu Gast. Ein Ort, in dem seit 450 Jahren ungefähr Bier gebraut wird. Und in dieser langen Zeit hat es nur eine Braumeisterin gegeben und das ist die Karin Thaler. Schönen Vormittag. Fein, dass Sie sich Zeit nehmen. Kurz einmal wegkommen von den großen Bierfässern, oder?
1: Genau, kurze Pause.
0: Welche sind denn die Trends? Man hört immer, dass so viele Menschen auf alkoholfreies Bier umsteigen. Ist das wirklich so? Nehmen Sie das auch wahr?
1: Das nehmen wir auch wahr, stimmt. Der Trend ist auf jeden Fall da. Und das Schöne ist, es gibt halt total verschiedene Geschmacksrichtungen, jetzt auch schon in dem Segment, was das Angebot einfach interessanter macht.
0: Wie testet man denn den Markt ab, was die Menschen wollen?
1: Selbstversuch.
0: Ah ja, diese Antwort habe ich erwartet. Das ist auch die ehrliche. Jetzt grillen ja viele daheim, machen sich abends vielleicht gemütlich eine Flasche Bier auf. Und das Einschenken ist immer so eine Geschichte. Nicht? Man kennt es, man hätte es gern wie im Gasthaus, aber irgendwie wird es halt dann doch nicht so. Haben Sie den ultimativen Tipp auf Lager?
1: Also die Gläser unbedingt vorher mit Wasser ausspülen, damit man Spülmittelreste entfernen kann und damit hat man eine schönere Schaumentwicklung und man muss nicht auf einmal einschenken. Gerne wieder absetzen, nur mal draufschenken für die perfekte Schaumkrone.
0: So haben wir gedacht, Sie sagen, man muss nicht auf einmal austrinken. Muss ja, man auch nicht.
1: Muss man auch nicht.
0: Das richtige Glas zum richtigen Bier finde ich wie?
1: Es kommt jetzt auf den Bierstil drauf an, aber ich glaube, in der österreichischen Szene haben wir einfach klassische Biergläser, die fürs Märzen ganz gut passen. Da kann man nicht sehr viel falsch machen.
0: Warum ist eigentlich immer Bier irgendwie mit Kloster in Verbindung in vielen Bereichen?
1: Beim Kloster waren halt immer viele Pilger da, viele Reisende, die musste man versorgen und Bier war einfach immer schon Begleiter in der Nahrung, als Grundnahrungsmittel und damit hat sich dann auch zugetragen, dass in den Klostern auch Brauereien waren.
0: Und war, glaube ich, in der Fastenzeit erlaubt, da gibt es diese Geschichte. Ne?
1: Genau, da hat man mal einen ganz starken Bock zum Papst geschickt und hat ihm dann gesagt, ja, wir möchten das ringen, bis das dort war, war sauer. Und er hat gesagt, ja, das ist natürlich die beste Gabe für die Fastenzeit, wenn ihr euch da selber peinigen wollt.
0: Also Bock auf Bier sozusagen, auch das heute durchaus unser Motto bei unserem Sommertourstopp in Eigenschlegl.
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0: Schöner Dienstag. Mitten im Sommer ist es heute. Hier ist Radio Oberösterreich am 28. Juli. Wir erkunden ganz Oberösterreich heute das schöne Mühlviertel. Wir sind in Eigenschlegel. Viele sind gerade in der Stiftsanlage unterwegs mit den Führungen, mit dem Smartphone und manche auch schon zwischen Riesentürmen an Bierkisten in der Brauerei. Hier Betriebsleiter Reinhard Bayer. Wenn man da reingeht, wurscht in welche Brauerei, da hat es einen gleich so einen intensiven Duft, nennen wir es einmal so. Da ist man, zumindest kommt es einem so vor, gleich schon ein bisschen beduselt. Wonach riecht es denn da?
1: Ja, das hängt natürlich von der Abteilung ab. Aber am liebsten halten uns wir im Sudas auf, wo man die Rohstoffe dann schon schön richten kann.
0: Also ist das schon einer der Verarbeitungsprozesse natürlich?
1: Ganz genau. Wir fangen im Sudas an. Wir verarbeiten dort Hopfenwasser und Malz und da wird der Zucker rausgeholt, aus dem dann später die Hefe im Gärkeller dann den Alkohol produziert.
0: Ist jedes Wasser zum Bierbrauen geeignet?
1: Mit Abstrichen. Also wir im Mühlviertel, wir Bierbrauer sind da sehr gesegnet. Wir haben da sehr weiches Wasser. Wir haben da Wasserhärten von 2 bis 4 Grad deutsche Härte. Das ist sehr kalkarm und so können wir das Wasser auch ohne Aufbereitung zum Bierbrauen einsetzen und haben dadurch ganz weiche, elegante Biere.
0: Es wird ja auch Hopfen angebaut, die Rohstoffe kommen hier aus der Region. Wie lange dauert es aber von der Hopfenernte bis zur fertigen Flasche, zur abgefüllten?
1: Naja, die Hopfenernte beginnt ja Mitte August, geht dann bis Mitte September rein, je nach Hopfensorte. Dann wird Hopfen getrocknet, um den auch dementsprechend haltbar machen zu können. Und wenn wir mit dem Hopfen dann brauen, ist das Bier mal einen Tag im Sudhaus, eine Woche im Gärkeller und dann mehrere Wochen dann auch im Lagerkeller. Also so ein Bier, bis es fertig ist, vom Rohstoff bis in die Flasche, muss man circa 2 Monate rechnen.
0: Sie beide, Frau Meisterin Karin Thaler ist auch da, kennen sich intensiv mit Bier aus. Ich muss das fragen, haben Sie beide noch Ihren Führerschein?
2: Ja, und hoffentlich noch lange.
1: Also ich hab in jungen Jahren eine Entscheidung getroffen. Ich habe nur eine Leber und einen Führerschein und mit beiden möchte ich ein ganzes Leben lang auskommen.
0: Die Sommertour unterwegs in ganz Oberösterreich.
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1: 10:30 im Studio Stefan Schnabel. Der börsennotierte Faserhersteller Lenzing weitet sein Jobabbauprogramm offenbar aus. Das Unternehmen will weltweit 2000 Arbeitsplätze bis Ende nächsten Jahres streichen. Der Standort in Heiligenkreuz im Südburgenland soll verkauft werden. Im Vorjahr hat Lenzing angekündigt, bis zu 600 Jobs bis Ende 27 in Oberösterreich zu streichen, vor allem in der Verwaltung. Mit der Lenzing-Aktie geht es heute angesichts dieser Nachrichten bergab. Sie ist um 17% gesunken. Das Kundencenter des Oberösterreichischen Verkehrsverbundes OÖVV ist übersiedelt. Es ist innerhalb von Linz von der Volksgartenstraße zum Busterminal beim Hauptbahnhof gezogen und damit mit allen öffentlichen Verkehrsmitteln erreichbar. Das neue Kundencenter ist auf 100 Quadratmetern barrierearm, blindengerecht und hat länger geöffnet. Eine Katze und ein Hund haben unabhängig voneinander für Feuerwehreinsätze gesorgt, weil sie gerettet werden mussten. Die Katze ist in Lackirchen im Bezirk Gmunden in den Motorraum eines Autos gekrochen und festgesteckt. Sie ist von der Feuerwehr ebenso befreit worden wie ein Hund in Helmundsöd, der in ein Rohr in einem Baustellenbereich gekrochen war und von selbst nicht mehr heraus konnte. Und das waren die Nachrichten. Jetzt gibt's das Wetter. Elisabeth.
2: Aktuell ist es noch fein draußen, in ganz Oberösterreich Temperaturen zwischen 19 und 25 Grad. Zum Beispiel aktuell 24 Grad in Micheldorf oder Hörsching oder 20 Grad bei Ihnen in Bad Zell. Aber es wird heute noch spürbar wärmer, vereinzelt bis zu 30 Grad. Dazu fast immer Sonnenschein pur. Und auch die nächsten Tage gehen heiß weiter und es steigt damit auch wieder die Gewitterneigung in Oberösterreich. 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Und da gibt's noch immer zwei längere Verzögerungen rund um Linz. Einmal auf der A7 der Mühlkreisautobahn in Linz Richtung A1. Da brauchen Sie ab dem Tunnel Bindermichl 10 Minuten länger. Außerdem eine Viertelstunde mehr auf der BR127 der Rohrbacher Straße Richtung Linz zwischen Ottensheim und Buchenau. Gute Fahrt!
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0: Willkommen in Radio Oberösterreich. Schönen Dienstag. Es gibt so viel zu entdecken bei unserem Zug durchs Land, bei unserer Entdeckungsreise durch Oberösterreich. Und unterschiedliche Kopfbedeckungen lernen wir heute auch kennen. Die zum Beispiel des Abtes von Schlegel oder die unserer Gäste mit den Sommertürhüten oder die Kopfbedeckung von Gerhard Stockinger. Obmann des Schwemmvereins beim Schwarzenbergschen Schwemmkanal, einen schwarzen Hut hat er auf. Aber nicht nur das, sondern anstatt der sommerlichen Badeschlapfen hat er Holzschuhe an. Das Outfit, war das damals so, wie man es beim Schwimmen angezogen hat?
1: Man glaubt schon, dass es so gewesen ist früher, weil man hat ja nichts anderes gehabt als wie ein Vierfleck, wenn ich umhab, einen Hut und eben die Ganzholzschuhe, wie mein Müllviertel sagt.
0: Ich hätte eher Gummistiefeln erwartet für den Schwemmkanal.
1: Zu der Zeit hat es noch keine Gummistiefel in dem Sinn gegeben. Das war ja halt, muss man schon sagen, das ist ja fast vor 300 Jahren gewesen.
0: Der Schwemmkanal ist 52 Kilometer lang, insgesamt zum Holztransport aus dem Böhmerwald angelegt worden und gilt als heimliches Weltwunder. Warum?
1: Warum? Weil er die europäische Wasserscheide überwindet. Das heißt, die ganzen Bäche, was in den Schwemmkanal einrinnen, rinnen normal oben zur Muldau. Und Josef Rosenauer, der den Schwemmkanal gebaut hat und entwickelt hat, hat eine Stelle gefunden, wo er das Wasser über die europäische Wasserscheide drüber bringt, und zwar auf den Rosenhügel. Das ist von da weg circa 8 Kilometer. Dort ist er so ein Sattel, wo er drüber gekommen ist. Und dann hat er durch den ganzen Böhmerwald eben diesen Kanal gebaut.
0: Und da gibt es vieles zu entdecken und vieles auch zu sehen. Es gibt jetzt ein Schauschwemmen, da laufen schon die Vorbereitungen auf Hochtouren. Darüber reden wir gleich.

0: Klingt nach Hängematte und nach Sommerdrink. Toni Esposito, Papa Chico, Radio Oberösterreich hier um 10.48 Uhr, weil Wien einst so stark gewachsen ist, weil da so viele Menschen gewohnt haben. Aus diesem Grund wurde der Schwarzenbergsche Schwemmkanal gebaut im Mühlviertel, wo wir heute mit der Sommertour unterwegs sind, weil die Wienerinnen und Wiener Brennholz gebraucht haben. Gerhard Stockinger ist der Obmann des Schwemmvereins. 800 bis 1000 Menschen, haben Sie mir verraten, haben da gemeinsam gewerkt bei so einer Schwemmaktion. War das eine anstrengende Arbeit oder musste man nur schauen, dass die Holzscheiteln irgendwie weiter Richtung Donau kommen?
1: Ja, man hat eigentlich nur schauen müssen, dass es weitergekommen ist zur Donau, weil wenn irgendwo ein Stock war, das gestockt hat irgendwo, dann hat man wieder weiter. Aber es ist überall wer gestanden. Also man hat nicht einfach so schwimmen lassen können. Und der Kanal ist ja selber nur zwei Millimeter Gefälle gehabt. Also es ist ganz langsam dahin. Und wenn natürlich irgendwo ein Scheiter mal der quer gegangen ist, gell, dann war ein Stock und das hat mir halt aber wieder ein wenig nachgeholfen müssen.
0: Und waren das alles so kräftige Männer wie Sie, die da am Werk waren?
1: Nein, das waren eigentlich Frauen und Kinder, die das gemacht haben. Das waren eigentlich Frauen und Kinder, weil die Männer waren ja da schon wieder im Wald, wieder Holz machen, die was da gearbeitet haben.
0: Und wie das mit dem Holzschwemmen damals ausgeschaut hat, das erleben Sie auch heutzutage noch. Immer wieder gibt es ein Schauschwemmen, zum Beispiel auch morgen Nachmittag um 14 Uhr Treff beim Hagerhof, dann mit dem Radl hinfahren oder zu Fuß. Und der Gerhard Stockinger und sein Team, die zeigen Ihnen dann das, wie das damals so gelaufen ist, wie das funktioniert hat. Dieses heimliche es ist ein Weltwunder. Bringen wir es am Punkt, der Schwarzenbergsche Schwemmkanal hier im Mühlviertel.

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1: Im Nachrichtenstudio begrüßt Sie Tom Brandenberger. Jeder und jede Zweite lässt sich bei einer Bewerbung für einen Job von KI helfen. Das geht aus einer von karriere.at unter mehr als 1000 Usern erstellten Umfrage hervor. Wolfgang Böhmer berichtet.
2: Vor allem beim Begleitschreiben lassen sich da aus Angst etwa vor Rechtschreibfehlern 9 von 10 Bewerbern helfen. Bei den eigentlichen Unterlagen, also etwa dem Lebenslauf, greifen 56% auf die KI zurück. Vereinzelt wird die KI auch genutzt, um Bewerbungsfotos zu generieren, um beispielsweise aus einem nicht so idealen Selfie ein herzeigbares Bild zu machen. Solange das im Rahmen bleibt, ist das für viele Arbeitgeber, wie etwa die Stadt Salzburg mit 3000 Mitarbeitenden, in Ordnung, heißt es. Entscheidend ist dann ohnehin das Bewerbungsgespräch und das sieht man gleich, ob das Ganze authentisch ist. Andererseits, interessanter Punkt, wenn bei der Bewerbung zum Beispiel viele Fehler drinnen sind, könnten das viele so sehen, dass die Person, die sich da bewirbt, keine Ahnung von ChatGPT oder KI-Tools hat und somit gar keine Chance auf das eigentliche Bewerbungsgespräch bekommt.
1: Die UNO warnt vor einem Wiederaufflammern der weltweiten HIV-Epidemie. Die Organisation UNAIDS teilt mit, im Vorjahr seien die Gelder für HIV-Bekämpfung um 18% auf umgerechnet 6 Milliarden Euro gesunken. Das ist der niedrigste Stand seit 20 Jahren. Allein im Vorjahr haben sich 1,2 Millionen Menschen mit dem HIV-Virus infiziert. Jeder zweite davon in einem Land südlich der Sahara. Das UNO-Flüchtlingshilfswerk UNHCR feiert heute den 75. Jahrestag der Unterzeichnung der UNO-Flüchtlingskonvention. Sie legte nach dem Zweiten Weltkrieg den Grundstein für den Schutz von Menschen, die vor Verfolgung in ihrem Land fliehen müssen. Das Übereinkommen wurde von 149 Staaten unterzeichnet und gilt bis heute als eines der bedeutendsten völkerrechtlichen Instrumente. Österreichs großes Tennistalent Lili Tagger ist nach dem Turniersieg in Prag mittlerweile die Nummer 45 der Welt. Die 18-jährige Osttirolerin ist damit innerhalb eines Jahres von Rang 519 auf 45 geklettert. Und ÖTV-Sportdirektor Jürgen Melzer zweifelt nicht daran, dass der Aufstieg weitergehen wird. Gerhard Bohaska berichtet.
3: Ja, bei Lili Tagger auch für Jürgen Melzer alles hat, was man braucht, um letztendlich unter die Top 10 der Welt zu kommen.
4: Spielerisch ist es natürlich sehr variantenreich, mit einem guten Aufschlag, einhändige Rückhand ist selten im Damen-Tennis, einen super Slice, wo sie das Tempo wechseln kann und das macht sie einfach ja so stark.
3: Auch körperlich ist die Osttirolerin längst nicht am Limit und deshalb gibt es für Tagger kaum Grenzen, glaubt Melzer, die aber die Euphorie bremsen will.
4: Sie ist noch wirklich jung. Ich glaube, das ist auch ganz wichtig, dass jetzt da alle am Boden bleiben und vor allem, also jetzt sie sowieso, da mache ich mir bei ihr gar keine Sorgen, aber auch jetzt die Öffentlichkeit, dass man da jetzt erwartet, sie gewinnt in den nächsten ein, zwei Jahren ein Grand Slam. Ich glaube, dass es möglich ist, aber sind wir einfach froh, dass wir zuschauen dürfen.
3: Und für eine behutsame Weiterentwicklung wird auch das Umfeld sorgen. Das Management von Jannik Sinner und Francesca Schiavone als Trainerin probieren sie, so gut es geht, von der Öffentlichkeit abzuschirmen.
1: Das waren die Nachrichten mit Tom Brandenberger.
5: Hier das Wetter für Oberösterreich mit Elisabeth Hufnagel. Und ab heute nimmt der Hochsommer wieder volle Fahrt auf. Am Nachmittag gehen sich bis zu 30 Grad aus, dazu fast keine Wolke am Himmel. Heute bleibt es auf jeden Fall auch noch beständig. Morgen können aber dann schon erste Gewitter mit dabei sein und dazu noch einmal ein paar Grad wärmer. Höhepunkt der Hitze wird dann voraussichtlich am Freitag sein. 11.03 Uhr Radio Oberösterreich mit einem Blick auf die Straßen und da schaut es wieder gut aus. Sie kommen gut durch. Gute Fahrt.
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6: Wir haben so viel Glück bei uns in Oberösterreich. Auch wenn es richtig heiß wird im Land, haben wir schöne kühle Plätze, zum Beispiel den Böhmerwald oder auch die Stifte und Klöster in Oberösterreich, wo es in den dicken Mauern richtig angenehm kühl ist. Hier ist Radio Oberösterreich. Wir begleiten Sie durch den Vormittag. Ich hätte es mit Sailor. Glass of Champagne. Wir schenken ein für Sie.

0: Dieser Schlüssel ist einer der wichtigsten heute bei der Sommertour, denn wir sind im Stift Schlegel zu Gast im Mühlviertel und dieser Schlüssel, der führt zu den Räumen des Escape Rooms. Ein großer Trend, der auch vor Klostermauern nicht Halt macht. Priora Petrus Beyer, Sie haben diesen Escape Room eingerichtet. Es geht unter anderem um einen Kunstraub. Gibt es ein historisches Vorbild oder haben Sie es erfunden?
1: Da ist überhaupt nichts erfunden. Es ist tatsächlich in Schlegel so gewesen, dass wir 1974 wurde unsere Bildergalerie ausgeraubt. Damals war das der größte Kunstraub in Österreich, der Zweiten Republik, mit 80 Bildern, die gestohlen wurden. Und dieser Raub wurde nie wirklich aufgeklärt. Also es sind die Bilder Gott sei Dank wieder zurückgekehrt, unversehrt halbwegs, aber der Raub selber wurde nicht aufgeklärt und das sollen eigentlich unsere Spieler und Spielerinnen versuchen jetzt.
0: Es ist ein Spiel mit Beobachtung sozusagen, das heißt, Sie schauen da über Kameras zu, falls es ein Handzeichen gibt in die Kamera, dann, das heißt, man kommt nicht weiter, um ein Rätsel zu lösen, dann gibt es Unterstützung, glaube ich, auch wenn wer raus will.
1: Das ist richtig. Also wenn man mal nicht so weiterkommt, kann man Hilfe anfordern bekommt diese dann auch, sodass man diese Rätsel dann auch lösen kann. Und man ist dabei auch immer gut betreut.
0: Haben Sie das mit den anderen Kollegen, mit den Chorherren ausprobiert, einmal alle gemeinsam?
1: Nein, alle haben das nicht gemacht, aber manche haben es schon versucht. Und ich muss sagen, ich selber habe es auch nicht gleich geschafft. Also es ist gar nicht so einfach. Aber es hat eigentlich alle großen Spaß gemacht bis jetzt, ja.
0: Falls irgendwer trotzdem es nicht rausschafft, muss man dann bei euch da bleiben und eintreten?
1: Das war vielleicht gar nicht so blöd. Aber nein, es ist ja so, also nach einer Stunde ist es vorbei. Also wenn man es dann nicht geschafft hat, dann öffnen sich die Türen und dann muss man es halt noch einmal versuchen.
0: Das Leben hier im Stift Schlegel kann durchaus auch ein Abenteuer sein, jetzt vor allem in den neuen Escape Rooms.
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3: Es wurde noch gar nicht so spät.

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1: Volles Ferienprogramm für die ganze Familie und viele Familien sind heute auch bei uns in Eigenstegl, auch aus Niederösterreich. Wo seid ihr her?
2: Aus Heidershofen, Bezirk am Stetten.
1: Ein internationales Publikum zum wiederholten Mal bei der Sommertour und auch die Nachbarinnen sind da. Herzlich willkommen, hallo.
3: Dankeschön, hallo.
1: Ihr wohnt da drüben, oder?
3: Ja, genau.
1: In der Brauerei oder dahinter?
3: Dahinter nur ein bisschen. Also,
1: passt eh von der Lautstärke oder so ein bisschen auf dran?
3: Unbedingt auf dran.
1: Und die kennen natürlich auch hier jeden Winkel. Wir machen heute aber auch mit bei unseren Führungen mit dem Smartphone durch das Stift und durch die Brauerei. Und wenn Sie wissen wollen, wo wir diesen Sommer noch unterwegs sind, wo wir Sie treffen können, oe.orf.at. Einfach reinschauen, Sommertourüberblick steht da ganz ausführlich drin.
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2: 11:30 im Studio Stefan Schnabel. Wölfe sind wieder aktiv, vor allem im Mühlviertel. In Peilstein hat sich ein Wolf recht nahe an ein Gehöft herangewagt. In Ottenschlag ist ein Wolf bis auf 4 Meter an eine Landwirtschaft gekommen. In beiden Fällen haben Landwirte mit lautem Schreien und Gestikulieren die Tiere vertreiben können. Der Wolfsbeauftragte des Landes geht davon aus, dass es sich um 2 Jungtiere handelt. 2 Unternehmer sind am Landesgericht Linz wegen des Vorwurfs der Steuerhinterziehung nicht rechtskräftig verurteilt worden. Sie sollen bei Verkäufen von hochpreisigen Oldtimern Steuern in der Höhe von 900.000 Euro hinterzogen haben. Ein Mann hat eine Strafe von 21 Monaten bedingter Haft und eine Geldstrafe erhalten. Ein anderer wurde zu 8 Monaten bedingter Haft und ebenfalls einer Geldstrafe verurteilt. Bei Machtrenk im Bezirk Welsland dürfte ein Specht auf einen Telefonmast so lange geklopft haben, bis der Mast umgestürzt ist. Die Feuerwehr hat am Abend jedenfalls einen umgestürzten Mast wegräumen müssen. Jetzt wird vermutet, dass ein Specht daran schuld ist. Spuren am Mast würden darauf hindeuten. Das waren die Nachrichten und jetzt gibt's das Wetter. Elisabeth.
3: Und da wird's noch richtig heiß die Woche. Heute schon einmal zum Reinkommen bis zu 30 Grad und ein Sommertag vom Feinsten, kaum Wolken am Himmel. Gerade werden bei unserer Messstation zum Beispiel in Wels oder in Ranshofen 25 Grad gemessen oder bei Ihnen in Unterach am Attersee 24 Grad. Und es wird jetzt jeden Tag etwas wärmer. Höhepunkt wird dann am Freitag sein, da kratzen wir knapp an den 40 Grad. 11.32 Uhr, Radio Oberösterreich mit dem besten Verkehrsservice im Land und nur guten Nachrichten. Alles ruhig auf den Straßen, aktuell keine Probleme. Gute Fahrt.
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0: 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Es ist 11.40 Uhr. 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Eine Gegend mit sehr viel Natur, aber auch mit Schätzen, die entdecken wir heute in Eigenschlegl. Und der Bürgermeister Johannes Großhoek, der kennt natürlich seinen Ort in- und auswendig.
1: Mein Lieblingsplatzerl.
2: Seit Kindertagen der Kalvarienberg mit Rundweg beim Mühradl und Michaelsquelle vorbei im Böhmerwald. Weil das einfach so ein entschleunigendes Erlebnis ist.
1: Schönster Badeplatz.
2: Wir haben ein Naturflussbad, unser Freibad. Das hat klassische Becken, aber auch den Zugang zur großen Mühl.
1: Tollstes Tier.
2: Die Flussperlmuschel, die wir in der großen Mühl haben.
1: Berühmteste Person?
2: Wir haben Christian Hoffmann, Olympiasieger im Langlauf und aus der Vergangenheit vielleicht der Adalbert Stifter, der bei uns auch zeitweise gelebt hat.
1: Kreisverkehrskunstwerk?
2: Der in Schlegl, der hat ein schönes Granittor und ist auch so ein bisschen als das Tor zum Böhmerwald mehr oder weniger bekannt.
1: Besonderer Verein?
2: Der Modellautoverein, der auch eine zertifizierte Rennbahn hat. Das glaubt man gar nicht, aber da kommen wirklich jedes Jahr hunderte Rennteilnehmer aus ganz Europa nach Eigenschlegl.

0: Next Tracker Band, A Walk in the Park, der Soundtrack für unsere Spaziergänge durch das Stiftsareal. Vorbei an blühenden Blumenbeeten im Stift Schlegel sind wir heute zu Gast mit der Sommertour. Und es gibt so viel zu entdecken und jeden Winkel, glaube ich, kennt der Mesner hier. Das ist der Herr Gabriel, selbst Chorherr, jetzt aber mittlerweile das Chorherrn-Outfit gegen die Sommertour Kluft mit dem Radio Oberösterreich-Hut gewechselt. Ich war vorhin gerade in der Stiftskirche auch drin. Wie kriegen Sie da von ganz oben die Spinnweben runter?
1: Mit einer ganz langen Stange, da ist ein Wedel dran.
0: Das wäre eher was für Wetten, das. Ja.
1: Nein.
0: Jedenfalls, der Herr Gabriel, der macht aus verschiedensten Dingen, mit denen er zu tun hat, Musikinstrumente. Das klingt im Fall dieses Plastikrohres so. Wenn Sie glauben, das war die Mühlkreisbahn, nein, das ist der Herr Gabriel, der immer wieder auch für Schmunzeln sorgt bei den vielen Besucherinnen und Besuchern, die heute bei uns vorbeischauen.
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0: Der Bau der Stadtpfarrkirche von Scherding begann im Jahre 1307. An die Zeit dieses ersten Kirchenbaus erinnert noch die Torhalle, die man durch das Turmportal betritt. In der Barockzeit ersetzte man 1660 den gotischen Pyramidenturm durch einen Zwiebelturm. Gut 150 Jahre später fiel wegen der französischen Beschießung die ganze Stadt mitsamt der Kirche den Flammen zum Opfer. Scherding kam für 6 Jahre unter bayerische Oberhoheit. Die Rekonstruktion der Kirche begann. In den 1970er Jahren wurde das Kircheninnere und die Altäre restauriert und in barockem Stil wiederhergestellt. Die Stadtpfarrkirche von Scherding ist dem heiligen Georg geweiht.
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2: Willkommen zum Mittagsjournal. Das sind einige unserer Themen. Wehrdienstreform. Regierung einig, Kritik und Skepsis bleiben. 90% der heimischen Fluss- und Grundwassermessstellen weisen niedrige oder sehr niedrige Pegel auf. Aus dem Journalstudio begrüßt sie Arthur Treinacher. Die Regierung hat sich gestern auf eine Reform des Wehrdienstes geeinigt. Der Grundwehrdienst wird verlängert und finanziell attraktiver. Kritik kommt von der Opposition und auch Militärexperten sehen noch offene Fragen. Felix Nowak berichtet.
3: Sollte es künftig nach den 6 Monaten Grundwehrdienst noch 2 Monate Truppenübungen geben, dann wären Soldaten zwar einsatzbereit, sagt Ex-Verteidigungsminister Thomas Stalinger. Dann würde im vorgestellten Modell allerdings nur 1 Monat für Milizübungstage übrig bleiben, die dann in wenigen Jahren absolviert wären. Offen ist für Stalinger,
4: wie schnell das System in der Lage ist, diejenigen, die nach Absolvierung der Milizübungen herausfallen, durch neue Milizsoldaten wieder zu ersetzen.
3: Um die Reform umzusetzen, braucht die Koalition entweder FPÖ oder Grüne. Besonders kritisch hat sich gestern die FPÖ geäußert. David Stögmüller von den Grünen wünscht sich mehr Klarheit.
5: Meiner Meinung nach war die gestrige Pressekonferenz wirklich ein Chaos. Man hat nicht wirklich gewusst, was jetzt die Reformen sein sollen.
3: Die Grünen fordern etwa mehr Geld auch für Zivildiener. Für das Heer könnte es dadurch aber wiederum schwieriger werden, Rekruten zu finden.
2: Die Trockenheit in Österreich verschärft sich weiter. Das erste Halbjahr war das zweittrockenste seit Beginn der Messungen. Rund 90% der Fluss- und Grundwassermessstellen weisen bereits niedrige oder sehr niedrige Pegel auf. Veronika Mauler informiert.
6: Der Wasserhaushalt in Österreich hat sich in den vergangenen Jahrzehnten deutlich verändert, sagt der Hydrologe Günther Blöschl von der Technischen Universität Wien. So hat die Verdunstung in den letzten 30 Jahren um 17% zugenommen.
7: Diese zusätzliche Wassermenge, die Österreich dadurch fehlt, entspricht dem gesamten globalen Trinkwasserverbrauch. Also das ist eine riesige Wassermenge, die einfach verschwindet, unsichtbar als Wasserdampf in die Atmosphäre.
6: Dass die Wasserstände wieder zunehmen, dafür braucht es mehr Regen zur richtigen Zeit.
7: Also wenn die Verdunstung klein ist, dann sind die Böden feuchter, dann kann das Wasser besser von der Oberfläche in das Grundwasser versickern. Es braucht deswegen mehr Niederschläge im Winter und im Frühjahr.
6: Sommerregen trage viel weniger zur Grundwasserbildung bei, so der Hydrologe.
2: Nach einem Erdbeben der Stärke 7,1 im Südwesten Japans werden rund 50 Verletzte und erste schwere Schäden gemeldet. Gebäude stürzten ein, Brände brachen aus, Straßen und Brücken wurden beschädigt. In mehreren Gebieten fiel zudem der Strom aus. Das genaue Ausmaß der Schäden wird noch ermittelt. Bis Freitag beraten in Rio de Janeiro rund 20.000 Fachleute aus Forschung, Medizin und Zivilgesellschaft über aktuelle Herausforderungen im Kampf gegen HIV und AIDS. Darunter der Rückgang wichtiger Fördergelder. Mehr von Raphael Krapscher.
8: Rethink, Rebuild, Rise, also neu denken, wieder aufbauen, aufstehen. Das ist das Motto der heurigen Welt-AIDS-Konferenz in Brasilien. Miriam Hall ist Vorsitzende der AIDS-Hilfe Wien. Sie erklärt, warum so ein Umdenken im Moment dringend nötig ist.
9: Wir haben in den letzten Jahren einmalig in der Geschichte einen massiven Abfall von internationalen Fördermitteln erlebt. Und in Wirklichkeit sind die Konferenzen jetzt die ersten, wo wir keine Erfolge feiern können, sondern mit großer Besorgnis auf die Entwicklungen schauen müssen.
8: Allein die Präventionspille PrEP, die vor einer Infektion schützen könnte, wird durch die sinkenden Fördermittel weltweit bereits um fast 40% weniger genutzt als noch vor einem Jahr. Das ist laut Hall aber nur eines von vielen aktuellen Problemen, über die nun bis Freitag in Brasilien diskutiert wird.
2: Und nun ist es offiziell. Zinedine Zidane übernimmt den Trainerposten der französischen Fußballnationalmannschaft. Der 54-Jährige unterschrieb einen Vertrag bis zur nächsten Weltmeisterschaft 2030. Das war das Mittagsjournal mit Arthur Treinacher.
10: Und das ist das Oberösterreich-Wetter mit Elisabeth Hufnagel. Eine feine Mittagspause gibt's jetzt draußen, Sonnenschein pur und in ganz Oberösterreich Temperaturen zwischen 19 und 25 Grad. Zum Beispiel aktuell 25 Grad in Kremsmünster oder Vöcklabruck oder 22 Grad bei Ihnen in Rohrbach. Aber es wird heute noch spürbar wärmer. Vereinzelt gehen sich bis zu 30 Grad aus am Nachmittag. Und auch die nächsten Tage gehen so heiß weiter und es steigt damit auch wieder die Gewitterneigung. 12:06 Radio Oberösterreich mit einem Blick auf die Straßen und da schaut es wieder gut aus. Sie kommen gut durch. Gute Fahrt.
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13: Sommer, das ist Sonnenschein, genießen, Abkühlung finden, Eisschlecken und natürlich die Sommerhits genießen. Die schicken wir direkt zu Ihnen. Der ist ganz, ganz oben in der Summertime. Marco Cherry, schöne Mittagszeit.
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0: Es ist 13 Minuten nach 12. Die Mittagszeit in Radio Oberösterreich. Wir sind on Tour. Die Sommertour heute in Eigenschlegel. Und auch wenn die Schule Pause macht, ist das nicht so am Hof von Barbara Eisner. Die lädt nämlich Schulklassen, aber auch während des Sommers Gruppen ein, Schule am Bauernhof zu machen. Gibt es da Noten?
1: Nein, da gibt es natürlich keine Noten bei uns.
0: Was lerne ich da, dass die Kuh nicht lila ist?
1: Da lerne ich, dass die Kuh nicht lila ist, dass das Heu nicht Stroh ist, dass die Kartoffeln in der Erde wachsen, dass es im Wald ganz viele Tiere gibt, dass das Moos ganz weich ist und da gibt es einfach ganz viel zum Entdecken für die Kinder.
0: Und dabei so richtig in der Erde wühlen oder in der, und den Wald auch riechen. Ist das was, was die Kinder dann auch, vielleicht weil es so was Einfaches ist, begeistert?
1: Total. Also es kommen ganz viele Kinder, die am Anfang nicht in die Erden eingreifen wollen. Das ist vielleicht matschig, das ist vielleicht nass.
0: Womöglich sitzt ein Regenwurm drin.
1: Oder ein Engeling. Und dann sind das genau die Kinder, die man dann am Ende von den 2,5-3 Stunden gar nicht mehr vom Regenwurm trennen kann. Und das ist voll was Schönes.
0: Der Umgang mit Tieren ist ja immer wieder auch in aller Munde, gerade wenn es bei dem Konflikt zwischen Wanderern und den allen Tieren geht. Ist das auch was, worüber Sie ganz bewusst reden, auch mit den Kindern?
1: Ja, genau. Das ist ganz was Wichtiges, dass Kinder einfach sehen, dass Tiere einen Respekt brauchen, dass man mit Tieren nicht alles machen kann. Wir selber haben Milchkühe daheim und das ist ganz was Schönes, wenn Kinder sehen, wie groß so ein Tier ist und auch sehen, dass man mit einem Tier ganz wertschätzend umgehen muss. Und es ist schön, wenn man die Kinder auch die Angst nehmen kann, aber ihnen auch den Respekt lernen kann.
0: Wenn es jetzt wieder heiß wird in Oberösterreich, gehen viele vielleicht auch in den Wald, um die kühle Waldluft zu genießen. Haben Sie einen Spieletipp auf Lager, der immer funktioniert im Wald?
1: Ja, das ist ganz was Einfaches. Ich würde vorschlagen, einfach eine leere Eierschale, also eine Dose nehmen, wo die Eier drinnen sind und die Kinder 10 unterschiedliche Sachen sammeln lassen. Ihr werdet sehen, die Kinder finden ganz viele unterschiedliche, bunte, weiche, größere Materialien, die einfach mit heimnehmen und die Kinder daheim zum Beispiel eine Mandala legen lassen. Das ist total schön für die Kinder.
0: Ideen muss man haben. Barbara Eisner macht Schule am Bauernhof hier in Eigenschlegel, wo wir heute mit der Sommertour zu Gast sind.

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1: Wir sind mittendrin in der Ferienzeit in Oberösterreich und viele Kinder und Jugendliche besuchen uns, auch wie zum Beispiel die Laura aus St. Peter am Wimberg. Heute zu uns gekommen mit der Mama und meinem Bruder, oder?
2: Ja.
1: Und gerade rausgekommen von der Stiftsführung. Was war das Beeindruckendste?
2: Büder.
1: Haben es einige, oder? Zwei, drei?
2: Mehr.
1: Viel mehr sogar. Und die Mama freut sich natürlich, wenn es ein Programm gibt, oder? Oder wird schon schwierig mit der Kreativität, die Kinder zu beschäftigen im Sommer?
3: Nein, es geht dabei noch. Das war heute Julian sein Wunsch, dass wir da herfahren. Er ist ein großer Fan. Mhm. Und möchte gerne mal Moderator werden.
1: Er kann gleich den Laden übernehmen hier. Julian, magst du schon mir?
2: Nein.
1: Der sollte das gefälligst selber machen. Recht hat er. Er schaut sich denn nicht gleich noch auch mit seiner Familie die Brauerei drüben an. Auch da gibt es noch Führungen heute bei der Sommertour. Und das bis 14 Uhr.
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1: 12:30 der Überblick. Viele Städte versuchen, die Hitze erträglicher zu machen. Freistadt etwa möchte Ideen umsetzen. Rohöl kostet weniger, die Spritpreise sind aber nicht gesunken, kritisiert der ÖRMTC. Beim Wetter steigen die Temperaturen. Im Studio ist Stefan Schnabel. Wir stehen am Beginn der neuerlichen Hitzewelle. In den kommenden Tagen steigen die Temperaturen in Oberösterreich auf jedenfalls über 30, stellenweise sogar auf knapp 40 Grad. Vor allem in den Städten sind schattige Platzerl dann gefragt. Viel Beton, Schotter und Verbauung sorgen jedoch dafür, dass es eher noch wärmer wird. In vielen Städten gibt es mittlerweile Ideen und Konzepte, um die Hitze erträglicher zu machen, so auch in Freistadt. Karin Zierlinger hat sich dort umgesehen.
2: Wer auf dem Friedhof in Freistadt genau hinschaut, sieht, dass dort eine Veränderung im Gang ist. Es wurden neue Bäume gepflanzt und Blühstreifen angelegt. Wer bei einem Grab trotz Verbots Gift gegen Unkraut versprüht, muss nach 2 Verwarnungen mit einer Anzeige rechnen. Klimafit soll auch der Hauptplatz in Freistadt werden. Der ist regelrecht zugepflastert und man will die Situation zumindest verbessern, sagt der Initiator und Seelsorger Wolfgang Roth.
3: Es geht darum, dass da in diesem Ostbereich, wo dann vor allem am Nachmittag eine sehr starke Hitzeentwicklung stattfindet, 6 weitere Schattenbäume gepflanzt werden und in der Mitte bei der Sandkiste, wo sich vermehrt auch Kinder mit Familien aufhalten, soll eine Pergola entstehen.
2: Mit einem begrünten Dach, damit die Kinder dort nicht mehr in der prallen Sonne spielen müssen. Da Freistadt sich im Härteausgleich befindet, müssen die dafür nötigen 35.000 Euro über Spenden aufgebracht werden.
1: Eine knifflige Situation, eine Reportage aus Freistadt sehen Sie am Abend in Oberösterreich heute um 19 Uhr in ORF 2. Um mehr als 5% ist der Rohölpreis zu Wochenbeginn zurückgegangen. Doch an den Tankstellen ist das wie so oft kaum zu bemerken. Der ÖRMTC kritisiert einmal mehr die Preispolitik der großen internationalen Tankstellenbetreiber, berichtet Wolfgang Schneitel.
4: Noch liegt der Preis für Diesel bei 2 Euro oder knapp darunter. Der deutliche Preisverfall beim Rohöl ist bei den Autofahrern also noch nicht angekommen. Einmal mehr kritisiert der ÖAMTC, dass Preissteigerungen auf den Rohstoffmärkten relativ schnell bei den Zapfsäulen zu spüren sind, Preisrückgänge aber nur mit deutlicher Verzögerung weitergegeben werden, so Dominik Graf vom ÖAMTC.
5: Die steigenden Rohölpreise, die sah man eigentlich gleich am selben Tag beziehungsweise am Tag danach an den Tankstellen. Die sinkenden Preise, bei denen dürfte es jetzt so sein, dass die erst wieder später an den Tankstellen ankommen. Es ist insofern zu kritisieren, dass es hier eben einen gewissen Zeitverzug bei den Preissenkungen gibt.
4: Kritisiert werden vor allem die großen internationalen Tankstellenketten, die das Preisniveau auch für die kleineren Tankstellenbetreiber vorgeben.
1: Aus der Mineralölindustrie hat es in vergleichbaren Situationen früher geheißen, dass die Preise an den Raffinerien hängen. Diese wiederum orientieren sich an den internationalen Handelspreisen, etwa im Hafen von Rotterdam. Die Bundesregierung bespricht sich aktuell, wie es mit der Spritpreisbremse im August dann weitergeht. In den vergangenen Monaten ist der Betrag, den die Preisbremse beim Sprit günstiger macht, immer kleiner geworden. Jetzt im Juli liegt er bei weniger als 1 Cent pro Liter Benzin oder Diesel. Wirtschaftslandesrat Markus Achleitner von der ÖVP und Andreas Auinger, der Dekan der Fachhochschule Steyr, machen sich heute deutlich für Google in Kronsdorf stark. Vom derzeitigen Bau des großen Rechenzentrums würde das gesamte Bundesland profitieren, sagt Dekan Andreas Auinger.
6: Wir beobachten dieses Projekt schon seit vielen Jahren, seit 2008, und haben uns immer schon sowohl als Forschungs- als auch als Lehrinstitution darüber gefreut. Wenn das in dieser Dimension kommt, dann würde ich das durchaus als Lotto-Sechse für Oberösterreich ansehen.
1: Laut Wirtschaftslandesrat Achleitner soll das Googlen mit dem fertigen Google-Rechenzentrum in Oberösterreich schneller gehen. Dem noch nicht genug.
7: Google gibt an, dass durch das Rechenzentrum direkt bei Google so rund an die 100 Mitarbeiterinnen und Mitarbeiter entstehen werden. Während dem Investment jetzt, wo mehrere Milliarden investiert werden, sind das natürlich einige Tausende. Es sind auch über 100 Unternehmen aus Österreich, die jetzt schon Aufträge haben.
1: Aber gegen das Rechenzentrum hat es zuletzt auch immer wieder Widerstand gegeben. Eine Bürgerinitiative hat bei der Baustelle demonstriert. Es ist auch von vielen Seiten der hohe Stromverbrauch immer wieder kritisiert worden. Eine Katze und ein Hund haben unabhängig voneinander für Feuerwehreinsätze gesorgt, weil sie gerettet werden mussten. Die Katze ist in Lackirchen in den Motorraum eines Autos gekrochen und festgesteckt. Sie ist dann von der Feuerwehr ebenso befreit worden wie ein Hund in Helmondsöd, der in ein Rohr in einem Baustellenbereich gekrochen war und von selbst nicht mehr heraus konnte. Es ist aber alles gut ausgegangen. Das war das Mittagsjournal. Jetzt gibt's das Wetter. Elisabeth.
8: Ab heute nimmt der Hochsommer wieder volle Fahrt auf. Am Nachmittag gehen sich bis zu 30 Grad aus, zu fast keine Wolke am Himmel. Und es bleibt heute auf jeden Fall noch beständig. Morgen können dann aber schon erste Gewitter mit dabei sein beim Wetter. Aber einen genauen Ausblick aufs Wetter gleich bei Günther Madlberger und unserer Meteorologin Claudia Riedl. 12.35 Uhr Radio Oberösterreich mit dem besten Verkehrsservice im Land und bis auf ein paar Sommerbaustellen kommen Sie ohne Probleme voran. Gute Fahrt!
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0: 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Schöne Mittagszeit um 12.42 Uhr. Eine hochsommerliche Woche, in der wir mittendrin sind. Meteorologin Claudia Riedl, es wird von Tag zu Tag wärmer. Wird es auch recht schwül oder wird es diese Woche eine trockene Hitze sein in Oberösterreich?
1: Einen schönen Nachmittag. Ja, vorerst ist es eine trockene Hitze. Erst zum Wochenende kommt dann deutlich feuchtere Luft aus Südwesten zu uns. Da steigt dann die Gewitterneigung und die Hitze wird dann auch unangenehmer zu ertragen sein.

0: Die Dire Straits mit Walk of Life, der Schwung für den Sommer hier in Radio Oberösterreich, liefern wir ihn direkt zu Ihnen und hier in Eigenschlegl, wo wir heute sind. Da gibt es vieles zu entdecken, auch ein Vogelmuseum gibt es hier sogar im Kulturhaus, das am Wochenende immer geöffnet hat. Störche sind zu sehen oder ein Auerhahn, und Futter brauchen Sie diesen Tieren allerdings keines mehr mitzubringen. Hier ist Radio Oberösterreich. Schönen Sommer!
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1: Am Mikrofon Arthur Treinacher. Der Faserhersteller Lenzing baut weltweit 2000 Stellen ab. Das Werk in Heiligenkreuz im Südburgenland soll noch heuer die Produktion einstellen und verkauft werden. Betroffen sind rund 300 Beschäftigte. Der Vorstand begründet den Schritt mit einem Strategiewechsel. Volker Obermeier berichtet.
2: Die Lenzing AG wird die Textilfaserherstellung stark zurückfahren, auch wegen der Billigkonkurrenz aus Asien. Neben einem Werk in England will der Vorstand daher den Standort Heiligenkreuz aufgeben, selbst wenn das Werk nach mehreren Verlustjahren heuer positiv bilanziert. Konzernchef Georg Kasperkowitz.
3: Vom Produktportfolio passt das nicht in die zukünftige Strategie der Lenzing. Wir werden aus Heiligenkreuz als Lenzing-Gruppe aussteigen. Sollte es gelingen, eine wertoptimierende Alternative zu finden, werden wir die natürlich dem Aufsichtsrat vorschlagen.
2: Der Vorstand will bis Jahresende einen Käufer für den Standort im Südburgenland finden. Bis dahin sei die Produktion gesichert. Für die Beschäftigten gebe es einen Sozialplan. Der burgenländische Landeshauptmann Hans-Peter Toscozil, SPÖ, kündigt an, er werde alles unternehmen, um eine positive Perspektive für die Region und die Arbeitnehmer zu schaffen.
1: Die Wehrdienstreform der Regierung stößt auf ein geteiltes Echo. Der Vorsitzende der Wehrdienstkommission, Erwin Hameseder, spricht zwar von einem Fortschritt, hält den Kompromiss aber nicht für überzeugend. FPÖ und Grüne lehnen die Reform ab. Zustimmung kommt hingegen von Bundespräsident Van der Bellen und vom Roten Kreuz. In der Ukraine halten die Proteste gegen den Regierungsumbau an. Vergangene Woche musste Armeechef Syrsky seinen Posten räumen. Auch gestern gingen wieder Tausende auf die Straße und forderten die Rückkehr des zurückgetretenen Verteidigungsministers Fedorow. Aus der Ukraine Daniela Brugger.
4: Fedorow rufen hunderte Demonstrierende im Zentrum von Kiew. Seit Tagen gehen Menschen in der gesamten Ukraine auf die Straße und fordern die Rückkehr des ehemaligen Verteidigungsministers. Michailo Fedorow gilt als Reformer, der Korruption in der Armee bekämpfen und die Mobilisierung verbessern wollte, sagt Protestorganisator Dmytro Kosetinski. Natürlich gehen wir nachts aufgrund der Sicherheitslage nach Hause, aber generell werden wir weiter protestieren, bis man unseren Forderungen nachkommt. Die Proteste zeigen bereits Wirkung. Vergangene Woche setzte Präsident Volodymyr Zelensky den umstrittenen Oberbefehlshaber Oleksandr Syrsky ab, ein weiteres zentrales Anliegen der Protestierenden. Und auch in den Umfragen wächst der Druck. Fast 3/4 der Befragten lehnen Fedorows Entlassung ab. Sein Vertrauenswert liegt inzwischen sogar über jenem von Präsident Zelensky.
1: Und vor der nächsten Hitzewelle kämpft die Feuerwehr in Frankreich weiter gegen die Waldbrände an der Atlantikküste. Ein kleinerer Brand bei Bordeaux ist inzwischen unter Kontrolle. Rund 15.000 Menschen können deshalb in ihre Häuser zurückkehren. Die Lage in der Region bleibt jedoch dramatisch. Das waren die Nachrichten mit Arthur Treinacher.
5: Und jetzt das Oberösterreich-Wetter mit Elisabeth Hufnagel. Und da wird es jetzt jeden Tag eine Spur wärmer. Heute schon 30 Grad, nur hier und da eine kleine Wolke. Am wärmsten gerade schon bei Ihnen im Weiher bei 28 Grad. Aber auch in Bad Gäusern werden schon 27 Grad gemessen. Und auch die restliche Woche gibt es dann feines Badewetter. Aber steigt jetzt auch jeden Tag die Gewitterneigung. Morgen können schon erste im Salzkammergut und der Pyhrn-Prill-Region entstehen. 13.03 Uhr, ORF Radio Oberösterreich. Wir haben die Straßen für Sie im Blick und da brauchen Sie im Moment in Linz länger auf der A7 der Mühlkreisautobahn Richtung A1, kurz vor dem Knoten Linz im Baustellenbereich. Gute Fahrt!
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8: Oh, diese Tour durchs Land ist richtig erfrischend im Sommer. Heute in den kühlen Klostermauern oder auch viele hier in Eigenschlägel sind heute im Freibad unterwegs. Da fließt ja auch die große Mühl ganz in der Nähe vorbei, deren Wasser aber vermutlich ein paar Grad weniger hat als die Becken im Freibad. Schönen Nachmittag.
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0: Willkommen bei der Radio Oberösterreich Sommertour. Wir sind auf Entdeckungsreise durch unser schönes Land und machen heute in Eigenschlegelstation, wo das Stift Schlegel natürlich das dominierende Gebäude ist. Und hier in der prächtigen Stiftskirche bin ich unterwegs mit Abt Lukas Dekani. Man muss gut Stiegen steigen können, um diese Kirche hier zu bewältigen, wenn ich mir diese Stufenanlage hier anschaue.
1: Ja, das ist das Charakteristikum unserer Stiftskirche. Das macht's richtig aus. Wenn man hereinkommt, dann geht man diese große Treppenanlage hinauf in den Hochchor und ich sag immer, es geht bergauf sozusagen. Und das Hochaltarbild ist der Maria Himmelfahrt. Also es geht hinein in den Himmel.
0: Wir haben heute schon viele Menschen getroffen, die hier leben und arbeiten, die Chorherren natürlich, aber auch Menschen, die bei der Reinigung tätig sind, die auch hier die Gäste und die Zimmer betreuen. Man kann ja auch einige Zeit hier im Kloster verbringen. Welche Berufe brauchen Sie denn hier?
1: Wir führen ein E-Werk, dann haben wir eine Maurerpartie und eine Tischlerei im Winter natürlich, also der Skilift oben am Hochficht, der Forstbetrieb natürlich, also man kann auch Forstwirt bei uns lernen und die Brauerei.
0: Man muss nicht unbedingt Chorherr sein, um hier im Stift Schlegel tätig zu sein, wo wir heute mit der Sommertour noch bis 14 Uhr zu Gast sind.
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1: Willkommen bei der Sommertour, bei der es heute funkelt und glitzert. Denn bei unseren Führungen durch das Stift Schlegel entdecken wir auch die Schätze des Stiftes. Und da haben sich über die Jahrhunderte natürlich doch einige angesammelt. Monstranzen, Kelche oder auch ein Messkleid, das Abt Lukas Dicani aus wie vielen Flussperlen besteht?
2: Ja, die Fachwelt sagt aus 10.000.
1: Das heißt, Sie haben es noch nicht gezählt?
2: Nein, das ist unzählbar natürlich, muss man sagen. Und dieses wertvolle Stück, das stammt aus dem 16. Jahrhundert, um 1560.
1: Haben Sie schon mal anprobiert, ob es Ihnen passt?
2: Es ist wirklich ein Museumsstück. Ich glaube, das letzte Mal hat sein Mitbruder in den 1970er Jahren getragen und seitdem ist hier ausgestellt für unsere Besucherinnen und Besucher.
1: Flussperlen, die eben hier aus der Gegend stammen, und neben einem prächtigen Stab sehe ich auch ein Kreuz aus Elfenbein. Wie ist Elfenbein ins Mühlviertel gekommen, bitte? Über Willhaben oder Amazon?
2: Dazu hat es es nicht gegeben, aber die Beziehungen, die waren auch schon über die Grenzen hin gut. Und unser großer Abt Martin Greising hat dieses Elfenbeinkreuz dazumals erworben in Augsburg.
1: Viele dieser Schätze im Stift Schlegel werden auch im Gottesdienst verwendet, weil, so sagt der Abt,
2: wir sind kein Museum, sondern eine lebendige Klostergemeinschaft.
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1: 13:30 im Studio Johannes Reiter. Der Faserhersteller Lenzing mit Zentrale im Bezirk Vöcklabruck will bis Ende nächsten Jahres weltweit 2000 Jobs streichen. Der Standort in Heiligenkreuz im Burgenland etwa mit rund 300 Beschäftigten soll verkauft werden, der in Grimsby in England Ende nächsten Jahres geschlossen werden. Als historische Chance bezeichnet der Wirtschaftsprofessor und Dekan der Fachhochschule Steyr, Andreas Auinger, das in Bau befindliche Rechenzentrum von Google in Kronsdorf im Bezirk Linzland. Studien würden zeigen, dass mehrere tausend Jobs entstehen könnten. Auinger erwartet sich auch entscheidende Impulse im Bereich künstliche Intelligenz. Und eine Katze und ein Hund haben unabhängig voneinander für Feuerwehreinsätze gesorgt, weil sie gerettet werden mussten. Die Katze ist in Lackirchen in den Motorraum eines Autos gekrochen und festgesteckt. Sie ist von der Feuerwehr ebenso befreit worden wie ein Hund in Helmondsöd, der in ein Rohr in einem Baustellenbereich gekrochen war und auch von selbst nicht mehr herauskommen konnte. Das waren die ORF-Radio Oberösterreich Nachrichten um 13:30, jetzt zum Wetter und zu Elisabeth Hufnagel.
2: Und da gibt es heute nicht viel zu sagen oder zu beanstanden. Viel Sonne, nur wenige Wolken und am Nachmittag bis zu 30 Grad. Sonnig und heiß wird es dann auch morgen, da steigen die Temperaturen schon auf 34 Grad. Am Abend können dann aber auch Gewitter dabei sein, vor allem bei Ihnen im Salzkammergut und der Pirmbrill-Region. Und heiß geht es auch die nächsten Tage weiter. Am Freitag geht es dann sogar schon Richtung 38 Grad. 13.32 Uhr Radio Oberösterreich mit dem besten Verkehrsservice im Land und bis auf ein paar Sommerbaustellen kommen Sie ohne Probleme voran. Gute Fahrt!
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0: Gloria Gaynor in Hochform, I Will Survive, Radio Oberösterreich an ihrem Nachmittag. Unser Stopp heute Eigenschlegl und wir sind an einem Ort, an dem die Chorherren zu Hause sind und wir wollen heute von Ihnen wissen, als Gewinnfrage für unseren Tagespreis, wie heißt denn der Orden im Stift Schlegl? 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

0: Schönen Nachmittag mit Radio Oberösterreich. So ein abenteuerlicher Tag wieder heute. Unser Sommertour-Ausflug nach Eigenschlägl. Wir haben das Stift erkundet. Da ging es runter bis in die Krypta, aus der Familie Hoffmann aus Linz gerade kommt. Wie ist denn da unten?
1: Kalt. Richtig für heiße Tage, ja. Und die Akustik ist besonders.
0: Und ich bin ja wahnsinnig froh, dass ihr wieder heraus seid, denn ihr kommt gerade aus dem Escape Room hier im Stift. Es geht ja da um einen Kunstdiebstahl. Habt ihr die Diebe geschnappt?
2: Ja.
1: Einen Dieb.
0: Abenteuerliches für die ganze Familie. Auch morgen wieder bei der Sommertour. Wir freuen uns auf Tragwein. Wir bleiben im Mühlviertel und wie der Name des Ortes schon sagt, wird es auch da wieder eine kleine Verkostung geben. Ähnlich wie es heute auch bei unserem Brauereibesuch in Schlägl der Fall gewesen ist. Schönen Nachmittag mit Radio Oberösterreich.
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2: Am Mikrofon Arthur Treinacher. Der Klimawandel stellt auch die Wasserversorgung in Österreich vor Herausforderungen. Klimaminister Totschnig hat heute zum Trinkwassergipfel geladen. Die Botschaft: Die Versorgung ist gesichert, regional kann es aber durchaus zu Engpässen kommen. Niklas Lercher berichtet.
3: Die Wasserversorgung in Österreich sei gesichert, betont Klima- und Umweltminister Norbert Totschnig von der ÖVP. Mit Blick auf die anstehende Hitzewelle in den kommenden Tagen appelliert Totschnig dennoch an die Bevölkerung, sorgsam mit Wasser umzugehen.
4: Denken Sie daran, wenn Sie den Wasserhahn aufdrehen, es ist ein kostbares Gut und es ist ein knappes Gut.
3: Also zum Beispiel nur kurz zu duschen oder auf das Autowaschen zu verzichten. Österreichweit werde das Wasser wegen des Klimawandels nicht knapp werden, so die Botschaft. Regional könne es aber sehr wohl phasenweise zu Engpässen kommen. Kampagnen zum Wassersparen würden erste Erfolge zeigen, etwa in Tirol. Darauf verweist der zuständige Landesrat Josef Geisler von der ÖVP.
5: Wir haben den Wasserverbrauch die letzten 5 Jahre 16% senken können pro Kopf.
3: Zudem ist österreichweit ein digitaler Plan zur Wasserentnahme geplant.
2: Nach dem schweren Erdbeben im Südwesten Japans gibt es Berichte über zahlreiche Tote und Verletzte. In einem Einkaufszentrum stürzte eine Decke ein. Viele Menschen sollen eingeschlossen sein. Das Beben der Stärke 7,1 verursachte zudem Brände sowie Schäden an Straßen und Brücken. Mindestens 50 Menschen wurden verletzt ins Krankenhaus gebracht. Seit Juli bekommen tausende ukrainische Mütter in Österreich keine Familienbeihilfe mehr. Betroffen sind rund 11.000 Kinder. Die Bundesregierung begründet den Schritt damit, den Anreiz für eine Arbeitsaufnahme zu erhöhen. Für viele Familien hat das aber gravierende Folgen. Beate Tomasovic.
6: Ines Metzger hat 4 Kinder, das jüngste gerade einmal 1 Jahr alt. Sie bekommt 1.025 Euro aus der Grundversorgung. Mit diesem Geld zahlt sie Wohnung und Strom. Für Essen, Schule oder Kleidung hatte sie bisher die Familienbeihilfe. Doch diese wurde nun gestrichen. Wie es weitergehen soll, das weiß die vierfache Mutter nicht.
7: Meine Juli ist schon bezahlt und halb August. Aber weiter. Ich bekomme jetzt Grundversorgung. Ich bezahle August und dann, wie wir wohnen, schauen wir mal.
6: Ines Metzger ist ausgebildete Psychotherapeutin. Arbeit würde sie aber jede annehmen.
7: Ich habe schon probiert mit zum Beispiel Reinigung in Hotel Arbeit suchen, aber bis jetzt ich bekomme Antwort nein, weil mit auch so kleine Kinder sie wollen nicht nehmen.
6: Ihre Hoffnung ist ein Job unter der Geringfügigkeitsgrenze, um damit zumindest Essen kaufen zu können.
2: Nach einer Einbruchserie im Tiroler Stubaital hat die Polizei 4 Verdächtige festgenommen. Sie sollen gestern in 3 Wohnhäuser in Neustift eingebrochen sein. Nachdem sie sich einer Polizeikontrolle entzogen hatten, wurden sie nach einer Fahndung in Schönberg gefasst. Die Ermittlungen laufen. Das waren die Nachrichten mit Arthur Treinacher.
8: Einen schönen Nachmittag und damit zum Wetter in Oberösterreich mit Elisabeth Hufnagel.
9: Und da wird es jetzt jeden Tag eine Spur wärmer. Heute schon bis zu 30 Grad, nur hier und da eine kleine Wolke. Am wärmsten gerade schon bei Ihnen im Bad Gäusern oder Mondsee bei 28 Grad. Aber auch in Linz werden schon 27 Grad gemessen. Die restliche Woche gibt es dann auch feines Badewetter, aber steigt jetzt auch jeden Tag die Gewitterneigung. Morgen können schon Erste im Salzkammergut und der Pyhrnbrill-Region am Abend mit dabei sein.
8: Das Gute, die Nächte sind relativ kühl.
9: Ja, relativ. 11 bis 17 Grad, ja. Also das halten wir aus.
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9: Bis auf ein paar Sommerbaustellen kommen Sie ohne Probleme voran. Gute Fahrt.
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8: Das ist heute der Einstiegstag quasi in die Hitzewelle.
9: Das stimmt, ja.
8: Und auch die beste Musik ist heiß. Heiß, heißer Radio Oberösterreich. Herzlich willkommen.

Die Sonne und die Hitze sind die Themen der nächsten Tage. Siegfried Großhaupt hat uns gerade ein Foto geschickt vom Enkel und seinem Bauchfleck rein ins Wasser. Ja, was wäre die Kindheit ohne Bauchfleck? Hier ist Radio Oberösterreich. Schönen Dienstag.

Es geht Richtung 2:30. Ein Espresso um die Uhrzeit. Ja, oft sehr wichtig. Stichwort Nachmittagstief. Und während Sie sich den runterlassen, überlegen Sie mal, wie schön der Tag heute eigentlich schon wieder ist. Dazu gleich Nils Hermanns und jetzt Phil Collins in Radio Oberösterreich.

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1: 14:30 im Studio Johannes Reiter. Der amerikanische Internetriese Google hat mittlerweile die Anträge für die Erweiterung seines im Bau befindlichen Rechenzentrums in Oberösterreich eingereicht. Die Gemeinde Kronsdorf prüft aktuell nach dem Baurecht, die Bezirkshauptmannschaft Linz-Land nach dem Gewerberecht, bestätigt Wirtschaftslandesrat Markus Achleitner von der ÖVP. Die wasserrechtliche Bewilligung ist bereits erteilt. Nachdem der Faserhersteller Lenzing mit Zentrale im Bezirk Vöcklabruck heute angekündigt hat, sein Werk im burgenländischen Heiligenkreuz Ende des Jahres schließen zu wollen, könnte jetzt das Land Burgenland einspringen. Landeshauptmann Hans-Peter Doskozil von der SPÖ sagt, bereit zu sein, Verantwortung zu übernehmen. Rund 300 Menschen sind in dem Werk beschäftigt. Und heimische Essiggurkel sind offenbar immer seltener in den Supermärkten zu finden. Nur bei jedem achten Glas soll die österreichische Herkunft auf den Gläsern erkennbar sein. Das zeigt ein Test des Vereins Wirtschaften am Land. In Oberösterreich werden rund 90% der österreichischen Essiggurkel angebaut. Und bei welchem Wetter sie derzeit wachsen, das sagt uns jetzt Katrin Wachauer.
2: Ja, jetzt zum Beispiel in Windischgarsten mit der Sonne und 28 Grad. In Wels auch momentan 28 Grad, in Papnerkirchen 100% Sonnenschein bei 25 Grad. Heute noch bis zu 30 Grad, generell wirklich viel Sonne, der Wind ist viel schwächer als gestern. Morgen am Mittwoch, es geht heiß weiter, Stichwort Hitzewelle. Bis zu 35 Grad morgen, die meiste Zeit wirklich Sonnenschein, ein paar Wolken sind dabei und ganz im Süden einzelne Gewitter ab dem späteren Nachmittag. 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Da sind uns keine Störungen gemeldet worden. Damit gute Fahrt.
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wie eine Cabrio-Fahrt. Offenes Haar, die Sonne scheint. Gianna Nannini. Und ins Radio Oberösterreich Cabrio steigt jetzt Wolfgang Ambros ein. Schönen Nachmittag.

0: so schön. Hoffe, Ihnen geht's gut. Hier ist Radio Oberösterreich. Jetzt mal mit den Bee Gees. Ha, ziemlich gut. Sehr gut.
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0: Schönen Dienstag.

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1: Am Mikrofon Arthur Dreinacher. Nach der angekündigten Schließung des Lenzingwerks in Heiligenkreuz ist die Zukunft von rund 300 Beschäftigten ungewiss. Burgenlands Landeshauptmann Hans-Peter Doskozil von der SPÖ bringt nun einen Einstieg des Landes ins Spiel.
2: Ich glaube, es gibt genug Beispiele im Burgenland, wo wir in der Vergangenheit auch bewiesen haben, dass wir, wenn wir uns direkt beteiligt haben, vielleicht auch nur für eine gewisse Zeit, Minderheits- oder Mehrheitsbeteiligt haben, dass wir Stand

0: Standorte sichern können, dass wir Arbeitsplätze sichern können. Das heißt, wir werden natürlich versuchen, Investoren zu finden, keine Frage, gemeinsam mit dem jetzigen Management vor Ort. Aber wir haben auch keine Angst davor, hier Verantwortung zu übernehmen,
1: sagt der burgenländische Landeshauptmann Dosko Zil. 3 Tage nach dem Anschlag in Berlin haben Ermittler auf dem Handy des Tatverdächtigen ein Bekennervideo entdeckt. Nach Angaben der Polizei schwört die darin gezeigte, vermummte Person der Terrormiliz IS die Treue und bekennt sich zum Anschlag. Die Ermittler gehen mit hoher Wahrscheinlichkeit davon aus, dass es sich um den Attentäter handelt. Die Regierung will Kindern unter 14 Jahren den Zugang zu sozialen Medien verbieten. Der Gesetzesentwurf ist seit gestern in Begutachtung. Astrid Petermann, doch kann ein solches Verbot überhaupt funktionieren?
2: Ja, Experten sagen, das ist ein erster Schritt, vor allem weil es auch ein Signal an Kinder und Jugendliche ist, nämlich das Signal, dass das endlose Scrollen eben nicht harmlos ist und belastend sein kann. Das schafft Bewusstsein für die Risiken der Social-Media-Nutzung, heißt es. Selbstkontrolle sei da manchmal einfach schwer und ein Verbot würde die Bildschirmzeit zumindest einschränken.
1: Und warum hat Österreich nicht auf eine EU-weite Lösung gewartet?
2: Weil man das Social-Media-Verbot für unter 14-Jährige mit diesem Alleingang schneller umsetzen kann. Es könnte nämlich noch dauern, bis es EU-weit strengere Regeln gibt. Und hinter den Kulissen hört man, dass viele Tech-Konzerne sogar darauf spekulieren, denn je länger die EU hier braucht, desto länger können die Plattformen mit ihrem aktuellen Geschäftsmodell Geld verdienen.
1: Danke, Astrid Petermann. Der ukrainische Präsident Zelensky ist heute in den USA. Er wird am Nachmittag von US-Präsident Trump im Weißen Haus empfangen. Es geht um den russischen Angriffskrieg gegen die Ukraine. Die Beziehungen zwischen Trump und Zelensky haben sich in den vergangenen Monaten deutlich verbessert. Uganda hat den jüngsten Ebola-Ausbruch offiziell für beendet erklärt. Insgesamt infizierten sich 20 Menschen, 2 starben. Die meisten hatten sich im benachbarten Kongo angesteckt. Dort wurden seit Beginn der aktuellen Epidemie bereits mehr als 3000 Ebola-Fälle bestätigt. Und Rumänien hat wegen des niedrigen Wasserstands der Donau heute einen seiner beiden Atomreaktoren abgeschaltet. Das soll die Kühlsysteme schützen, wie das Energieministerium in Bukarest mitteilt. Der jetzt fehlende Strom wird importiert. Das waren die Nachrichten mit Arthur Treinacher.
3: Damit sind wir in Oberösterreich mit Elisabeth Hufnagel und den sehr hohen Temperaturen.
4: Ja, es wird richtig heiß die Woche. Heute schon einmal ein Tag zum Reinkommen mit bis zu 30 Grad. Die werden gerade schon bei Ihnen in Burgäusern gemessen. Und ein Sommertag noch vom Feinsten, kaum Wolken am Himmel. Es wird jetzt eben jeden Tag etwas wärmer. Höhepunkt wird dann am Freitag sein. Da kratzen wir knapp an den 40 Grad. Puh. Ja, das ist heiß. Morgen wird es dann noch nicht ganz so heiß, maximal 35 Grad und am Abend können bei Ihnen im Salzkammergut und der Pyhrn-Priel-Region auch einzelne Gewitter mitmischen.
3: 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Der Tunnel Binder-Michel ist jetzt gesperrt.
4: In Linz auf der A7 der Mühlkreisautobahn Richtung A1. Grund ist dafür ein Unfall, der im Tunnel passiert ist. Ausweichen können Sie am besten über das Stadtgebiet, über Linz. Gute Fahrt.
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3: Es sind jetzt die letzten Julitage 2026 und die gehen heiß zu Ende. Aber jetzt ist noch Zeit für all die Dinge, die Sie diesen Sommer unbedingt noch erledigen wollen. Elisabeth, wie schaut's aus bei dir?
4: Ja, mein Stand-Up-Paddle endlich mal auspacken, mal aus dem Keller bringen.
3: Auswintern quasi. Genau. Habe ich auch noch vor. Aha, ja, schöne Dinge. Wir lieben Oberösterreich mit dem Stand-Up-Paddle.

0: Viele reisen ja auch nach Afrika. Sicher ein Erlebnis. Hier ist Radio Oberösterreich. Auch Reisen in den Norden sind sehr beliebt, weil schön und weil es prinzipiell in Ländern wie Skandinavien, Schweden, Norwegen, Finnland ja auch kühler ist. Also meistens. Elisabeth Roll ist Reiseprofi aus Steyr.
1: Vor 2 Jahren habe ich eine Anfrage für Stockholm gehabt im Hochsommer. Die wollten eine Woche der Hitze entfliehen und es war bei uns dann in der Woche 26, 27 Grad und im Stockholm hat es 31 Grad gehabt. Und ich weiß das aus dem Grund so genau, weil es ein Neffe von mir war, der das gemacht hat und der eben gesagt hat, auf in den Norden, ich halte die Hitze nicht mehr aus. Ja, man sieht aber auch, dass auch oben etwas wärmer wird schon.
0: Kältegarantie gibt es halt nicht.

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1: 3:30 im Studio Johannes Reiter. Nachdem der Faserhersteller Lenzing mit Zentrale im Bezirk Vöcklabruck heute angekündigt hat, sein Werk im burgenländischen Heiligenkreuz mit Jahresende zu schließen, könnte jetzt das Land Burgenland einspringen. Landeshauptmann Hans-Peter Doskozil von der SPÖ sagt, bereit zu sein, Verantwortung zu übernehmen. Rund 300 Menschen sind in dem Werk beschäftigt. Der amerikanische Internetriese Google hat die Anträge für die Erweiterung seines im Bau befindlichen Rechenzentrums eingereicht. Die Gemeinde Kronsdorf prüft aktuell nach dem Baurecht, die Bezirkshauptmannschaft Linz-Land nach dem Gewerberecht, sagt Wirtschaftslandesrat Markus Achleitner von der ÖVP. Die wasserrechtliche Bewilligung sei bereits erteilt worden. Und heimische Essiggurkerl sind offenbar immer seltener in den Supermärkten zu finden. Nur bei jedem achten Glas soll die österreichische Herkunft erkennbar sein. Das zeigt ein Text des Vereins Wirtschaften am Land. In Oberösterreich werden rund 90% der österreichischen Essiggurkerl angebaut. Und ob die Gurkerl mit Regen oder Sonnenschein zu rechnen haben, das sagt uns jetzt Elisabeth Hufnagel.
2: Mit ganz, ganz, ganz viel Sonne, also fast Sonne pur. Schon jetzt sind die 30 Grad zum Beispiel in Burgäusern geknackt worden. Aber es wird die Woche noch wärmer. Richtung Freitag werden es dann schon bis zu 38 Grad werden. Und da werden dann auch Gewitter immer wahrscheinlicher. Heute bleibt das Wetter aber noch stabil und in der Nacht wird es dann noch einmal gut abkühlen. Also hoffentlich noch keine schlaflose Nacht wegen der Hitze.
3: 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Und gute Nachrichten gibt's vom Tunnel Bindermichel.
2: Von der A7 der Mühlkreisautobahn Richtung A1. Der Tunnel Bindermichel ist jetzt wieder frei. Der LKW mit Panne ist rausgefahren, aber es gibt immer noch Stau zurück bis zur Industriezeile und sie brauchen noch 20 Minuten länger. Und 10 Minuten mehr dauert es außerdem auf der BN127 der Rohrbacher Straße Richtung Linz zwischen Ottensheim und Puchenau. Gute Fahrt!
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Der Dienstagnachmittag mit Radio Oberösterreich. Eine großartige Künstlerin ist Christina Stürmer. Und in ein paar Jahren ist so hoffnungsvoll. Ist schön.

0: Hier ist Radio Oberösterreich am Dienstagnachmittag. Herzlich willkommen. 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
2: Am Mikrofon Arthur Treinacher. Die ÖVP kommt in der Causa Ruck nicht zur Ruhe. Die frühere ÖVP-Generalsekretärin Maria Rauch-Kallert fordert den Wiener Wirtschaftskammerpräsidenten erneut zum Rücktritt auf. Im ORF-Radio spricht sie von einer falsch verstandenen Loyalität, weil der Wiener Wirtschaftsbund weiter zurückhält.
3: Ich bin auch nicht der Meinung, dass wenn gegen irgendjemanden Vorwürfe erhoben werden, dass man diesen Vorwürfen sofort nachkommt, ohne sie geprüft zu haben. Aber alles das, was sich bisher geboten hat am Bild, zeigt mir, dass da schon einiges dran ist. Und ich glaube, es wäre wichtig und richtig, wenn Walter Ruck, und das wäre das Beste, von sich aus die Konsequenzen zieht, wenn er sich zurückzieht, um weiteren Schaden von der ÖVP hintanzuhalten. Darum geht es letztendlich. Diese Diskussion wird nicht mehr aufhören. Diese Hoffnung, die hier genährt wird von Funktionären des Wirtschaftsbundes, wird sich nicht erfüllen.
2: Rauch-Kallert war gestern aus Protest aus dem Wiener Wirtschaftsbund ausgetreten. Landwirtschaftsminister Totschnig von der ÖVP hat den Entwurf für das geplante Wasserentnahmeregister, den

0: Koalitionspartnern übermittelt. Vorgesehen ist eine Meldepflicht für Wasserentnahmen ab 200.000 Kubikmetern pro Jahr oder 1.400 Kubikmetern pro Tag. Das Register soll größere Wasserentnahmen österreichweit digital erfassen. Wann die Verordnung in Kraft tritt, ist noch offen. Das polnische Verfassungsgericht hat eine Regierungsverordnung zur Anerkennung gleichgeschlechtlicher Ehen aus anderen EU-Staaten für verfassungswidrig erklärt. Das Gericht verweist auf die Verfassung, die die Ehe als Verbindung zwischen Mann und Frau definiert. Mit der Verordnung sollte eigentlich ein Urteil des Europäischen Gerichtshofs umgesetzt werden. Der neue Teamchef der französischen Fußballnationalmannschaft heißt Zinedine Zidane. Nach tagelangen Spekulationen ist der 54-Jährige heute in Paris offiziell präsentiert worden. Daniel Kulowitz.
1: Für Zidane ist es nach einer Auszeit von 5 Jahren das Comeback auf der Betreuerbank. Als Chefcoach hatte er zuletzt Real Madrid zu 3 Champions League Trophäen in Folge geführt. Das heute ist für mich eine Fortsetzung, sagt Frankreichs Fußballlegende, in gewisser Weise ein Traum.
2: Aujourd'hui pour moi c'est juste une continuité et je les ai toutes refusées pour l'équipe de France.
1: Er habe Angebote erhalten und sie abgelehnt, denn das französische Nationalteam war das einzige, was er nach seiner Karriere jemals machen wollte, so Zidane.
2: Parce que l'équipe de France pour moi c'est la seule chose que je voulais faire après ma carrière.
1: 1998 selbst Weltmeister mit Frankreich, tritt er nun die Nachfolge seines ehemaligen Teamkollegen Didier Deschamps an, der 14 Jahre lang die Verantwortung hatte. Zidane hat einen 4-Jahres-Vertrag unterzeichnet bis zur WM 2030. Er verspreche einen neuen Stil, Tore zu erzielen, so der dreifache Weltfußballer.
0: Das waren die Nachrichten mit Arthur Treinacher.
3: Damit zum Wetter in Oberösterreich mit Elisabeth Hufnagel und derzeit messen wir stellenweise 30 Grad.
4: Die sind schon geknackt worden im Braunau oder Bad Gäusern. Dazu gibt es schon seit der Früh überall fast Sonne pur, nur ein paar einzelne harmlose Wölkchen. Und mit den Temperaturen geht es jetzt auch jeden Tag mehr und mehr bergauf. Es werden morgen auch erste Gewitter mitmischen. Aber einen genauen Ausblick gibt es dann in 9 Minuten bei dir, Katrin, und unserem Meteorologen Maximilian Sterz.
3: Okay, weggemacht. Es ist 16.03 Uhr, ORF Radio Oberösterreich mit dem besten Verkehrsservice im Land und wir schauen auf die A7.
4: Die Mühlkreisautobahn Richtung A1. Der Tunnel Bindermichl ist zwar wieder frei, aber es gibt immer noch kurzen Stau von etwa 10 Minuten ab der Prinz-Eugen-Straße. Dann weiter auf der A7, aber diesmal Richtung Freistadt. Da brauchen Sie aktuell zwischen der Abfahrt Gallneukirchen und Engerwitzdorf 10 Minuten länger. Und ebenfalls 10 Minuten mehr auf der BN127 der Rohrbacher Straße Richtung Linz zwischen Ottensheim und Puchenau. Und dann schauen wir noch zum Abschluss auf die A1, die Westautobahn Richtung Salzburg. Die Anschlussstelle Oberwang ist wegen Arbeiten jetzt bis morgen in der Früh um 5 Uhr gesperrt. Am besten über St. Georgen ausweichen. Gute Fahrt!
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3: Eine ihrer Lieblingseissorten ist Stracciatella. Ja, sie haben Geschmack. Und wie so ein Stracciatella-Eis sind jetzt die Huberts in Radio Oberösterreich.

0: Hey, Radio Oberösterreich, bis zu 39 Grad werden es diese Woche noch. Also die Hitzewelle rollt an, die nächste. Einen schönen Nachmittag, Meteorologe Maximilian Sterz. Wie lange wird denn die Hitzewelle andauern und wie heiß und trocken wird es denn?
1: Ja, schönen Nachmittag auch von mir. Ja, wie lange sie dann tatsächlich gehen wird, ist noch etwas unsicher, aber wir werden es sicher mit mehreren Tagen zu tun haben, bis über das Wochenende hinaus. Die heißesten Tage werden jetzt erst einmal der Donnerstag und der Freitag werden. Das sind bis zu eben 37, 38, vielleicht vereinzelt sogar 39 Grad drin, dazu trocken. Am Wochenende wird es etwas kühler, in Anführungszeichen Höchstwerte, dann knapp über 30 Grad. Dazu aber im Tagesverlauf Gewitter, sowohl am Samstag als auch am Sonntag. Das heißt, da können einzelne Regengüsse für etwas Abkühlung sorgen.
0: Was ist denn jetzt so der Unterschied oder was sind denn die Unterschiede zur letzten Hitzewelle?
1: Ja, wir haben es jetzt dann natürlich mit dem Wochenende und nächster Woche schon August. Das heißt, der Sonnenstand ist schon etwas niedriger, die Nächte sind schon etwas länger. Dadurch wird es auch nachts wahrscheinlich nicht ganz so warm werden. Trotzdem die ein oder andere Tropennacht mit um die 20 Grad wird vor allem in den Ballungszentren dabei sein. Und rein von der Dauer her wird diese Hitzewelle wahrscheinlich auch etwas kürzer werden als im Juni, wobei es da noch Unsicherheiten gibt.
0: Also wir schauen, dass wir gut durch die heißen Tage und Nächte kommen.

Also da hat ja jeder seinen Song, bei dem man sich wieder richtig jung fühlt. Bei Kylie Minogue, Can't Get You Out of My Head, bin ich wieder 10, tanze im Kinderzimmer. Ja, jetzt, ein paar Jährchen später, halt im Radio Oberösterreich-Studio.

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2: 16:30 im Studio, Johannes Reiter. Großeinsatz für die Feuerwehren in Lengau im Bezirk Braunau. Ein landwirtschaftliches Objekt ist in Brand geraten. Beim Landesfeuerwehrkommando geht man davon aus, dass es leer steht und keine Tiere zu retten sind. Insgesamt 19 Feuerwehren stehen im Einsatz. Sie werden offenbar dazu benötigt, ausreichend Löschwasser zur Verfügung zu stellen. Der Landessprecher der Grünen, Umweltlandesrat Stefan Kaineder, fordert heute von Google volle Transparenz. Der Internetriese aus den USA baut ja gerade in Kronsdorf im Bezirk Linz-Land ein Rechenzentrum und hat laut Wirtschaftslandesrat Markus Achleitner von der ÖVP bereits beantragt, das Zentrum zu erweitern. Die Anträge würden aktuell geprüft, so Achleitner. Und wer etwa ein Haus bauen will, muss die Pläne dafür einreichen. In der Landeshauptstadt machen das mittlerweile 6 von 10 digital, freut sich Bürgermeister Dietmar Brammer von der SPÖ. Seit Dezember ist es in Linz möglich, das Bauverfahren vollständig digital abzuwickeln. Neue Verfahren können über ein Online-Formular eingebracht werden. Und nicht digital, sondern ganz echt ist die Stimme von Elisabeth Hufnagel, der Wetterbericht.
3: 30 Grad sind jetzt am Nachmittag schon gemessen worden, zum Beispiel bei Ihnen im Weiher. Aber es wird die Woche noch heißer werden. Richtung Freitag werden es dann schon bis zu 38 Grad und da werden dann Gewitter auch immer wahrscheinlicher. Heute bleibt das Wetter aber noch stabil und in der Nacht wird es noch einmal gut abkühlen, also noch keine Tropennacht und hoffentlich gut schlafen ohne Schwitzen.
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3: Wir starten auf der A1 der Westautobahn Richtung Salzburg. Zwischen Sewalchen und St. Georgen ist nach einem Unfall der rechte Fahrstreifen gesperrt. Aktuell kommen Sie da aber noch gut durch. Dann auf die A7 die Mühlkreisautobahn Richtung Freistadt. Zwischen Treffling und Engerwitzdorf brauchen Sie aktuell 10 Minuten länger. Und nochmal zurück auf die A1 die Westautobahn Richtung Salzburg. Die Anschlussstelle Oberwang ist wegen Arbeiten bis morgen in der Früh um 5 Uhr gesperrt. Am besten über St. Georgen ausweichen. Gute Fahrt!
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Wenn Sie unterwegs sind, kommen Sie gut ans Ziel. Radio Oberösterreich, Herr Clemens hat uns gerade informiert, die Ampel in Urfahr, Ferry-Hummer-Straße, Wildbergstraße ist ausgefallen. Also Vorsicht. Gute Fahrt jetzt mit Sam Brown in Radio Oberösterreich.

0: geht Richtung 17 Uhr mit Radio Oberösterreich. Und wir schicken Sie zu einem tollen Konzert. Sie schauen sich DJ Ötzi an, auf dem Linzer Domplatz am Donnerstag. Damit hat seine Karriere 1999 angefangen. 1999, ist auch schon wieder so lange her.
1: Ich bin so schön, ich bin so toll, ich bin der Anton aus Tirol.
0: Und mit dabei bei DJ Ötzi ist auch die Woodstock All-Star Band. Also das wird großartig am Donnerstag. Wetter wird fein und Sie sind mit dabei. 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Mit welchem Hit gelang DJ Ötzi 1999 der große Durchbruch? 0732 60 60 60.
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2: Willkommen zum Journal um 5. Das sind einige unserer Themen. Burgenland prüft Übernahme von Lenzingwerk. Und ein schweres Erdbeben in Japan fordert mehrere Todesopfer, Verletzte und viele Schäden. Aus dem Journalstudio begrüßt Sie Arthur Dreinacher. Der Faserhersteller Lenzing schließt mit Jahresende sein Werk im Burgenland. Rund 300 Arbeitsplätze sind betroffen. Um den Standort zu sichern, bringt Landeshauptmann Hans-Peter Doskozil von der SPÖ eine Beteiligung des Landes ins Spiel. Für die Beschäftigten ist die Schließung ein Schock. Julian Kern berichtet.
3: Die von der Werkschließung Betroffenen zeigten sich heute erschüttert.
4: Noak. Ich war jetzt seit fast 21 Jahren da und das ist für jetzt für heute, für einen auf den anderen Moment, heißt es, zack, es ist aus. Also.
3: Ab sofort wird ein Käufer für das Werk im Burgenland gesucht. Finde sich keiner, droht das Endgültige aus. Für die Beschäftigten gäbe es einen Sozialplan. Hoffnung schürt derweil der burgenländische Landeshauptmann Hans-Peter Doskozil. Er stellt eine Landesbeteiligung in den Raum.
5: Ich glaube, es gibt genug Beispiele im Burgenland, wo wir in der Vergangenheit auch bewiesen haben, dass wir, wenn wir uns direkt beteiligt haben, vielleicht auch nur für eine gewisse Zeit, Minderheits- oder Mehrheitsbeteiligt haben, dass wir Standorte sichern können, dass wir Arbeitsplätze sichern können.
3: Bis Jahresende wird in Heiligenkreuz nach einer Lösung gesucht.
2: Die geplante, zunächst freiwillige Verlängerung des Zivildienstes wird von den Trägerorganisationen unterschiedlich bewertet. Der Samariterbund hält die Verlängerung um 2 Monate für zu wenig und fordert einen 12-monatigen Zivildienst. Positiv äußern sich dagegen das Rote Kreuz, die Lebenshilfe und die Volkshilfe. Die Diakonie fordert, dass Wehr- und Zivildienst gleich lang dauern. Der ukrainische Präsident Zelensky ist zu Gesprächen mit US-Präsident Trump im Weißen Haus eingetroffen. Dabei geht es um den russischen Angriffskrieg und weitere US-Militärhilfe. Zelensky hofft vor allem auf neue Patriot-Luftabwehrsysteme. Ein schweres Erdbeben hat den Südwesten Japans

0: erschüttert. Besonders betroffen ist die Insel Kyushu. In Kumamoto wurden nach einer Explosion in einem Kaufhaus mehrere Menschen getötet. Weitere werden vermisst. Einzelheiten von Hartmut Fiedler.
1: Die ersten Erdstöße sind vorbei. Die Evakuierung in dem Kaufhaus verläuft geordnet und ruhig. Keinerlei Anzeichen von Panik. Doch dann kommt es zu einer Explosion. Das obere Stockwerk des Kaufhauses bricht ein. Wie viele Menschen eingeschlossen werden, ist zur Stunde noch unklar. Die japanischen Behörden und Medien sprechen aber inzwischen von mehreren Toten. Das Beben hatte eine Stärke von 7. Das Epizentrum lag an der Westküste der Insel Kyushu in Kumamoto, berichtete ein Vertreter der Regierung. Die Folgen sind gravierend. Mehrere Dutzend Menschen wurden verletzt, Häuser stürzten ein, Straßen wurden beschädigt, der Bahn- und Flugverkehr wurde zeitweise eingestellt.
0: Beim Brenner Basistunnel ist heute ein weiterer Meilenstein erreicht. Österreich und Italien sind nun auch über den Haupttunnel verbunden. Um 10.35 Uhr erfolgte der Durchbruch an der Staatsgrenze. Ab 2032 sollen die ersten Züge durch den Tunnel fahren. Die Fahrzeit zwischen Innsbruck und Franzensfeste in Südtirol verkürzt sich dann von 80 auf 25 Minuten. Und wichtiger Europacup-Abend heute für Österreichs Vizemeister Sturm Graz. Gewinnt Sturm das Rückspiel auswärts beim schottischen Club Hearts, ist ein Platz in einer lukrativen Gruppenphase fix. Daniel Kulowitz.
2: Erreicht Sturm Graz heute Abend die nächste Runde, dann kann der Verein schon mal mit Europa League Fixeinnahmen von rund 8 bis 9 Millionen Euro rechnen. Schafft man es sogar in die Champions League, winkt ein weitaus höheres Preisgeld. Aber Trainer Fabio Ingolic bleibt trotz des 4:0 Hinspielsiegs gegen Hearts of Midlothian vorsichtig.
3: Wir haben uns schon mit diesen 4:0 zu Hause natürlich eine super Ausgangslage erarbeitet, mit der wir vielleicht noch nicht unbedingt gerechnet hätten. Ich glaube, alle, die das Spiel gesehen haben oder alle, die im Stadion waren, haben schon gesehen, dass Hearts eine richtig, richtig gute Mannschaft ist.
2: 20.000 schottische Fans werden ihre Mannschaft heute nochmal zur Höchstleistung antreiben. Jürgen Heil und seine Grazer Kollegen werden Coolness an den Tag legen müssen.
4: Ich will dorthin fliegen und das Spiel gewinnen. Ich glaube, dass wir die Qualität besitzen, in jedem Spiel auch zwei Tore zum Schießen und dann wird es schon sehr, sehr schwer für den Gegner.
2: Anpfiff für die Grazer um 20.45 Uhr, das Match auch live in ORF 1 zu sehen.
0: Das war das Journal um 5 mit Arthur Treinacher.
5: Damit zum Wetter in Oberösterreich mit Elisabeth Hufnagel.
6: Bis zu 39 Grad können es die Woche noch werden. Heute ist aber ja noch ein Tag zum Reinkommen. Jetzt am Nachmittag sind maximal 30 Grad gemessen worden. In der Nacht kühlt es aber dann zum Glück noch einmal gut ab. Da sinken die Temperaturen wieder auf bis zu 10 Grad, vor allem bei Ihnen im Mühlviertel. Morgen wird es dann aber schon wieder heiß und schwül. Wieder viel Sonne von der Früh weg und bis zu 35 Grad. Am Nachmittag können dann im Salzkammergut und der Pyhrn-Priel-Region auch Gewitter entstehen.
5: Bis zu 35 morgen.
6: Ja.
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6: Und guten Nachrichten von der A1 der Westautobahn Richtung Salzburg. Die Unfallstelle zwischen Seewalchen und St. Georgen ist geräumt und es ist wieder alles frei für Sie. Und ebenfalls auf der A1 der Westautobahn Richtung Salzburg ist die Anschlussstelle Oberwang wegen Arbeiten bis morgen in der Früh um 5 Uhr gesperrt. Am besten da über St. Georgen ausweichen. Gute Fahrt.
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5: Es geht raus aus der Arbeit, rein ins Auto. Noch schnell einkaufen in den Supermarkt. Die Küchenrolle nicht vergessen. Nicht schon wieder. Und dazu die beste Musik in Radio Oberösterreich.

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2: Der ATX steht bei 6.320 Punkten mit einem Minus von 0,54%. Der DAX bei 25.405 Punkten, ein Plus von 0,17%. Und der Dow Jones bei 52.585 Punkten, ein Plus von 0,72%. Damit zur Gewinnfrage. Welcher Index umfasst 500 große börsennotierte US-Unternehmen? Mailen Sie uns Ihre Antwort an gewinn@orf.at. 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
1: 5:30, der Überblick. Großeinsatz für Feuerwehren im Bezirk Braunau. Hiobsbotschaft für Beschäftigte des Faserherstellers Lenzing. Das Wetter nach nächtlicher Abkühlung morgen wieder heiß. Im Studio Johannes Reiter. Großeinsatz für die Feuerwehren in Lengau im Bezirk Braunau. Ein landwirtschaftliches Objekt ist in Brand geraten. Beim Landesfeuerwehrkommando geht man davon aus, dass es leer steht und keine Tiere zu retten sind. Zahlreiche Feuerwehren sind im Einsatz. Sie werden dazu benötigt, ausreichend Löschwasser zu dem Bauernhof zu bringen, sagt Bezirksfeuerwehrkommandant Franz Beyer.
2: Ja, es hat sich bei der Anfahrt schon entwickelt, dass das kleine Feuer, was ausgebrochen ist, schon übergreift auf das große Gebäude und dann hat man gleich Alarmstufe 2 erhöht und jetzt haben wir Alarmstufe 3 mit 21 Feuerwehren. Ja, es brennt der ganze Wirtschaftstrakt eigentlich, steht im Vollbrand und die Herausforderung jetzt das Wohnhaus zu schützen, was direkt anbaut ist, da haben wir dabei jetzt. Ja, es haben wir wieder 30 Grad und Wassermangel ist ja eh schon bei richtigem Bezirk Braunau, dass wir das haben und das ist wieder die Herausforderung über Zubringerleitung, aber lange Wegstrecken, was wir einfach haben.
1: So der Braunauer Bezirksfeuerwehrkommandant Franz Beyer. Der Faserhersteller Lenzing kommt nicht aus den Schlagzeilen. Der Konzern steht vor dem nächsten Kahlschlag. 2000 der fast 8000 Jobs weltweit sollen gestrichen werden. Zwei Standorte, einer in England, einer im Burgenland, sollen verkauft werden. Auch in der Konzernzentrale in Oberösterreich ist die Stimmung unter den Beschäftigten wieder einmal angespannt, berichtet Christian Schwarz.
3: 600 Beschäftigte in der Verwaltung weniger, so hieß es noch im Herbst 2025 von der Konzernführung in Lenzing. Jetzt ist von insgesamt 2000 Stellen die Rede, die weltweit gestrichen werden. Der Vorsitzende des Konzern- und Arbeiterbetriebsrates Helmut Kirchmeier spricht von einer starken Verunsicherung der Mitarbeiter und Mitarbeiterinnen und einer sehr angespannten Lage am Standort Lenzing.
4: Angespannter, als ich selber geglaubt habe. Es ist jetzt so, dass wirklich viele gesagt haben, wie geht's jetzt weiter, wie geht's bei uns weiter, wen betrifft's jetzt bei uns noch?
3: Konzernchef Georg Kasperskowitz spricht von einer strategischen Neuausrichtung, die jetzt passiere. Dies sei notwendig, um die Wettbewerbsfähigkeit zu steigern.
5: Es ist ja nicht nur Mitarbeiterabbau und Kostenkürzung, sondern es ist auch ganz gezielt in Investitionen in Innovation. Es ist Kapazitätsausbau hier im Standort Lenzing zum Beispiel, es ist Kapazitätsausbau an unserem Standort Mobile in den USA. Es ist eine Vorwärtsstrategie, um die Lenzing profitabler und erfolgreicher zu machen. Sie wird aber auch kleiner sein.
3: Heute Nachmittag ist die Belegschaft in Lenzing über die Pläne informiert worden. Für alle betroffenen Beschäftigten ist mit dem Betriebsrat ein Sozialplan ausgearbeitet worden. Bleibt abzuwarten, ob die neue Strategie aufgeht und es sich um die letzte Hiobsbotschaft für die Mitarbeiter handelt.
1: Der amerikanische Internetriese Google hat die Anträge für die Erweiterung seines im Bau befindlichen Rechenzentrums in Kronsdorf eingereicht. Die Gemeinde prüft aktuell nach dem Baurecht, die Bezirkshauptmannschaft Linz-Land nach dem Gewerberecht, so Wirtschaftslandesrat Markus Achleitner von der ÖVP. Die Einzelheiten von Robert Fürst.
6: Die wasserrechtliche Bewilligung für den Ausbau des Rechenzentrums liegt bereits vor. Sie ist für das Gesamtprojekt von Google erteilt worden, sagt Wirtschaftslandesrat Markus Achleitner von der ÖVP. Die Genehmigungen könnten im Frühjahr vorliegen.
7: Was haben wir davon? Es werden unsere Latenzzeiten deutlich geringer. Das heißt, wenn wir etwas suchen, wenn wir googeln, wenn wir streamen etc., dann haben wir kürzere Wege und damit viel mehr Rechnerleistung. Was haben die Betriebe davon? Die Betriebe, die heute künstliche Intelligenz einsetzen für Ausfallsicherheit etc., die können Rechnerleistung hier direkt vor Ort zukaufen, sind schneller, sind ausfallsicherer und damit sollen Wettbewerbsvorteile für die Industrie und Wirtschaft entstehen, die wir auch dringend brauchen.
6: Unterstützung erhält Achleitner vom Wirtschaftswissenschaftler Andreas Auinger, dem Dekan der Fachhochschule in Steyr, die seit Jahren eine Kooperation mit Google unterhält.
8: Wenn das in dieser Dimension kommt, dann würde ich das durchaus als Lotto-Sechse für Oberösterreich ansehen.
6: Sowohl Auinger als auch Achleitner sprechen von Hunderten, wenn nicht sogar mehreren tausend Jobs, die in der Folge entstehen könnten.
1: Und der Landessprecher der Grünen, Umweltlandesrat Stefan Kaineder, fordert heute von Google volle Transparenz. Der US-amerikanische Internetriese baut ja gerade in Kronsdorf ein Rechenzentrum und hat laut Achleitner bereits beantragt, das Zentrum zu erweitern. Die Anträge würden aktuell geprüft. Und den Wetterbericht, den hat jetzt Katrin Wachauer für uns geprüft.
9: Ja, derzeit messen wir in Mattighofen 29 Grad, geprüft, in Wels 30, in Asbach 28 Grad. Generell sind nur wenige Wolken dabei. Der Tag klingt heute wirklich sonnig und sehr warm aus. In der Nacht gehen die Temperaturen aber zurück auf 17 bis 13 Grad, im Mühlviertel stellenweise unter 10 Grad. Morgen am Mittwoch wird es heiß, stellenweise schwül, bis zu 35 Grad gehen sich aus. Viel Sonne, nur wenige Wolken. Im Süden könnten ein paar Gewitter niedergehen, ab dem späteren Nachmittag. 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Und da schauen wir auf die A1, die Westautobahn Richtung Salzburg. Die Anschlussstelle Oberwang ist wegen Arbeiten bis morgen 5 Uhr früh gesperrt. Am besten über St. Georgen ausweichen. Gute Fahrt!
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0: Falco in Radio Oberösterreich.
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0: Also das ist schon richtig cool, wenn die besten Radfahrer in Oberösterreich eine Runde nach der nächsten drehen, beim Welser Innenstadtkriterium, Linda Laval.
2: Ja, nach der Tour de France sind jetzt alle Augen auf Wels gerichtet. Das größte Kriterium Österreichs steht wieder an. 60 Runden, 48 Kilometer durch die Welser Innenstadt. Und das Highlight natürlich die nationalen sowie internationalen Radprofis. Und für einen steht Wels ein letztes Mal in seiner Karriere auf dem Programm, nämlich für Ricardo Zeudel. Der hat das Rennen schon zweimal gewonnen.
3: Auf alle Fälle nochmal eine gute Show abliefern und ja, die Atmosphäre genießen, das ist eigentlich das Hauptziel von mir und ich glaube, das wird eine coole Sache.
2: Lautstarke Unterstützung wird natürlich auch heuer wieder erwartet. Mehr als 10.000 Radsportbegeisterte haben da in den letzten Jahren entlang der Strecke immer mitgefiebert, also ordentlich was.
0: 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Das Ganze ab 18 Uhr morgen in ORF Sport Plus. Und schon heute geht es im Fußball in der Champions League Qualifikation zur Sache.
2: Sturm Graz spielt am Abend im Rückspiel auswärts gegen den schottischen Vizemeister. Mit dem 4:0 im Hinspiel haben sich die Steirer einmal eine mehr als gute Ausgangslage verschaffen. Der Trainer Fabio Ungilic ist aber gewarnt.
4: Die leichte Schulter werden wir ganz sicher nicht, dafür werden wir sorgen. Also wir werden schon die Leine nochmal eng ziehen, dass wir wirklich mit einer guten Spannung reingehen. Gleichzeitig habe ich schon das Gefühl, dass die Mannschaft verstanden haben, um was es geht.
2: Ja, ob Sturm Graz weiter von der Champions League träumen darf, ist ab 20.15 Uhr live in ORF 1 zu sehen.
0: Ja, und Neuigkeiten gibt es im Volleyball bei den Steel Wallis Linz.
2: Die 20-jährige Niederösterreicherin Viktoria Graf wechselt vom Ligakonkurrenten Biesenberg Hollabrunn nach Linz. In der kommenden Saison will die Waldviertlerin dem amtierenden Cupsieger aus Linz da tatkräftig unterstützen.
0: Ja, und am besten ganz viele Erfolge feiern.
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2: Am Mikrofon Daniela Nicolai. Nach langem Ringen hat sich die Regierung auf eine Verlängerung des Grundwehrdienstes geeinigt. Zu 6 Monaten Wehrdienst sollen künftig 3 Monate Übungen kommen. Verteidigungsexperten bewerten dies eher positiv, üben aber auch Kritik. Felix Nowak berichtet.
3: Gäbe es nach dem 6-monatigen Grundwehrdienst noch 2 Monate Truppenübungen, dann wären die Soldaten einsatzbereit, sagt Ex-Verteidigungsminister Thomas Starlinger. Allerdings würde im aktuellen Modell dann nur 1 Monat für Milizübungstage übrig bleiben, die dann in wenigen Jahren absolviert werden. Offen ist für Starlinger,
4: wie schnell das System in der Lage ist, diejenigen, die nach Absolvierung der Milizübungen herausfallen, durch neue Milizsoldaten wieder zu ersetzen.
3: Der Leiter der Wehrdienstkommission, Erwin Hammeseder, nennt die Pläne im Ö1 Morgenjournal einen guten Kompromiss, meint damit allerdings eher den Wehr- als den Zivildienst.
5: Ich befürchte, dass es nicht genug Rekruten geben wird und damit auch dann die Verpflichtung beim Wehrersatzdienst auf 11 Monate steigt.
3: Um die Reform umzusetzen, braucht die Koalition entweder FPÖ oder Grüne. Vor allem die Grünen zeigen sich heute verhandlungsbereit.
2: Der Faserhersteller Lenzing will sein Werk in Heiligenkreuz im Burgenland mit Jahresende schließen. Fast 300 Mitarbeiter würden ihren Arbeitsplatz verlieren. Lenzing sucht jetzt einen Käufer für den Standort. Sollte kein Investor gefunden werden, könnte das Bundesland einspringen, kündigte Landeshauptmann Doskozil heute an. Die Brände im Südwesten Europas sorgen weiter für massive Zerstörung. In der Nähe von Bordeaux mussten erneut 4.000 Menschen ihre Häuser verlassen. Die Lage in Frankreich, aber auch in Spanien bleibt höchst angespannt. Teresa Kulovic.
6: Im Norden der Gironde konnten in der Nacht zwar einige Brandherde gelöscht werden, dafür mussten weiter westlich in der Nähe von Bordeaux weitere 4.000 Personen evakuiert werden. So etwas wie die aktuelle Situation hätten sie noch nie erlebt, erzählen die Einsatzkräfte in Frankreich. Gleiches ist auch aus Spanien zu hören. Dort konnten wir Lukas Prey in Andalusien erreichen. Er ist Pilot bei einem Unternehmen, das bei den Löscharbeiten hilft, und er berichtet von seinem Einsatz.
7: Wir fliegen ja mit den Feuerwehrler, die lassen wir in der Nähe vom Brand, lassen wir die aufsteigen. Die haben so Hacken und Schaufeln dabei, die machen wirklich Schneisen im Boden. Die koordinieren sich dann mit uns in der Luft, fordern quasi die Abwürfe, wo es ihnen was nützt.
6: Starker Wind erschwert sowohl in Spanien als auch in Frankreich die Löscharbeiten. Der wird auch noch in den kommenden Tagen heikel, während die Temperaturen gleichzeitig nochmal auf über 40 Grad klettern sollen.
2: Die FIFA will einen Teil der kommerziellen Rechte an ihren Fußballturnieren an Investoren verkaufen. Damit könnte der Weltfußballverband mehr als 4 Milliarden Dollar einnehmen. Künftige WM-Turniere sollen dann laut

0: FIFA unter dem Dach eines neuen Unternehmens organisiert werden. Das waren die Nachrichten mit Daniela Nicolai.
1: Damit zum Wetter in Oberösterreich, und da klingt der Tag heute sehr warm und sonnig aus. Super zum Beispiel für eine Grillerei, da freuen sich auch die Wespen. Jetzt in Mattighofen 29 Grad oder auch in Kremsmünster auch 29 Grad. In der Nacht gehen die Temperaturen ordentlich zurück, im Mühlviertel sogar stellenweise unter 10 Grad. Morgen am Mittwoch wird es heiß, bis zu 35 Grad gehen sich aus. Viel Sonne, ein paar Wolken. Richtung Süden sind es ganz vereinzelt ab dem späteren Nachmittag auch Gewitter mit dabei. 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Gute Fahrt.
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1: Wir haben jetzt noch einen Energieschub für Sie, den letzten für heute, wenn es jetzt zum Sport geht, in einen Fitnesskurs zum Beispiel oder Rückenschwimmen. Die Village People in Radio Oberösterreich, da machen sich die Schwimmtempi fast von selbst.

0: Madonna am Dienstagabend in Radio Oberösterreich. Herzlich willkommen. Wenn Sie sagen, oh, die Hitze, die brauche ich nicht, die will ich nicht, ja, sehr verständlich, dann könnten Sie zum Beispiel in den Norden, also weiter rauf als nur ins Mühlviertel. Viele machen Urlaub in Schweden, in Norwegen, in Finnland. Dort ist es ja meistens wirklich kühler. Meistens. Elisabeth Roller, Reiseprofi aus Steyr.
1: Vor 2 Jahren habe ich eine Anfrage für Stockholm gehabt im Hochsommer. Die wollten eine Woche der Hitze entfliehen. Und es war bei uns dann in der Woche 26, 27 Grad. Und im Stockholm hat es 31 Grad gehabt. Und ich weiß das aus dem Grund so genau, weil es ein Neffe von mir war, der das gemacht hat und der eben gesagt hat, auf in Norden, ich halte die Hitze nicht mehr aus. Ja, man sieht aber auch, dass auch oben etwas wärmer wird schon.
0: Na, Kältegarantie gibt es keine. Cool ist es aber sicher bei uns in Oberösterreich.

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1: 6:30 im Studio Christian Schwarz. Großeinsatz für die Feuerwehren im Lengau im Bezirk Braunau. Ein landwirtschaftliches Objekt ist in Brand geraten. Bis zu 22 Feuerwehren sind im Einsatz gestanden. Aktuell sind es noch 8. Sie werden auch dazu benötigt, ausreichend Löschwasser zur Verfügung zu stellen. Das Wohngebäude konnte vor den Flammen gerettet werden. Beim Einsatz ist niemand zu Schaden gekommen. Einzig der Besitzer hat sich eine leichte Rauchgasvergiftung zugezogen. In den Abendstunden wird mit Brand ausgerechnet. Als historische Chance bezeichnet der Wirtschaftsprofessor und Dekan der Fachhochschule Steyr, Andreas Auinger, das in Bau befindliche Rechenzentrum von Google in Kronsdorf im Bezirk Linzland. Studien würden zeigen, dass mehrere tausend Jobs entstehen könnten. Auinger erwartet sich auch entscheidende Impulse im Bereich künstliche Intelligenz. Wer etwa ein Haus bauen will, muss die Pläne dafür einreichen. In der Landeshauptstadt machen das mittlerweile 6 von 10 digital, freut sich Bürgermeister Dietmar Bramer von der SPÖ. Seit Dezember ist es in Linz möglich, das Bauverfahren vollständig digital abzuwickeln. Neue Bauverfahren können über ein Online-Formular eingebracht werden. Das waren die ORF Radio Oberösterreich Nachricht 6:30. Jetzt zu Wetter und zu Katrin Wachauer.
2: Ja, jetzt für den Feierabend in Braunau 29 Grad, in Enns noch 30, Freistadt 28 Grad. Der Tag geht heute ruhig zu Ende, es bleibt trocken. In der Nacht gehen die Temperaturen zurück, im Mühlviertel in der Nacht stellenweise nur 10 Grad. Morgen am Mittwoch, es wird heiß, Stichwort Hitzewelle. Morgen bis zu 35 Grad, viel Sonne, im Süden vereinzelt ein paar Gewitter ab dem späteren Nachmittag. 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Gute Fahrt.
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3: Am Mikrofon ist Konstantin Hahn. Bei einem Erdbeben in Japan sind mehrere Menschen ums Leben gekommen. In einem Einkaufszentrum ist bei dem Beben eine Decke eingestürzt. Dadurch sind mehrere Menschen getötet worden. Das Beben ist bei der südjapanischen Insel Kyushu passiert. Nach Angaben der Regierung sind durch das Beben mehrere Gebäude eingestürzt. Auch Brände sind ausgebrochen. Außerdem sind Straßen und Brücken beschädigt worden. In Europa gibt es derzeit viele Waldbrände. Auch in Portugal sind jetzt mehrere Waldbrände ausgebrochen. Mehr als 1000 Feuerwehrleute versuchen, die Brände zu löschen. Auch Löschflugzeuge und Hubschrauber sind im Einsatz. Auch in Frankreich versuchen die Feuerwehren, die Brände zu löschen. Sie schlagen jetzt Schneisen in den Wald. Sie fällen also Bäume, damit das Feuer nicht mehr weiterbrennen kann. Große Flächen sind durch die vielen Feuer bereits zerstört worden. Der Faserhersteller Lenzing schließt eine große Fabrik in Heiligenkreuz im Burgenland. Bis Ende des Jahres soll das Werk geschlossen werden. 300 Mitarbeiter werden ihre Arbeit verlieren. Die Mitarbeiter hoffen jetzt, dass eine andere Firma den Standort übernimmt, denn die Fabrik in Heiligenkreuz ist ein wichtiger Arbeitgeber in der Region. Das Land Burgenland will jetzt dafür sorgen, dass das Werk weitergeführt wird. Es könnte auch sein, dass das Land die Fabrik übernimmt, sagt der burgenländische Landeshauptmann Hans-Peter Doskozil. Die Essiggurkerl in Österreich kommen immer öfter aus dem Ausland. Besonders häufig sind sie aus Indien. Das zeigt eine Erhebung des Vereins Wirtschaften am Land. Vor allem bei Eigenmarken im Supermarkt ist es demnach oft schwierig herauszufinden, woher die Gurkerl kommen. Bei vielen Produkten ist die Herkunft oft gar nicht angegeben. Der Verein sagt deshalb, die Leute sollen beim Einkaufen genauer darauf achten, welche Gurkel sie kaufen. Das waren die Nachrichten in einfacher Sprache, gelesen von Konstantin Hahn.
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0: Popmusik aus Österreich, Reinhard Fendrich für den Dienstagabend in Radio Oberösterreich. Es ist ja noch sehr warm, also wenn Sie am See sind. Im See ist es angenehm. Traunsee hat 21 Grad, die Feldkirchner Badeseen 25, auch der Plesch, also der Pleschinger See hat auch 25 Grad. Ja, die werden jetzt schnell noch wärmer werden mit der Hitzewelle an den nächsten Tagen.
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Genauso gut gelaunt hört sich ein Feierabend an. Hier ist Radio Oberösterreich. Mein Name ist Katrin Wachauer und hier geht's jetzt ab 19 Uhr weiter mit Gesungen und Gespült. Gute Unterhaltung und bis morgen.

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2: Am Mikrofon Daniela Nicolai. Im Weißen Haus in Washington sind heute gleich zwei Staatschefs zu Gast bei US-Präsident Trump. Der ukrainische Präsident Zelensky und Israels Regierungschef Netanyahu. Beide werden im Anschluss am Begräbnis von Senator Lindsey Graham teilnehmen, der sowohl die Ukraine wie auch Israel Zeit seines Lebens massiv unterstützt hat. Stefan Gera berichtet.
3: Zwei Kriege, zwei Besuche im Weißen Haus. Zelensky geht es heute um mehr Druck auf Russland und um Patriot-Raketen. Zusätzliche 300 braucht er für die Wintermonate. Kurze Zeit später wird Netanyahu im Weißen Haus erwartet. Zum ersten Mal seit Trump den Krieg gegen den Iran begonnen hat. Ja klar, werden wir heute über Atomwaffen sprechen, sagt Trump noch vor dem Treffen zum US-Sender Fox News. Das geht ja gar nicht anders, denn der Iran wird niemals eine Atomwaffe haben, verstehen Sie?
4: We can be in the midst of a beautiful discussion and they'll come out and say, we're not talking or we didn't discuss nuclear. Well, that's all we discussed because they'll never have a nuclear weapon, they understand that.
3: Laut Beobachtern möchte Netanyahu Trump dazu bewegen, die Gangart gegenüber Teheran wieder zu verschärfen.
2: Der Chef der Wehrdienstkommission, Erwin Hameseder, beurteilt den Reformentwurf der Regierung grundsätzlich positiv. Er rechnet aber damit, dass es nicht genug Rekruten geben wird. Daher sei es wichtig, dass dann der Zivildienst automatisch um 2 Monate verlängert wird. Der Grundwehrdienst soll künftig 6 Monate dauern plus 3 Monate Truppenübungen. Der Zivildienst vorerst weiterhin 9 Monate. Um Knochenbrüchen vorzubeugen, werden älteren Menschen häufig Calcium- und Vitamin-D-Präparate empfohlen. Dabei sind die wissenschaftlichen Belege dünn, wie nun eine Studienanalyse zeigt. Miriam Steiner informiert.
5: Die Einnahme von Calcium-Tabletten verringert das Knochenbruchrisiko immerhin noch um 9%. Vitamin D hingegen schützt gesunde Menschen gar nicht vor Knochenbrüchen, so die ernüchternde Erkenntnis, nun veröffentlicht im British Medical Journal. Das kanadische Forschungsteam hat für diese Analyse Daten von mehr als 150.000 Personen aus fast 70 Studien zusammengetragen, betont aber, dass es sich großteils um Daten von Menschen ohne erhöhtes Risiko für Knochenbrüche und Stürze handelt. Bei Menschen mit beispielsweise Osteoporose könnte die Sache anders aussehen. Was gesunde Menschen betrifft, würden die Ergebnisse jedenfalls nicht für eine routinemäßige Einnahme von Calcium und/oder Vitamin D sprechen, so die Forschenden. Jedenfalls nicht, um damit wesentlich Knochenbrüche zu verhindern.
2: Wegen einer brutalen Home-Invasion im vergangenen Dezember ist ein 19-jähriger Serbe am Wiener Landesgericht zu 7 Jahren Haft verurteilt worden. Der Mann hatte sich als Installateur ausgegeben und eine 88-jährige Frau in ihrer Wohnung ausgeraubt und schwer verletzt. Das Urteil ist noch nicht rechtskräftig. Das waren die Nachrichten mit Daniela Nicolai. Zum Wetter.
6: Sonnig geht der Dienstag zu Ende. Dazu hat es jetzt in allen Landeshauptstädten noch 29 oder 30 Grad. In den nächsten Tagen wird es deutlich heißer, auch die Nächte werden wärmer. Der erste große Höhepunkt der Hitzewelle kommt am Freitag mit bis zu 39 Grad. Morgen 29 bis 35 Grad, dazu ist es zunächst meist strahlend sonnig. Am ehesten sind ganz im Westen schon Wolken dabei. Nach Mittag werden sich dann im Bergland aber ein paar Gewitter bilden, wohl auch heftige. Und im Osten kommt morgen lebhafter Südwind auf. So viel zum Wetter von Daniel Schlager.
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Es hat immer ein bisschen was mit Überraschung zu tun, mit Ausprobieren, Erfahrung und Freude, wann was Neues funktioniert. In neuen Zeiten. Von Bernhard Kohl auf Trio heißt das erste Stickel von unserer 2 Stunden mit Komotter Volksmusik. Und mich freut's, dass wir so den Dienstagabend miteinander verbringen.

Die Südtiroler Gruppen Brunn Verdi ist es gerade gewesen mit dem Radiowalzer, den sie uns gleich nach unserem Eröffnungsstück aufgespielt haben. Wir erzählen im Radio ja gern über aktuelle Themen, wie heute zum Beispiel über Ausstellungen in Ebensee, die dem Pionier der Schnitzkunst im Salzkammergut gewidmet ist. Wer aber zusätzlich selber aktiv werden will, wird zum Beispiel in der Volkskultur-App fündig, die die oberösterreichischen Verbände und Vereine vernetzt. Das digitale Vereinsleben ist wie alle Innovationen eine Herausforderung und da hören wir heute nur, ob und wie die Digitalisierung das traditionelle Vereinswesen verhindert. Vor allem hören wir aber ausgesuchte Stickeln von unserer Volksmusik, wie die Alpenlandler Musikanten, die uns jetzt gleich an Bänkner Mast zum Dank aufspülen, oder das Ensemble Österreich mit die Zapplerte gleich im Anschluss.

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1: Hans Greil, Lehrmeister einer Generation, ist der Titel einer Ausstellung im Museum Ebensee, die einen bedeutenden Sohn der Gemeinde würdigt. Der Holzbildhauer und Pädagoge gilt als Pionier der Schnitzkunst im Salzkammergut. Bis heute zeugen zahlreiche Werke von seinem künstlerischen Schaffen. Darunter ist auch der Kreuzweg am Kalvarienberg in Ebensee. Sandra Ohms hat die Ausstellung besucht.
2: Er ist ein malerischer Ort der Stille, der Kalvarienberg in Ebensee. Seine Kreuzwegstationen prägen meisterhafte Holzreliefs eines Mannes, dessen Namen heute oft vergessen ist: Hans Greil. Er gilt als Pionier der Schnitzkunst im Salzkammergut. Die Originalskizzen für diesen Kreuzweg sind der Hauptgrund für eine neue Sonderausstellung im Museum Ebensee, so Kunsthistorikerin Ilona Renz vom Museum Ebensee.
3: Weil wir die Skizzen voriges Jahr renovieren haben lassen und rahmen lassen. Und vorher waren die nur im Archiv und keiner hat sie gekannt. Und jetzt wollen wir sie eben der Öffentlichkeit zeigen.
2: Hans Greil, geboren 1845 in Tirol, getauft in Linz, hat den Beruf des Bildhauers gewählt. Nach Stationen in Linz, Stuttgart und Wien hat er im Jahr 1873 im Auftrag des Kaisers die Fachschule in Hallstatt für Steinbearbeitung, die spätere Holzfachschule gegründet und 8 Jahre später die Holzfachschule in Ebensee samt Filiale in Neukirchen bei Altmünster.
4: Die Holzfachschule war halt für unsere Bevölkerung ganz wichtig, weil der Arbeiterstand hat seine Fähigkeit in der Holzfachschule hat er sich weiterbilden können und hat durch das einen gewissen Status erreicht. Die, die im Berufsleben waren, haben durch die Abendkurse auch wieder in die Schule gegangen und haben sich dort ihr Fachwissen noch einmal verbessert.
2: Erzählt Walter Schiffbänker vom Museumsteam Ebensee. Hans Greil stammt aus einer Künstlerfamilie. Sein Bruder ist bekannt als Genremaler und Aquarellist, der viele Szenen und Bräuche in Oberösterreich festgehalten hat. Greils Tochter Maria gilt als Komponistin eines bekannten Volksliedes.
4: Das kleine Häuserlieder ist eigentlich unsere Hymne in Ebensee. Und wir da bei den Wirtshäusern gesungen und auch beim Gesangsverein wird es gesungen. Und da geht uns Herz auf, wenn wir das Liedl singen können.
2: Die Ausstellung im Museum Ebensee holt mit Werken des vergessenen Meisters diesen Pionier zurück ins Rampenlicht. Greils Schaffen reicht über das Salzkammergut hinaus. Er hat den bekannten Franz-Kadel-Brunnen in Bad Ischl geschaffen, sowie die prachtvollen Hochaltäre im niederösterreichischen Litschau sowie in der Schlosskapelle Walsee. Die Ausstellung Hans Greil, Lehrmeister einer Generation im Museum Ebensee, ist noch bis 6. September zu sehen.
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Immer Ärger mit dem Sperger, hat das Stickel gewesen, das uns die Großstadt Borzen gerade aufgespielt hat. Den Ärger lassen wir mit unserem heutigen Marsch um 19:30, aber gleich hinter uns. Der Konzertmarsch Neue Zeiten ist der Traditionsmarsch der Heerestruppenschule in Eisenstadt und steht für Aufbruch, Zuversicht und den Blick in die Zukunft. Komponiert hat ihn der 1957 in Wiener Neustadt geborene, im Burgenland aufgewachsene Johann Hausl. Nach Studien in Eisenstadt und Wiener Neustadt hat sich Hans Hausl als Pianist, Musikpädagoge, Dirigent und Komponist weit über Österreich aus seinen Namen gemacht und seine Werke bereichern heute das Repertoire zahlreicher Blasorchester. Die Militärmusik Burgenland spielt uns heute den Marsch Neue Zeiten unter der Leitung von Rudolf Schrumpf.

Kellerstickelmusi hat uns mit dem Walzer Träume von morgen ein bisschen in die Zukunft schauen lassen und hat uns damit zu unserem Thema geführt. Die Digitalisierung hat längst auch die Volkskultur erreicht und ein gutes Beispiel dafür ist die Volkskultur-App Oberösterreich, die mittlerweile weit mehr als nur ein digitaler Veranstaltungskalender ist. Sie versteht sich als gemeinsame Plattform für die gesamte oberösterreichische Volkskultur und vernetzt alle 25 Mitgliedsverbände des Forums Volkskultur mit ihren zahlreichen Vereinen. Wer die App aufmacht, findet aktuelle Veranstaltungen, Konzerte, Brauchtumsfeste, Ausstellungen und Kurse, ebenso wie Nachrichten aus den Verbänden, Berichte über Projekte, Bildgalerien und Informationen zu den einzelnen Vereinen. Über die App gelangt man dann außerdem direkt zu den digitalen Auftritten der Verbände und ihrer Vereine und Musikvereine, Chöre und Trachtengruppen über Theater-, Tanz- und Brauchtumsvereine bis hin zu Museen, Mundort-, Handwerks- und Heimatvereinen. Und dadurch wird sichtbar, wie vielfältig und lebendig die Volkskultur in Oberösterreich tatsächlich ist. Gleichzeitig entsteht aber ein gemeinsamer digitaler Treffpunkt, an dem sie Interessierte informieren, Veranstaltungen entdecken und unkompliziert Kontakt zu Vereinen aufnehmen können. Die App macht sichtbar, was oft im Verborgenen passiert und erleichtert den Zugang zu einem Vereinsleben, das von ehrenamtlichem Engagement und gelebter Gemeinschaft getragen wird. Damit so ein Instrument lebendig bleibt, braucht es Visionen und Träume für die Zukunft. Und Träume in die Zukunft heißt auch die Polka, die wir von Frank Metzger und den jungen böhmischen jetzt hören.

mit dem Lied Dirndl bist stolz oder kennst mich nicht, gesungen vom Haushammer Bergwacht Gesang gemeinsam mit die Berlseer Dirndl, sind wir wieder bei der Vernetzung und dem digitalen Vereinsleben. Ja, das ist teilweise kaum zum Wiedererkennen. Mit der Entwicklung verändert sich ja das traditionelle Vereinswesen, weil viele Abläufe, die früher mit Brief, Telefonlisten oder langen Sitzungen organisiert worden sind, werden heute digital abgewickelt. Einladungen, Terminänderungen oder Veranstaltungsankündigungen können rasch veröffentlicht werden und erreichen die Mitglieder sowie Interessierte nahezu in Echtzeit. Gleichzeitig wachsen aber auch die Anforderungen an die Vereine. Digitale Inhalte müssen laufend gepflegt werden. Dafür braucht es Mitglieder, die sich mit digitalen Werkzeugen auskennen und diese selbstverständlich einsetzen. Der Aufwand lohnt sich aber. Die Vernetzung über eine gemeinsame Plattform schafft neue Synergien zwischen den Verbänden. Vereine können sich gegenseitig auf Veranstaltungen aufmerksam machen, Erfahrungen austauschen und gemeinsame Projekte viel leichter entwickeln. Auch kleinere Vereine profitieren von einer deutlich größeren Reichweite und werden einfach gefunden. Die Volkskultur-App ersetzt dabei weder die Probe, den Vereinsabend noch das persönliche Gespräch. Sie schafft aber vielmehr die Voraussetzungen dafür, dass Tradition und Gemeinschaft auch im digitalen Zeitalter sichtbar bleiben, neue Zielgruppen erreichen und das vielfältige Vereinsleben in Oberösterreich nachhaltig gestärkt wird.

Die fünf Musikanten von der Gruppe Fünfergespann aus Kärnten spielen uns jetzt mit dem Stickel mit Lieb und Seel auf die Nachrichten um 8 Uhr zübe. Ich lade euch ein, dass wir uns nach den Nachrichten um unser Leib und Seele kümmern und unsere schöne Zeit miteinander machen, wenn es mit unserer Komoten-Volksmusik in der zweiten Stunde von Gesungen und Gespielt weitergeht.

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1: Am Mikrofon Daniela Nicolai. In der Affäre um den Wiener Wirtschaftskammerpräsidenten Walter Ruck kommt die ÖVP nicht zur Ruhe. Jetzt gibt es erste Austritte aus dem Wirtschaftsbund Wien. Prominentestes Beispiel ist die ehemalige ÖVP-Spitzenpolitikerin Maria Rauch-Kallert. Maria Kern berichtet.
2: Die kolportierten Äußerungen von Walter Ruck zu Postenbesetzungen und die abfälligen Bemerkungen über Frauen sind aus der Sicht von Maria Rauch-Kallert nicht zu tolerieren. Die ehemalige ÖVP-Spitzenpolitikerin ist daher aus dem Wiener Wirtschaftsbund ausgetreten.
3: Weil ich erleben muss, dass durch dieses Verhalten viele tausend ÖVP-Mitarbeiterinnen, Mitarbeiter, Funktionärinnen, Funktionäre in Geiselhaft genommen werden. So sind wir nicht, so ist die ÖVP nicht.
2: Auch einige andere Wiener Unternehmerinnen sind bereits aus dem Wirtschaftsbund ausgetreten oder haben auf Social-Media-Kanälen öffentlich gemacht, das tun zu wollen. Walter Ruck hat auf Anfrage zu den Austritten nicht reagiert. Der 62-Jährige scheint weiterhin Wiener Wirtschaftsbund und Kammerchef bleiben zu wollen.
1: Der niedrige Wasserstand der Donau behindert die Schifffahrt derzeit massiv. In der Nähe der Stadt Vidin in Bulgarien ist ein Flusskreuzfahrtschiff auf Grund gelaufen. Alle 186 Passagiere und die Besatzung mussten das Boot verlassen. US-Präsident Trump hat heute den israelischen Ministerpräsidenten Netanyahu im Weißen Haus empfangen. Es war ihre erste persönliche Begegnung seit Beginn des Irankriegs Ende Februar. Kurz davor war der ukrainische Präsident Zelensky zu Besuch bei Trump. Details wurden keine bekannt. Die Sprecherin des Weißen Hauses bezeichnete beide Treffen lediglich als positiv und produktiv. In der Champions-League-Qualifikation will Sturm Graz heute gegen den schottischen Vizemeister Hearts den Aufstieg in die dritte Runde fixieren. Die Chancen dafür stehen nach dem 4:0-Sieg im Hinspiel ausgezeichnet. Robert Neukirchner.
4: Nach den beiden Siegen gegen die Hearts und im Cup ist die Stimmung bei Sturm bestens und das Selbstvertrauen groß. Kapitän Jungoren Stankovic.
5: Am Ende liegt an uns, dass wir eine gute Leistung bringen und wenn wir so spielen wie in Graz, dann müssen wir uns keine Sorgen machen.
4: Cheftrainer Fabio Ingolic geht von einer Alles-oder-Nichts-Taktik des Gegners aus. Den 4:0-Vorsprung nur zu verwalten, kommt für ihn aber nicht in Frage.
6: Wir müssen unser Bestes tun, dass wir wieder diese Clean-Sheet-Mentality haben, dass wir einfach nichts zulassen und zugleich vorne schon mutig sein, weil wir müssen schon auch nach vorne spielen. Das Spiel dauert 90 Minuten und nur verteidigen wird nicht genug sein.
4: Und Jürgen Heil will sowieso wieder auf Sieg spielen.
7: Ich glaube, dass wir die Qualität besitzen, in jedem Spiel auch zwei Tore zum Schießen und dann wird es schon sehr, sehr schwer für den Gegner.
4: Hearts gegen Sturm in mit 20.000 Fans ausverkauften Tyne Castle Park in Edinburgh beginnt um 20.45 Uhr.
1: Das waren die Nachrichten mit Daniela Nicolai. Zum Wetter.
8: Ein sonniger, sehr warmer Tag geht zu Ende. Besonders heiß Innsbruck mit knapp 33 Grad. Die kommende Nacht eignet sich noch einmal zum Durchlüften. Selbst in Wien kühlt es in den meisten Bezirken knapp unter 20 Grad ab. Um 10 Grad hat es morgen früh im Lungau, stellenweise auch im Waldviertel. Tagsüber werden es dann mit viel Sonne heiße 29 bis 35 Grad, dazu weht im Osten teils lebhafter Südwind. Es bleibt im Tagesverlauf aber nicht überall sonnig, über den Bergen steigt allmählich die Gewittergefahr und zwar von Westen her. So viel zum Wetter von Daniel Schlager.
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gerade wenn es im Sommer nicht regnet, aber auch nicht wirklich weiß, wie es werden soll, sind das die idealen Tage zum Wandern oder gar zum Bergsteigen. Mit der Gruppenschnapsidee und der Flottenbrücke auf geht's, geben wir uns einen Ruck und brechen auf zu einer gemütlich-musikalischen Wanderung durch den Dienstagabend. Schön, dass ihr mit dabei seid.

0: Mit dem Ensemble Faltenradio und dem Bayerischen übern Reitsteig sind wir für unseren Musikwunsch bei die Fischteich angekommen.
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0: Auf unserer Internetseite kann man unter ooe.orf.at und dem Programmpunkt von unserer Sendung gesungen und gespielt einen Volksmusikwunsch aufgeben. Und am besten lässt sich der genießen, wenn man nicht nur allein hört, sondern in Gesellschaft. Genauso wie der Daniel Geiricker aus Ips an der Donau. Er hat uns verraten, dass er und seine Freund bei den gemeinsamen Fischereiausflügen immer unsere Sendung als fixen Bestandteil hören. Von Freund zu Freund, vom Viererblech, ist sein Musikwunsch. Und den erfüllen wir dem Daniel Geiricker und seine Fischerfreunde gern. Petri Heil.

Nach dem schwungvollen Moritzmarsch von die Quetschgeiger geht unsere musikalische Wanderung weiter. Und sie führt uns jetzt quer durch die Alpen. Zuerst machen wir einen Abstecher ins Salzburger Land, wo uns das Mühlviertler Quintett der beschwingten Salzburger Walzer aufspielt. Und gleich drauf wird es nur ein Stickel ursprünglicher, wenn wir mit dem Ebenseer Viergesang und dem Bunzenjodler jene Gesangsform hören, die seit Generationen eng mit dem Leben in den Bergen verbunden ist. Also Wanderschuhe gedanklich wieder anziehen und einfach ein Stickel mitwandern.

0: In Gottes Namen.
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2: Der 8. Februar 1986 ist für die Katholiken in Indien ein ganz besonderer Tag gewesen. Erstmalig hat der Papst Ordensleute des großen Landes selig gesprochen. Alfonsa Mutter Hubertatu. Sie hat als jüngste von 5 Kindern einer vornehmen christlichen Familie entsprungen, im Südindien nach dem Tod ihrer Mutter sie um Mädchen gekümmert, die elternlos waren. Sie hat als geistigen Hintergrund die Schriften der heiligen Therese von Lisieux gelesen. Und sie wollte schon immer Nonne werden. Ihre Tante, die nächste Erzieherin, wollte die Nichte mit 13 Jahren verheiraten. Das verzweifelte Mädchen hat sich entschlossen, dass Nonne werden will und dass der Heirat entgehen will und hat eine Selbstverstümmelung gemacht. Sie hat ihre Füße mit Kohlen verbrannt. Mit 18 Jahren hat sie dann bei den Karissinnen eintreten dürfen und hat weitere 18 Jahre als Schwester Alfonsa gelebt. Sie hat ständig an schweren Krankheiten, wie zum Beispiel Lungenentzündung, über Typhus bis hin zum Krebs gelitten. Sie hat alles ertragen und Papst Johannes Paul II. Hat bei der Seligsprechung erklärt, sie hat das Leid zu lieben gelernt, weil sie den leidenden Christus liebte. Alfonsa ist mit 36 Jahren verstorben und sogleich als Heilige verehrt worden. 2008 ist heilig gesprochen worden. Ein Mädchen hat Kerzen am Grab niedergelegt und am nächsten Tag ist von ihren Geschwüren geheilt worden. Ein 10-jähriger Bub hat deformierte Füße gehabt und hat ebenfalls nach einem Besuch beim Grab Heilung erlebt. Das Kloster ist heute ein Wallfahrtszentrum, auch für Hindus und Moslems.
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Die Almhüttensänger haben uns mit dem Lied »Kein schöneres Leben« auf den Geschmack gebracht. Ja, Almhütten ist weit mehr als ein romantisches Fotomotiv. Im Sommer ist sie Arbeitsplatz, ein Daheim und ein Treffpunkt zugleich. Dort bestimmen nicht Uhr und Kalender den Tag, sondern weder Vieh und die Arbeit. Gerade aus dem einfachen, naturverbundenen Leben sind viele Melodien entstanden, die uns mit ihrer Ursprünglichkeit berühren. Und zwei davon, die hören wir jetzt. Den Almhüttenbayerischen, den die Almraschigen für uns parat haben und anschließend das monumentale Stickel »Ein Almentag« von der altbayerischen Blasmusik Karl Edelmann.

0: Für diejenigen, die den Sommer genießen und nach dem ausfüllenden Almendag nur ausreichend Kraft haben, habe ich nur ein paar Hinweise, was die Tag sonst noch so los ist.
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0: Zum Musikantentreffen lädt das oberösterreichische Volksliedwerk morgen Mittwoch unter dem Titel Wochertern im Strudengau, musiziert wird im Gasthaus Schauer in Waldhausen morgen ab 18 Uhr. Die Nordwaldkammerspiele laden morgen Mittwoch um 20 Uhr zur Aufführung von Helmbrecht am Obmeer Musiktheater in drei Akten im Schloss Sprinzenstein in Salensbach. Weitere Aufführungen stehen am kommenden Wochenende und der folgenden Wochen am Programm. Die Uttendorfer Dilettanten spielen wieder, und zwar den Uttendorfer Faust. Die Premiere ist am kommenden Samstag, den 1. August um 20 Uhr im Festsaal der Marktgemeinde Helpfau Uttendorf. Die Vorstellung am Sonntag, die beginnt schon um 19 Uhr, und weitere Vorstellungen finden an den folgenden Wochenenden statt. Infos sind auf der Internetseite der Uttendorfer Dilettanten zu finden. Ebenfalls am kommenden Samstag, den 1. August, gibt es im Rahmen vom Almdaler Märchensommer einen Erzählabend für Erwachsene. Erzählt, geschrieben, erzählt heißt's ab 19.30 Uhr mit Christa Gabriela Schmollgruber und Sabina Haslinger im Battelhaus in Bettenbach mit der Pulverriedl-Muse zur musikalischen Begleitung.
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Wir sind auf unserer musikalischen Sommerwanderung. Heute einmal gemütlich, einmal ein bisschen schnell unterwegs gewesen. Einmal unten im Tal, einmal oben auf der Alm. Und so begleiten uns die Gfirigen mit Affi, Ovi und Haruk jetzt zum Schluss zu. Und bevor wir die Wanderschuhe ganz ausziehen, verabschiede ich mich jetzt. Ich sage danke fürs Dabeisein. Meiner Kollegin der Kathi Maurer sage ich danke für die wandervolle Musik, die es für uns ausgesucht hat. Macht's es gut, bleibt's mal gesund. Wir hören uns wieder.

0: In wird auch in Österreich diskutiert, wie man mit Gefährdern umgehen soll. Innenminister Karner fordert bereits seit längerem elektronische Fußfesseln für potenzielle Täter. Nun erhält er Unterstützung von der Direktorin des Staatsschutzes. Annabella Mini berichtet.
1: Die Zahl islamistischer Gefährder liegt laut der Direktion Staatsschutz und Nachrichtendienst im niedrigen dreistelligen Bereich. Die DSN-Chefin Silvia Mayer fordert nun zusätzliche Möglichkeiten zur Überwachung von Gefährdern. Neben der Präventionsarbeit, Früherkennung und Strafverfolgung spricht sie sich für elektronische Fußfesseln für Gefährder aus, sowohl für aus der Haft Entlassene als auch präventiv für Personen, gegen die ein Ermittlungsverfahren läuft. Mayer.
2: Genau dafür wäre zum Beispiel die Fußfessel eine wichtige Maßnahme, um einerseits zu verhindern, dass diese Personen bestimmte Örtlichkeiten betreten und zum Zweiten, um auch eine, sage ich mal, größerflächige Überwachung dieser einzelnen Personen zu ermöglichen.
1: Für eine solche Maßnahme müsste allerdings erst die gesetzliche Grundlage geschaffen werden. Laut Innenministerium arbeitet derzeit eine Arbeitsgruppe gemeinsam mit dem Justizministerium an den Details.
0: In Polen müssen homosexuelle Paare einen Rückschlag hinnehmen. Das Verfassungsgericht in Warschau hat die Anerkennung von gleichgeschlechtlichen Ehen gestoppt, die im Ausland geschlossen wurden. Laut EU-Recht müsste das auch in Polen umgesetzt werden. Die rechtskonservative PiS-Partei hat sich aber mit ihrem Einspruch durchgesetzt. Die pro-iranische Houthi-Miliz hat nach eigenen Angaben wieder einen Öltanker im Roten Meer angegriffen. Das Schiff aus Saudi-Arabien habe umkehren müssen, nachdem mehrere Raketen abgefeuert wurden, hieß es. Nach der Straße von Hormus wird jetzt auch der Transport von Öl durch das Rote Meer blockiert. FIFA-Präsident Gianni Infantino plant einen Milliardendeal für die Rechte an Fußballturnieren. Er will Teile der Weltmeisterschaft für viel Geld an Privatinvestoren verkaufen, nicht ohne später selbst davon zu profitieren. Daniel Kulowitz.
3: Brancheninsider sprechen sogar von einer Atombombe für den Weltfußball. Die Pläne von FIFA-Boss Infantino, Gründung einer Firma namens FIFA Forward Enterprise, die sowohl die WM als auch die Club-WM kontrolliert. Und an der Spitze dieses Unternehmens würde Infantino dann selber stehen, natürlich nach Ablauf seiner letzten Amtszeit als FIFA-Präsident. Erste Rahmenvereinbarungen sollen sogar schon unterzeichnet worden sein. Pro Jahr würde dieser Deal etwa 4,2 Milliarden Euro in die FIFA-Kassen spülen. Die Erlöse sollen laut Infantino dann wieder in den Fußball zurückfließen, sprich an alle 211 Mitgliedsverbände. Beim Europäischen Fußballverband UEFA schrillen die Alarmglocken. Damit werde eine Grenze überschritten und die Seele des Fußballs in Handelsgüter ohne Transparenz verwandelt, kritisiert UEFA-Präsident Alexander Schäferin, die Pläne von Infantino.
0: Das waren die Nachrichten mit Daniela Nicolai. Jetzt zum Wetter.
4: Einige sehr heiße Tage liegen davor und morgen werden es 29 bis 35 Grad. Dazu gibt es viel Sonne, aber auch ein paar Wolken, die meisten morgen im Bergland. Außerdem werden die Wolken größer, sprich es können vor allem Nachmittag Gewitter niedergehen. Erste Schauer sind ganz im Westen, aber auch schon in der Früh denkbar. Davor heute Nacht überall klar und bei wenig Wind sinken die Temperaturen auf 20 Grad in Wien bis knapp unter 10 Grad im Lungau oder im Waldviertel. So viel zum Wetter von Daniel Schlager.
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2: Im Studio begrüßt sie Daniela Nicolai. Einige Themen des Nachtjournals. Trinkwassergipfel von Bund und Ländern in Wien. Das Burgenland könnte das Lenzing-Werk übernehmen, um die Schließung zu verhindern. Und ein Erdbeben der Stärke 7 in Japan. Das Wetter morgen bringt Hitze und Sonne, aber auch Gewitter. Die anhaltende Trockenheit in Österreich ruft die Regierung auf den Plan. Umweltminister Totschnig hat heute

0: noch an die Bevölkerung, sorgsam mit Wasser umzugehen.
1: Denken Sie daran, wenn Sie den Wasserhahn aufdrehen, es ist ein kostbares Gut und es ist ein knappes Gut.
0: Also zum Beispiel nur kurz zu duschen oder auf das Autowaschen zu verzichten. Österreichweit werde das Wasser wegen des Klimawandels nicht knapp werden, so die Botschaft. Regional könne es aber sehr wohl phasenweise zu Engpässen kommen. Kampagnen zum Wassersparen würden erste Erfolge zeigen, etwa in Tirol. Darauf verweist der zuständige Landesrat Josef Geisler von der ÖVP.
2: Wir haben den Wasserverbrauch die letzten 5 Jahre 16% senken können pro Kopf.
0: Zudem ist österreichweit ein digitaler Plan zur Wasserentnahme geplant.
3: Der Faserhersteller Lenzing schließt mit Jahresende sein Werk im Burgenland. Rund 300 Beschäftigte müssen um ihren Arbeitsplatz bangen. Um die Jobs zu sichern, kann sich Landeshauptmann Doskozil eine Beteiligung des Landes vorstellen. Julian Kern mit Details.
4: Die von der Werksschließung Betroffenen zeigten sich heute erschüttert.
5: Norg. Ich war jetzt seit fast 120 Jahren da und das ist für jetzt für heute, für einen auf einen anderen Moment, heißt zack, es ist aus. Also.
4: Ab sofort wird ein Käufer für das Werk im Burgenland gesucht. Finde sich keiner, droht das Endgültige aus. Für die Beschäftigten gebe es einen Sozialplan. Hoffnung schürt derweil der burgenländische Landeshauptmann Hans-Peter Doskozil. Er stellt eine Landesbeteiligung in den Raum.
6: Ich glaube, es gibt genug Beispiele im Burgenland, wo wir in der Vergangenheit auch bewiesen haben, dass wir, wenn wir uns direkt beteiligt haben, vielleicht auch nur für eine gewisse Zeit, Minderheits- oder Mehrheitsbeteiligt haben, dass wir Standorte sichern können, dass wir Arbeitsplätze sichern können.
4: Bis Jahresende wird in Heiligenkreuz nach einer Lösung gesucht.
3: Nach langem Ringen hat sich die Regierung auf eine Verlängerung des Grundwehrdienstes geeinigt. Zu 6 Monaten Wehrdienst sollen künftig 3 Monate Übungen kommen. Der Zivildienst soll vorerst 9 Monate lang bleiben, wie bisher. Die Reaktionen von Verteidigungsexperten fallen gemischt aus. Felix Nowak.
7: Gäbe es nach dem 6-monatigen Grundwehrdienst noch 2 Monate Truppenübungen, dann wären die Soldaten einsatzbereit, sagt Ex-Verteidigungsminister Thomas Starlinger. Allerdings würde im aktuellen Modell dann nur 1 Monat für Milizübungstage übrig bleiben, die dann in wenigen Jahren absolviert wären. Offen ist für Starlinger,
8: wie schnell das System in der Lage ist, diejenigen, die nach Absolvierung der Milizübungen herausfallen, durch neue Milizsoldaten wieder zu ersetzen.
7: Der Leiter der Wehrdienstkommission, Erwin Hammeseder, nennt die Pläne im Ö1-Morgenjournal einen guten Kompromiss, meint damit allerdings eher den Wehr- als den Zivildienst.
9: Ich befürchte, dass es nicht genug Rekruten geben wird und damit auch dann die Verpflichtung beim Wehrsatz auf 11 Monate steigt.
7: Um die Reform umzusetzen, braucht die Koalition entweder FPÖ oder Grüne. Vor allem die Grünen zeigen sich heute verhandlungsbereit.
3: Die EU-Kommission prüft Österreichs geplantes Social-Media-Verbot für unter 14-Jährige. Es geht um die Frage, ob der Gesetzentwurf mit EU-Recht vereinbar ist. Ergebnisse werden erst im Herbst erwartet. Aus Brüssel, Tim Kupay.
10: Österreichs Gesetzesentwurf zum Social-Media-Mindestalter sei der EU-Kommission heute vorgelegt worden, bestätigt Thomas Regnier, der zuständige Sprecher der EU-Kommission. Jetzt müsse man sicherstellen, dass sich der nationale Gesetzesentwurf nicht mit EU-Recht überschneide. Wann gibt es Ergebnisse? Man habe maximal 3 Monate Zeit für die Analyse, so der Kommissionssprecher weiter. Neben Österreich und Frankreich planen auch Spanien, Dänemark und Griechenland eigene Altersgrenzen für Instagram, TikTok oder YouTube. Die Kommission hat bisher stets betont, die Durchsetzung zusätzlicher Verpflichtungen für Online-Plattformen falle in die Zuständigkeit Brüssels. EU-Kommissionspräsidentin Ursula von der Leyen will nach dem Sommer einen eigenen Vorschlag vorlegen.
3: Die Insel Kyushu im Südwesten von Japan ist am Nachmittag von einem schweren Erdbeben erschüttert worden. In der Stadt Kumamoto stürzte ein Kaufhaus ein. Mindestens eine Person kam ums Leben. Dutzende wurden verletzt. Und es wird noch immer nach Vermissten gesucht. Mehr von Hartmut Fiedler.
11: Die ersten Erdstöße sind vorbei. Die Evakuierung in dem Kaufhaus verläuft geordnet und ruhig. Keinerlei Anzeichen von Panik. Doch dann kommt es zu einer Explosion. Das obere Stockwerk des Kaufhauses bricht ein. Wie viele Menschen eingeschlossen werden, ist zur Stunde noch unklar. Die japanischen Behörden und Medien sprechen aber inzwischen von mehreren Toten. Das Beben hatte eine Stärke von 7. Das Epizentrum lag an der Westküste der Insel Kyushu. In Kumamoto berichtet ein Vertreter der Regierung. Die Folgen sind gravierend. Mehrere Dutzend Menschen wurden verletzt, Häuser stürzten ein, Straßen wurden beschädigt, der Bahn- und Flugverkehr wurde zeitweise eingestellt.

0: Kolumbien will die diplomatischen Beziehungen zu Kuba kappen. Das kündigte der neue Präsident an. Bereits im März hatten Ecuador und Costa Rica die diplomatischen Beziehungen zu Kuba abgebrochen. Havanna wertet dies als Teil einer Kampagne der USA mit dem Zweck, die Insel noch mehr zu isolieren. Jetzt das Wichtigste vom Sport. Daniel Kulowitz.
1: Sturm Graz kämpft derzeit um den Einzug ins Champions League Playoff und nach knapp einer Stunde steht es im Rückspiel beim schottischen Vizemeister Hearts noch 0:0. Nach dem 4:0-Sieg im Hinspiel würden die Grazer damit Stand jetzt eine Runde weitergehen und somit auch schon fix in der Europa League Gruppenphase stehen. Zwei Fußball-Großnationen haben heute ihre neuen Teamchefs präsentiert. Frankreich geht künftig mit Zinedine Zidane als Cheftrainer in die nächsten Aufgaben, Vertrag bis 2030. Und Italien sucht einen Neustart mit Roberto Mancini, der in seiner letzten Teamchef-Ära mit der Squadra zumindest Europameister 2021 geworden ist. Der beste WM-Spieler Rodri von den Spaniern musste sich heute einer geplanten Operation am Rücken unterziehen. Die genaue Ausfalldauer ist noch nicht klar. Den Saisonstart bei Man City wird aber wohl verpassen. Und der Fußball-Weltverband FIFA will die Anteile an der Fußball-WM an Investoren verkaufen. Darunter fallen die Turniere WM der Männer, WM der Frauen und auch die Club-WM. Erlöse um rund 4 Milliarden Euro pro Jahr könnten erzielt werden mit Hilfe einer Tochterfirma. Die UEFA reagierte mit scharfer Kritik an diesen Plänen.
0: Wir kommen noch zum Wetter.
2: Um die 30 Grad waren das heute schon recht verbreitet. Morgen wird es deutlich heißer. Aber auch Gewitter werden wahrscheinlicher, vor allem Nachmittag im Bergland. In der zunehmend schwülen Luft sind auch Unwetter möglich. Davor scheint viele Stunden lang die Sonne. Im Osten kommt lebhafter Südwind auf. Und die Temperaturen steigen auf 29 bis 35, in 2000 Metern auf 20 Grad. Am Donnerstag sogar bis zu 38 Grad. Einzelne Gewitter gibt es dann am ehesten von Kärnten über die Steiermark bis Niederösterreich.
0: Daniel Schlager war das mit den Wetteraussichten am Ende eines Nachtjournals mit Daniela Nicolai. Auf Wiederhören.
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1: Am Mikrofon Daniela Nicolai. Die Regierung plant ein Social-Media-Verbot für unter 14-Jährige. Mit Jänner soll das entsprechende Gesetz in Kraft treten. Für Fachleute ist es ein wichtiger erster Schritt. Uneingeschränkten Applaus gibt es allerdings nicht. Astrid Petermann berichtet.
2: Endloses Scrollen. Dem schiebt die Regierung für unter 14-Jährige einen digitalen Riegel vor. Sandra Böheim von der Initiative Safer Internet sieht einen ersten Schritt in Richtung weniger Bildschirmzeit, wünscht sich aber auch mehr Medienkompetenz.
3: Das Verbot sorgt schon dafür, dass Plattformen ein bisschen unter Druck geraten bzw. auch in die Verantwortung genommen werden.
2: Der geplante Altersnachweis soll einmalig erfolgen über Drittanbieter. Diese sollen nur weitergeben, ob jemand über 14 ist oder nicht, ohne sensible Daten preiszugeben. Experten sind allerdings skeptisch, ob diese österreichische Lösung rasch und ohne Sicherheitslücken umsetzbar ist.
1: Auch die Europäische Kommission hat sich heute dazu zu Wort gemeldet. Sie will prüfen lassen, ob das Verbot zur Nutzung von sozialen Medien unter 14 Jahren mit EU-Recht vereinbar ist. Ein Airbus 350 ist heute nach einem Rekord

0: Graz hat auch das Rückspiel gegen den schottischen Club Hearts problemlos gemeistert. Die Grazer gewinnen auswärts 2:0 und stehen in der dritten Runde der Champions League Qualifikation. Daniel Kulowitz.
1: Nach dem 4:0 Hinspielerfolg lässt Sturm Graz auch im Retourspiel in Schottland nichts anbrennen und feiert einen souveränen 2:0 Sieg im schottischen Regen. Die Tore hatten sich schon vor der Pause angedeutet, aber erst nach Seitenwechsel fallen sie dann auch durch Simon Seidl in der 64. und 4 Minuten später durch Emran Soglo. Beide Treffer top herausgespielt, Gesamtscore 6:0. Bisher kein Gegentor in den Pflichtspielen, starker Saisonstart für Sturm Graz. Nächster Gegner am Weg in die Champions League, entweder der türkische Club Fenerbahce Istanbul oder der polnische Verein Górnik Zabrze. Eins ist klar, Sturm Graz steht damit fix in der Europa League Gruppenphase. Die Grazer können nun mit Fixeinnahmen von 4 bis 10 Millionen Euro rechnen.
0: Ein Waldbrand bei Schäffau am Wilden Kaiser in Tirol hat am Nachmittag einen Großeinsatz der Feuerwehr ausgelöst. Dichter Rauch war weithin zu sehen. Rund 1000 Quadratmeter in unzugänglichem, felsigen Gelände standen in Flammen. Löschflüge mit Hubschraubern führten am Abend zum Erfolg. Das Feuer konnte vorerst eingedämmt werden, hieß es. Der Einsatz soll morgen fortgesetzt werden. Und jetzt zum Wetter.
2: Zum Teil wird es heute noch einmal frisch mit bis zu 10 Grad. Am ehesten verzeichnet die Wiener Innenstadt eine weitere Tropennacht mit gut 20 Grad. Tiefst- und Höchstwerte legen ab morgen aber spürbar zu. Ab Donnerstag gibt es dann im Osten immer wieder Spitzen um 38 Grad. Dazu überwiegt der Sonnenschein, es können aber auch Wolken dabei sein. Ein paar teils heftige Gewitter entstehen morgen vor allem vom Montafon bis zur Obersteiermark und bis in den Nordwesten Kärntens. Rund um die Alpen bleibt es trocken und länger sonnig. So viel zum Wetter von Daniel Schlager.
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1: Mittwoch, der 29. Juli. Im Studio begrüßt Sie Daniela Nicolai. Immer mehr Kinder unter 14 Jahren werden in Österreich zu Straftätern. Das zeigt die Kriminalstatistik. 13.000 Fälle gab es zuletzt, mehr als doppelt so viele wie noch vor 10 Jahren. Deshalb wird der Ruf immer lauter, die Strafmündigkeit für Jugendliche zu senken. Das lehnt die Wiener Vizebürgermeisterin Bettina Emmerling von den NEOS ab. Sie setzt stattdessen auf die Unterbringung in sogenannten Auszeit-WGs.
2: Also ich glaube, die Strafmündigkeit zu senken ist eine relativ einfache Maßnahme, aber auch eine sehr pauschalisierende. Und alle Expertinnen und Experten lehnen diese Maßnahme ab, weil eben die Resozialisierung, das wirklich das Präventivangebot in dieser Maßnahme ausbleibt. Deswegen auch unser Ansatz, hier anders zu agieren mit der Auszeit-WG, wo wir 2 Ziele verfolgen. Auf der einen Seite diese Kinder wirklich weg aus ihrem Umfeld zu nehmen, weg von der Straße zu nehmen, direkt und sofort Straftaten zu vermeiden. Und auf der anderen Seite diesen Kindern, die ja wirklich noch Kinder sind, eine Perspektive zu geben.
1: Sagt die Wiener Vizebürgermeisterin in der Zeit im Bild 2. US-Präsident Trump hat kurz nacheinander 2 Staatschefs im Weißen Haus empfangen. Zuerst den ukrainischen Präsidenten Zelensky, dann den israelischen Regierungschef Netanyahu. Es war die erste persönliche Begegnung von Trump und Netanyahu seit Beginn des Irankriegs Ende Februar. Details wurden keine bekannt. Die Sprecherin des Weißen Hauses bezeichnete beide Treffen lediglich als produktiv. Seit Tagen finden in der Ukraine landesweite Proteste statt, aus Unmut über die Militärführung. Die Demonstranten machen Druck auf Präsident Zelensky und fordern die Rückkehr des abgesetzten Verteidigungsministers Fedorow. Daniela Brugger berichtet.
3: Fedorow rufen hunderte Demonstrierende im Zentrum von Kiew. Seit Tagen gehen Menschen in der gesamten Ukraine auf die Straße und fordern die Rückkehr des ehemaligen

0: Anliegen der Protestierenden. Und auch in den Umfragen wächst der Druck. Fast 3/4 der Befragten lehnen Fedorows Entlassung ab. Sein Vertrauenswert liegt inzwischen sogar über jenem von Präsident Zelensky.
1: In Peru hat die rechte Politikerin Keiko Fujimori das Präsidentenamt angetreten. Die 51-Jährige wurde in Lima vereidigt. An der Zeremonie nahmen einige lateinamerikanische Staats- und Regierungschefs teil, sowie der spanische König Felipe. Als ihre erste Amtshandlung verhängte Fujimori den Ausnahmezustand in Gebieten mit hoher Bandenkriminalität. Die Suche nach einem neuen Trainer für Italiens Fußballnationalteam gestaltet sich chaotisch. Nach der verpassten WM-Teilnahme ist Feuer am Dach. Heute wurde ein neuer Kandidat präsentiert, aus Rom Cornelia Wospanik.
2: Der Präsident des Fußballverbandes Giovanni Malagò zieht heute einen bekannten Namen aus dem Hut.
3: Roberto Mancini.
2: Man will hoffen, dass es dabei bleibt. Mancini hat mit Italien den EM-Titel geholt, sich 2023 aber nach Saudi-Arabien abgesetzt. Giovanni Malagò hat für ihn auch das Management-Team parat. Sein Wunschkandidat als Trainer, Pep Guardiola, wollte nicht. Dann einigte man sich auf Andrea Pirlo. Doch dann kam an die Öffentlichkeit, dass dieser Testimonial für einen russischen Sportwettenanbieter ist. Das ging nicht. Aus Protest gegen diese Absage nahmen allerdings auch zwei andere aus dem künftigen Team den Hut. Staunend hat nicht nur die Öffentlichkeit all das mitverfolgt, sondern auch der Sportminister. Dessen Kommentar, alles ziemlich bruta figura.
1: Sturm Graz hat es in die dritte Runde der Champions League Qualifikation geschafft. Die Grazer besiegten den schottischen Vizemeister Hearts auswärts 2:0. Für den Club bringt der Erfolg Einnahmen von 4 bis 10 Millionen Euro. Und jetzt zum Wetter.
4: Die Hitzewelle nimmt heute Fahrt auf. Die Temperaturen steigen auf 29 bis 35 Grad, selbst in 2000 Meter Höhe an die 20 Grad. In der Früh ist es aber zum Teil noch eher frisch und meist strahlend sonnig. Am ehesten sind in Vorarlberg und im Außerfern schon Wolken und kurze Schauer dabei. Ab Mittag entstehen dann in den Alpen ein paar teils kräftige Gewitter. Flächiger Regen, Stichwort Trockenheit, ist aber nicht in Sicht. Im Gegenteil, die Hitze legt noch zu. Vor allem im Osten geht es in der Folge tagelang in Richtung 38 Grad. So viel zum Wetter von Daniel Schlager.
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1: Im Studio ist Theresa Eder. Es ist 1 Uhr. Nach dem Anschlag in Berlin wird jetzt auch in Österreich über den Umgang mit Gefährdern diskutiert. Staatsschutzdirektorin Silvia Mayer spricht sich für eine leichtere Überwachung per Fußfessel aus. Für wen das gelten soll, hat sich Beate Tomasowitsch angesehen.
2: Derzeit sitzen 58 Personen im Gefängnis wegen terroristischer Vereinigung. Schon jetzt kann mittels einer richterlichen Anweisung für solche Gefährder nach der Gefängnisstrafe auch eine Fußfessel zur Überwachung angeordnet werden. Voraussetzung ist allerdings eine Haftstrafe von mindestens 18 Monaten. Oft sind diese Gefährder aber Jugendliche und die Strafen sind geringer. Die Direktion für Staatsschutz und Nachrichtendienst möchte die Fußfessel zur Überwachung deshalb bereits einsetzen, wenn nur eine Bewährungsstrafe verhängt wurde. Wenn man damit die Gefahr von Anschlägen vermindert, dann sei das durchaus eine positive Maßnahme, sagt der Soziologe Kenan Güngör.
3: Ich glaube, dafür ist eine Fußfessel, sind vergleichsweise noch sehr gelinde Mittel, weil die Haftstrafe ist ja sozusagen mit einer der strengsten, die wir dazu haben.
2: Sobald ein konkreter Vorschlag aus dem Innenministerium vorliege, werde man das prüfen, heißt es dazu aus dem Justizministerium.
1: Die hohen Temperaturen und der ausbleibende Regen machen sich bei Österreichs Kraftwerken bemerkbar. Aufgrund der niedrigen Wasserstände wird weniger Strom erzeugt, berichtet Paula Schönberger.
4: Die Wasserstände der heimischen Flüsse und Seen sinken. Das werde zum Problem, denn in Österreich komme mehr als die Hälfte der Energie aus Wasserkraft, sagt Günter Pauritsch von der österreichischen Energieagentur.
5: Der trockene Sommer, den wir derzeit erleben, führt dazu eben, dass durch die geringere Anzahl von Niederschlägen bzw. weniger Niederschlag im Allgemeinen wir deutlich weniger Stromerzeugung aus Laufwasserkraftwerken haben. Und das ist momentan ca. 30% weniger als in einem normalen Jahr.
4: Deshalb brauche es einen Ausbau erneuerbarer Energien, bei denen Strom zwischengespeichert werden kann, etwa Windkraft und Photovoltaik. Verlässt man sich auf den Status quo, könnte es in Zukunft zu wenig Strom geben und es müsse mehr importiert werden, sagt der Experte.
1: Und in Detroit in den USA ist ein Eichhörnchen zum Star eines Baseballspiels geworden. Das Tier ist während der Partie aufs Feld gelaufen. 18 Ordner haben versucht, es einzufangen. Erst nach mehreren Minuten haben die Ordner das Eichhörnchen zu fassen bekommen. Es ist unter Buhrufen aus der Arena getragen worden. Jetzt zu den Wetteraussichten mit Daniel Schlager.
6: Klarer Himmel, wenig Wind und angenehme Tiefstwerte um 10 bis 20 Grad soweit die nächsten Stunden. Ab morgen werden Tropennächte wieder wahrscheinlicher, vor allem in den großen Städten oder in Hügellagen. Auch tagsüber legen die Temperaturen zu. Der Mittwoch heute bringt 29 bis 35 Grad, am Freitag sind sogar 39 Grad möglich. Dazu gibt es einiges an Sonne. In der teilweise schwülen Luft können aber auch Wolken und Gewitter auftauchen, die meisten an den Nachmittagen im Bergland. Einzelne sind vor allem am Donnerstag auch in Niederlanden.

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1: Im Studio ist Theresa Eder. Es ist 2 Uhr. Die Basics der Wehrdienstreform stehen. 6 Monate Grundwehrdienst plus 3 Monate verpflichtende Übungen. Wie lange die jungen Männer ab 2027 am Stück beim Heer sein werden, ist aber noch nicht klar. Im Interview mit Katja Arthofer verweist Bundeskanzler Christian Stocker darauf, dass für die Reform noch eine Zweidrittelmehrheit nötig ist. Er sagt:
2: Wenn das gelingt, dann ist es so, dass mit nächstem Jahr die einrücken, wissen, dass sie 6 Monate am Stück plus 3 zusätzlich beim Bundesheer verbringen werden.
3: Aber wir wissen da ja noch nicht, wie viel von diesen 3 Monaten Übung sofort nach den 6 Monaten angeschlossen werden, weil das gleich eine Übung angeschlossen wird, das ist fix. Also wie viele Monate, 1 oder 2, werden an die 6 angehängt gleich?
2: Was gleich angehängt wird, wird jetzt in der Gesetzwerdung in das Gesetz aufgenommen. Da werden die Experten noch ihre Meinung dazu äußern. Das, was ich bis jetzt mitgenommen habe, ist so, dass der Plan ist, 2 Monate dann als Truppenübung anzuschließen und 1 Monat im Sinne von Milizübungen in den 10 Jahren, die nach dem Präsenzdienst vergehen, sodass mit 30 Jahren sozusagen die Wehrpflicht für alle beendet ist und abgeleistet ist.
1: Sagt Bundeskanzler Christian Stocker im Interview mit Katja Arthofer. In Bulgarien ist am Abend ein Donaukreuzfahrtschiff evakuiert worden. Fast 190 Passagiere sowie 50 Besatzungsmitglieder mussten das Schiff verlassen. Das Kreuzfahrtschiff war auf Grund gelaufen. Aufgrund des niedrigen Wasserstands der Donau und wegen der schlechten Sicht, wie das bulgarische Innenministerium mitteilt. Und die Fachberufsschule in Völkermarkt wird in den kommenden Monaten nicht nur umfassend generalsaniert, sondern auch erweitert. Dabei wird auch auf Nachhaltigkeit gesetzt. In Kärnten berichtet Gerhard Petscher.
4: So sollen in Zukunft die Heizkosten stark gesenkt werden durch bessere Dämmung und auch dichtere Fenster. Modernere Gebäudetechnik soll die Fachberufsschule in Völkermarkt ökologischer machen. Außerdem wird es in Zukunft auch eine Photovoltaikanlage geben. Saniert wird das bestehende Schul- und Internatsgebäude, das aber auch ausgebaut wird. Außerdem werden neue Werkstättenhallen errichtet. Dafür werden an die 25 Millionen Euro verbaut. Ende nächsten Jahres soll dann alles fertiggestellt sein. Am Standort im Völkermarkt werden Lehrlinge für die Bereiche Bau, Raum und Design ausgebildet.
1: Jetzt zum Wetter mit Daniel Schlager.
5: Die Hitzewelle beginnt da heute richtig zu rollen. Die Temperaturen steigen auf 29 bis 35 Grad. Selbst in 2000 Meter Höhe werden es an die 20 Grad. In der Früh ist es aber zum Teil noch frisch und meist strahlend sonnig. Am ehesten sind in Vorarlberg und im Außerfern schon Wolken und kurze Schauer dabei. Ab etwa Mittag beginnt es dann in den Alpen mehr und mehr zu brodeln, ein paar teils heftige Gewitter entstehen. Flächiger Regen, Stichwort Trockenheit, ist aber nicht in Sicht. Im Gegenteil, die Hitze legt sogar noch zu.
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